0: Um 2 Uhr mit Wolfgang Berger. Nach dem verpassten Einzug Deutschlands in den UN-Sicherheitsrat werden Kritik und Rufe nach Konsequenzen laut. Die Grünen machen Kanzler Merz und Außenminister Wadephul für das Scheitern verantwortlich. Aus der NDR-Nachrichtenredaktion Martin Seiler.
1: Die grüne Außenexpertin Brugger sprach von einer Blamage. Die Regierung Merz habe sich international zu wenig profiliert und so Deutschlands Ansehen und Verantwortung in der Welt verspielt. Linken-Chefin Schwertner sagte T-Online, dies sei die Quittung dafür, dass Deutschland in entscheidenden Konflikten den Mund gehalten habe. SPD-Fraktionsvize Möller forderte eine klarere Haltung der Bundesregierung in internationalen Konflikten. Bei der Abstimmung über einen nicht ständigen Sitz im UN-Sicherheitsrat für 2 Jahre hatten Portugal und Österreich den Vorzug erhalten.
0: Israel und der Libanon wollen gemeinsam eine Waffenruhe durchsetzen. Beide Seiten gaben dazu nach Gesprächen in Washington eine Erklärung ab. Voraussetzung ist demnach, dass die pro-iranische Terrormiliz Hisbollah das Feuer vollständig einstellt und sich aus bestimmten Gebieten zurückzieht. Zudem sollen Zonen unter exklusiver Kontrolle der libanesischen Armee eingerichtet werden. In gut 3 Wochen wollen beide Seiten die Gespräche fortsetzen. Eigentlich gilt im Libanon bereits seit Mitte April eine Feuerpause. Israel und die Hisbollah greifen sich aber weiter täglich an. Die Hisbollah lehnt sowohl die Waffenruhe als auch die Gespräche in Washington ab, an denen sie nicht beteiligt ist. Die SPD will Katastrophenschutz künftig als Unterrichtsfach an Schulen verankern. Das hat Fraktionsvize Limbacher der Rheinischen Post gesagt. Ein solches Angebot könne die Begeisterung für ehrenamtliches Engagement wecken. Das Bewusstsein von Schülern müsse geschärft werden angesichts von häufigeren Unwettern mit Hochwasser und Überschwemmungen. Auch Bundesinnenminister Dobrindt hatte sich zuletzt dafür ausgesprochen, den Umgang mit ziviler Verteidigung in den Schullehrplan aufzunehmen. In Kuba ist es ab Samstag wohl nicht mehr möglich, mit Mastercard oder Visa-Kreditkarten zu bezahlen. Laut Zentralbank des kommunistischen Inselstaats stellt eine zuständige ausländische Bank die Abwicklung ein. Hintergrund sind nach kubanischen Angaben die jüngsten US-Sanktionen. Die Regierung von Präsident Trump hatte Anfang des Jahres ihre Kuba-Politik verschärft und das Land als Bedrohung für die nationale Sicherheit bezeichnet. Kuba steckt ohnehin in der schwersten Wirtschaftskrise seit Jahrzehnten. Das waren die Nachrichten. Und das Wetter in Deutschland. Heute Nacht im Osten trocken, vor allem im Norden und in der Mitte Schauer, 15 bis 9 Grad. Tagsüber von Westen her Schauer und Gewitter, im Osten erst Sonne, später Schauer, 19 bis 24 Grad. Am Freitag wechseln sich Sonne, Wolken und ein paar Schauer ab, 18 bis 21 Grad. Und am Samstag Wolken und öfter Sonne, fast überall trocken bei 20 bis 23 Grad. Es ist 2.03 Uhr.
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3: Christoph Hiller begleitet Sie weiter durch diese Nacht. Renaldo Ahn eröffnet den 2. Teil des Nachtkonzerts mit seinem Concerto Provençal. Ahn wurde in Caracas geboren, verbrachte aber fast sein ganzes Leben in Paris und gehörte zu den prägenden Musikerpersönlichkeiten der französischen Musikszene um 1900. Hier das Ensemble Initium und das Orchestre du Pays de Savoie unter Nicolas Chalvin.

Das Ensemble Initium und das Orchestre de Pays de Savoie unter Nicolas Chalvin mit dem Concerto Provençal für Flöte, Klarinette, Horn, Fagott und Streichorchester von Reynaldo Ahn. Ja, und wir bleiben bei französischen Klängen und kommen zu Francis Poulenc und zu seinem Sextett, komponiert in den 1930er Jahren mit der für Poulenc typischen Mischung aus Leichtigkeit, bisschen Melancholie und scharf konturierten Rhythmen. Wir hören Elisabetta Blumina am Flügel, Hans-Udo Heitzmann Flöte, Malte Lammers Oboe, Rupert Wachter Klarinette, Claudia Strenkert am Horn und Björn Groth Fagott.

Das Sextett für Klavier und Bläserquintett von Francis Poulenc mit Musikerinnen und Musikern des NDR Sinfonieorchesters. Und wir bleiben in französischen Gefilden und kommen zu Édouard Lalot und seinem Cellokonzert in D-Moll. Das hat er 1877 in Paris uraufgeführt und den Cellopart, den hat er dem Cellisten Adolf Fischer gewidmet. Bei uns spielt jetzt die Cellistin Sol Gabetta und begleitet wird sie von der Deutschen Radio Philharmonie Saarbrücken-Kaiserslautern unter Krzysztof Urbanski.

Applaus für die argentinische Cellistin Sol Gabetta. Sie war die Solistin im Cellokonzert D-Moll von Eduard Lalo und hat musiziert zusammen mit der Deutschen Radiophilharmonie Saarbrücken, Kaiserslautern. Die Leitung hatte Krzysztof Urbanski. Jetzt Klaviermusik mit dem Pianisten Jewgeni Koroljow. Er spielt für uns von Georg Friedrich Händel die Suite Nummer 7 G-Moll. Und besonders der letzte Satz, die Passacaglia, ist berühmt, die wurde vielfach bearbeitet.

Die berühmte Passacaglia von Georg Friedrich Händel, der letzte Satz aus seiner Suite für Cembalo Nummer 7 G-Moll, hier auf dem modernen Konzertflügel, der musiziert von Jewgeni Koroljow. Und wir beschließen den zweiten Teil des heutigen AD-Nachtkonzerts mit Saverio Mercadante und seinem Klarinettenkonzert in Es-Dur. Mercadante, der war im 19. Jahrhundert ja vor allem als Opernkomponist erfolgreich. Seine Instrumentalwerke zeigen aber auch seine Vorliebe für lange gesangliche Linien. Und das zeigt uns jetzt der Klarinettist Dieter Klöcker zusammen mit dem Prager Kammerorchester unter der Leitung von Milan Lajcik.

Das Konzert für Klarinette und Orchester ist Dur Opus 76 von Saverio Mercadante mit dem Solisten Dieter Klöcker und dem Prager Kammerorchester. Die Leitung hatte Milan Lajcik.

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1: Um 4 Uhr mit Wolfgang Berger. Die EU startet möglicherweise noch im Juni Beitrittsverhandlungen mit der Ukraine und Moldau. Das hat die derzeitige zyprische EU-Ratspräsidentschaft mitgeteilt. Danach haben die Vorbereitungen begonnen, damit der erste Verhandlungsabschnitt eröffnet werden kann. Aus der Nachrichtenredaktion Jan Busche.
2: Im Idealfall sollen die Gespräche schon Mitte Juni starten. Dann findet ein EU-Ministertreffen in Luxemburg statt. Eigentlich sollten die EU-Beitrittsverhandlungen mit der Ukraine und Moldau schon vor 2 Jahren beginnen. Damals gab es aber ein Veto aus Ungarn.

0: ziehen stattdessen für 2 Jahre in den UN-Sicherheitsrat ein. Außenminister Wadephul ließ in den ARD-Tagesthemen offen, ob Deutschland künftig weniger Geld für die Vereinten Nationen bereitstellt.
1: Das müssen wir uns sowieso im Einzelfall angucken. Sie kennen die Beschränkungen, die unserem Haushalt obliegen. Und ich denke, wir werden an der einen oder anderen Stelle auch deutsche Interessen vielleicht etwas deutlicher formulieren müssen in der Zukunft. Das machen wir aber sehr abgesprochen im Kabinett. Darüber werden wir uns in aller Ruhe unterhalten. Und ich halte jetzt nichts von Ad-hoc-Reaktionen.
0: Außenminister Wadephul. Der Baukonzern Hochtief gehört bald zum ersten Mal zum DAX. Das Unternehmen steigt Ende Juni in den deutschen Leitindex auf. Es verdrängt den VW-Großaktionär Porsche SE, der in den Nebenwerteindex MDAX absteigt. Der künftige DAX-Konzern Hochtief hat zuletzt vor allem von Geschäften in den USA profitiert. Dort wurden Rechenzentren für künstliche Intelligenz errichtet. In Kuba ist es ab Samstag wohl nicht mehr möglich, mit Mastercard oder Visa-Kreditkarten zu bezahlen. Laut Zentralbank des kommunistischen Inselstaats stellt eine zuständige ausländische Bank die Abwicklung ein. Hintergrund sind nach kubanischen Angaben die jüngsten US-Sanktionen. Die Regierung von Präsident Trump hatte Anfang des Jahres ihre Kuba-Politik verschärft und das Land als Bedrohung für die nationale Sicherheit bezeichnet. Das waren die Nachrichten. Das Wetter in Deutschland. Tagsüber von Westen her Schauer und Gewitter, im Osten erste Sonne, später Schauer, 19 bis 24 Grad. Am Freitag wechseln sich Sonne, Wolken und ein paar Schauer ab 18 bis 21 Grad. Am Samstag Wolken und öfter Sonne, fast überall trocken. Es ist 4.03 Uhr.
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3: Weiterhin mit Christoph Hiller für Sie am Mikrofon. Ja, in der folgenden Stunde habe ich für Sie Musik von Louis Spohr, sein Violinkonzert Nummer 8. Dann Musik aus dem hohen Norden von Aulin Thor. Und jetzt gleich Johann Josef Fuchs, seine Ouvertüre in D-Moll mit dem Freiburger Barockorchester unter der Leitung von Gottfried von der Goltz.

Musik von Johann Josef Fuchs war das, eine zentrale Figur der Wiener Hofmusik des frühen 18. Jahrhunderts. Seine Ouvertüre D-Moll mit dem Freiburger Barockorchester unter der Leitung von Gottfried von der Goltzian. Von Wien geht's jetzt in den hohen Norden nach Schweden und wir hören drei Tänze aus Gotland von Tor Aulin mit dem WDR-Rundfunkorchester Köln.

Drei Tänze aus Gotland des schwedischen Komponisten Tor Aulin hier im ARD-Nachtkonzert mit dem WDR-Rundfunkorchester Köln unter der Leitung von Niklas Willen. Louis Spohr, der war im 19. Jahrhundert nicht nur als Komponist, sondern vor allem auch als Geiger europaweit berühmt und gefeiert. Sein achtes Violinkonzert, das trägt den Zusatz in Form einer Gesangsszene. Und tatsächlich orientiert sich Spohr hier stark an der italienischen Oper. Die Geige, die lässt nun die US-Amerikanerin Hilary Hahn singen und sie wird begleitet vom schwedischen Radiosinfonieorchester unter Eiji Uue.

Hilary Hahn, sie war die Solistin im Violinkonzert. Nummer 8, A-Moll, Opus 47 von Louis Spohr. Und musiziert hat sie zusammen mit dem schwedischen Radiosinfonieorchester unter Eiji Ue. Hier noch einmal das Neueste aus aller Welt in den 5 Uhr Nachrichten. Und dann geht's auch gleich in den letzten Teil des heutigen ARD-Nachtkonzerts. Wir starten mit Musik von ihm hier dann, Georg Philipp Telemann.

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1: Um 5 Uhr mit Wolfgang Berger. Die deutsche Abstimmungsniederlage in der UN-Vollversammlung sorgt für Diskussionen. AfD, Linke und Grüne machen die Bundesregierung aus unterschiedlichen Gründen verantwortlich. Deutschland wollte im UN-Sicherheitsrat einen Sitz bekommen, scheiterte bei der Abstimmung aber an Portugal und Österreich. Aus New York, Giselle Ucar.
2: Die Enttäuschung in der deutschen Delegation über die Niederlage schon nach dem ersten Wahlgang war groß. Dass sich Portugal und Österreich so klar gegen die Bewerbung Deutschlands durchsetzen, ist eine herbe Niederlage, erklärte Bundesaußenminister Johann Wadephul in New York. Auf der Suche nach Erklärungen sprach der CDU-Politiker in den ARD-Tagesthemen von starkem Gegenwind. Russland habe hinter den Kulissen Stimmung gegen die Deutschen gemacht. Einen starken Unterstützer der Ukraine am Tisch des Sicherheitsrats habe die Vetomacht verhindern wollen.
1: Die EU startet möglicherweise noch im Juni Beitrittsverhandlungen mit der Ukraine und Moldau. Das hat die derzeitige zyprische EU-Ratspräsidentschaft mitgeteilt. Danach haben die Vorbereitungen begonnen, damit der erste Verhandlungsabschnitt eröffnet werden kann. Eigentlich sollten die EU-Beitrittsverhandlungen

0: schwersten Wirtschaftskrise seit Jahrzehnten. Die deutsche Fußballnationalmannschaft bereitet sich heute auf das letzte WM-Testspiel vor. In Chicago stehen bis zu der Partie gegen die USA am Samstag noch zwei Trainingseinheiten an. Aus dem ARD-WM-Team Thomas Kunze.
1: Das Soldier Field Stadium Chicago, ein sporthistorischer Ort als ältestes und kleinstes NFL-Footballstadion. Es wird mit gut 62.000 Fans ausverkauft sein. WM-Kulisse also gegen einen topmotivierten, physisch starken Gegner, der dieses Testspiel als eigenen WM-Auftakt deklariert hat. Die Temperaturen steigen Richtung Wochenende auf schwüle 30 Grad. Der Anpfiff am Samstag in den späten Mittagsstunden Ortszeit wird körperlich anspruchsvoll. Und deswegen kommt dieser Test auch genau richtig. Vielleicht auch für die Wade von Torhüter Manuel Neuer, dessen Form aufgebaut, aber dessen Einsatz nicht garantiert wird.
0: Das waren die Nachrichten. Und das Wetter in Deutschland. Tagsüber von Westen Schauer und Gewitter, im Osten erst Sonne, später Schauer, 19 bis 24 Grad. Am Freitag wechseln sich Sonne, Wolken und ein paar Schauer ab, 18 bis 21 Grad. Und am Samstag Wolken und öfter Sonne, fast überall trocken. Es ist 5.03 Uhr.
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3: Einen guten frühen Donnerstagmorgen wünscht Christoph Hiller mit Musik von Georg Philipp Telemann.

Die Akademie für Alte Musik Berlin mit Musik von Georg Philipp Telemann, die Ouvertüre aus dem sogenannten Jubeloratorium für die Hamburger Admiralität. Mit weniger Pomp geht's jetzt weiter mit einem beschaulichen Walzer von Camille Saint-Saëns.

Der Pianist Jeffrey Bursen mit der Valse Langoureuse von Camille Saint-Saëns. Ja, und sie war eine Landsfrau und Zeitgenossin von Saint-Saëns Augusta Olmes, in Paris eine der markanten Musikerpersönlichkeiten des späten 19. Jahrhunderts. Hier ihre Ouvertüre pour une Comédie mit der Staatsphilharmonie Rheinland-Pfalz. Samuel Friedmann hat die Leitung.

Ouvertüre pour une Comédie von Augusta Olmes mit der Staatsphilharmonie Rheinland-Pfalz unter der Leitung von Samuel Friedmann. Jetzt Musik aus dem Hause Haydn und zwar nicht von Joseph eben, sondern von seinem Bruder Michael, der lange im Schatten des älteren Bruders stand. Hier seine Sinfonie Nummer 39 mit der Deutschen Kammerakademie Neuss. Die Leitung hat Johannes Goritzky.

Die Sinfonie Nummer 39 C-Dur von Michael Haydn, musiziert von der Deutschen Kammerakademie Neuss unter Johannes Goretzky. 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

Der Finalsatz Allegro Moderato aus der Sinfonie Nummer 3 D-Dur von Alexander Glasunow hier mit den Bamberger Sinfonikern unternehme Javi. Ja, und zum Abschluss noch eine der über 500 Klaviersonaten von Domenico Scarlatti. Ordnung in diesen Sonatenkosmos hat Kirkpatrick gebracht und wir hören die Sonate Kirkpatrick Verzeichnis 426, die steht in G-Moll und am Flügel sitzt Katja Braunschweiler. Musik.

Die Sonate G-Moll, Kirkpatrick-Verzeichnis 426 von Domenico Scarlatti mit der Pianistin Katja Braunschweiler. Ja, und damit ging das heutige ARD-Nachtkonzert zu Ende. Mein Name ist Christoph Hiller, Ihnen ganz herzlichen Dank fürs Zuhören in den vergangenen 6 Stunden. Ich wünsche Ihnen einen guten Start in diesen Donnerstag mit noch ein paar Takten Filmmusik von Georges Delerue. Machen Sie es gut.

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1: Um 6 Uhr mit Tarek Yusbaschi. Die deutsche Abstimmungsniederlage in der UN-Vollversammlung sorgt für Diskussionen. AfD, Linke und Grüne machen die Bundesregierung aus unterschiedlichen Gründen verantwortlich. Deutschland wollte im UN-Sicherheitsrat einen Sitz bekommen, scheiterte bei der Abstimmung aber an Portugal und Österreich. Aus New York, Giselle Uka.
2: Die Enttäuschung in der deutschen Delegation über die Niederlage schon nach dem ersten Wahlgang war groß. Dass sich Portugal und Österreich so klar gegen die Bewerbung Deutschlands durchsetzen, ist eine herbe Niederlage, erklärte Bundesaußenminister Johann Wadephul in New York. Auf der Suche nach Erklärungen sprach der CDU-Politiker in den ARD-Tagesthemen von starkem Gegenwind. Russland habe hinter den Kulissen Stimmung gegen die Deutschen gemacht. Einen starken Unterstützer der Ukraine am Tisch des Sicherheitsrats habe die Vetomacht verhindern wollen.
1: Die EU startet möglicherweise noch im Juni Beitrittsverhandlungen mit der Ukraine und Moldau. Das hat die derzeitige zyprische EU-Ratspräsidentschaft mitgeteilt. Danach haben die Vorbereitungen begonnen, damit der erste Verhandlungsabschnitt eröffnet werden kann. Im Idealfall sollen die Gespräche Mitte Juni starten, dann findet ein EU-Ministertreffen in Luxemburg statt. Eigentlich sollten die EU-Beitrittsverhandlungen mit der Ukraine und Moldau schon vor 2 Jahren beginnen. Damals gab es aber ein Veto aus Ungarn. Mit der neuen ungarischen Regierung unter Ministerpräsident Modyar ist jetzt Bewegung in den Prozess gekommen. Die Beitrittsgespräche dauern oft Jahre und es steht auch nicht fest, ob sie tatsächlich zu einer EU-Mitgliedschaft führen. Die EU-Innenminister beraten heute in Luxemburg über die Umsetzung der neuen Regeln für Asyl und Migration. Außerdem soll es darum gehen, ob bei Geflüchteten

0: ermöglichen sollen, Nicht-Asylberechtigte direkt abzuweisen.
1: Die allermeisten Menschen in Deutschland sind grundsätzlich dazu bereit, Angehörige zu pflegen. Laut einer repräsentativen Studie des Centers for Health Economics der Universität Hamburg können sich 4 von 5 Befragten vorstellen, in Zukunft private Pflegearbeiten zu übernehmen. Aus Hamburg, Frauke Reinig.
2: Angesichts der Pflegereformpläne der Bundesregierung und Spardruck bei den Sozialsystemen zeigt die Untersuchung das große Potenzial privater Pflege, heißt es von den Forschenden. Sie zeigt aber auch deutliche Grenzen auf. So sind noch fast 95% der Befragten bereit, beim Einkaufen zu helfen. Weniger als 40% wollen aber die Grundpflege übernehmen, also etwa Waschen, Anziehen oder Unterstützung beim Toilettengang. Besonders hoch ist die Pflegebereitschaft demnach bei Frauen, Menschen mit höherer Bildung und höherem Einkommen und bei Menschen, die bereits Kinder haben. Am ehesten würden alle Befragten die eigenen Partner oder Eltern pflegen.
1: Der Baukonzern Hochtief gehört bald zum ersten Mal zum DAX. Das Unternehmen steigt Ende Juni in den deutschen Leitindex auf. Es verdrängt den VW-Großaktionär Porsche SE, der in den Nebenwerteindex MDAX absteigt. Der künftige DAX-Konzern Hochtief hat zuletzt vor allem von Geschäften in den USA profitiert. Dort wurden Rechenzentren für künstliche Intelligenz errichtet. Der Aktienkurs hat sich innerhalb eines Jahres fast verdreifacht. Die deutsche Fußballnationalmannschaft bereitet sich heute auf das letzte WM-Testspiel vor. In Chicago stehen bis zur Partie gegen die USA am Samstag noch 2 Trainingseinheiten an. Aus dem ARD-WM-Team Thomas Kunze.
3: Das Soldier Field Stadium Chicago, ein sporthistorischer Ort als ältestes und kleinstes NFL-Footballstadion. Es wird mit gut 62.000 Fans ausverkauft sein. WM-Kulisse also gegen einen topmotivierten, physisch starken Gegner, der dieses Testspiel als eigenen WM Auftakt deklariert hat. Die Temperaturen steigen Richtung Wochenende auf schwüle 30 Grad. Der Anpfiff am Samstag in den späten Mittagsstunden Ortszeit wird körperlich anspruchsvoll. Und deswegen kommt dieser Test auch genau richtig. Vielleicht auch für die Wade von Torhüter Manuel Neuer, dessen Form aufgebaut, aber dessen Einsatz nicht garantiert wird.
1: Das waren die Nachrichten. Das Wetter in Norddeutschland. Heute bewölkt und wenig Sonne, nur in Vorpommern zunächst heiter, später von Westen her Schauer und Gewitter, örtlich auch mit Starkregen und Hagel, höchstens 18 bis 23 Grad. Morgen Sonne und Wolken im Wechsel, von Nordwesten her neue Schauer und einzelne Gewitter bei maximal 17 bis 20 Grad. Und am Sonnabend ähnlich wechselhaft dann bei 18 bis 22 Grad. Es ist 6.05 Uhr.
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5: Am Donnerstag, heute am 4. Juni und mit Mozart und Wagner unter anderem geht's musikalisch in diesen Tag. Mal schwungvoll und energiegeladen, mal fast träumerisch und ganz gedankenverloren, so als hätte man nichts vor heute den ganzen Tag. Reinhold Glier macht den Auftakt. Guten Morgen.

Das waren die Holzbläser des Chamber Orchestra of Europe mit dem Adagio, dem dritten Satz aus der Bläserserenade B-Dur, genannt Gran Partita von Wolfgang Amadeus Mozart. Gleichzeitig auch die Musik einer der schönsten Stellen im Musikfilm Amadeus über Wolfgang Amadeus Mozart, in dem Antonio Salieri diese Musik auseinandernimmt und sagt, eigentlich ist das nichts Großes, aber so göttliche Musik, so ein neidischer Salieri an dieser Stelle. Es ist 6:16 Uhr. Schönen Start in den Tag mit NDR Kultur. Musik.

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0: Größe Blömste von Wilhelm Pettersen-Berger mit dem Norrköping Symphony Orchestra, 6.30 Uhr.
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0: Schnellen Blick auf die Nachrichten. Israel und der Libanon wollen gemeinsam eine Waffenruhe durchsetzen. Voraussetzung ist nach den Worten einer Erklärung in Washington, dass die pro-iranische Terrormiliz Hisbollah das Feuer vollständig einstellt und sich aus bestimmten Gebieten zurückziehen. Die Innenminister der EU sprechen heute in Luxemburg auch über ukrainische Kriegsflüchtlinge. Österreich will sich dafür einsetzen, dass Männern aus der Ukraine in der EU kein automatischer Schutzstatus mehr gewährt wird. Und die SPD will Katastrophenschutz künftig als Unterrichtsfach an Schulen verankern. Das Bewusstsein von Schülern soll geschärft werden angesichts von häufigen Unwettern mit Hochwassern und Überschwemmungen. Und das Wetter bei uns wechselnd bewölkt, in Vorpommern teils heiter, später von Westen her Schauer und Gewitter. Und das bei 18 bis 23 Grad. Ich bin Philipp Schmid. Guten Morgen.

0: Zug der Zwerge von Edvard Grieg mit dem Sinfonieorchester Göteborg um 6:35 auf NR Kultur. In Erlangen startet heute der 22. internationale Comic-Salon. Highlight immer für die deutsche Comic-Szene. Auch nicht zuletzt, weil er nur alle 2 Jahre stattfindet. Höhepunkt wird dann die Verleihung der Max- und Moritz-Preise sein. Das ist bei den Comics das, was die Oscars im Film sind. Und in der Jury sitzt zum ersten Mal eine Hamburgerin. Matthias Heller stellt sie uns vor. Die Frau, die gar nicht damit gerechnet hatte, in den erlauchten Kreis der Jury gewählt zu werden.
1: Es ist unglaublich. Ich kann das immer noch nicht glauben. Also als ich die Mail bekommen habe, habe ich die 2-mal gelesen, weil ich habe gedacht, das kann nicht sein.
2: Ende letzten Jahres bekommt Katrin Basabas die Nachricht, Nachfolgerin von einem der wohl wichtigsten deutschen Comic-Journalisten, Andreas C. Knigge, in der Jury des wichtigsten deutschen Comic-Preises zu werden.
1: Und ich habe auch mit Andreas gesprochen und wir haben uns ausgetauscht. Ich glaube, er freut sich, dass ich weitermache, also für ihn. Und nee, also es ist so toll. Es ist so toll. Ich bin überwältigt.
2: Die gebürtige Französin steht vor ihrem Comicladen in Hamburg-Ottensen und lächelt in die Mittagssonne. Seit August 2024 heben sich die Eingangstür und das Schaufenster wie ein bunter Vogel in der Häuserzeile ab, eingekeilt zwischen Gemüsegeschäft und einem Supermarkt. Petit Camille steht darüber, was ungefähr kleine Gottheiten bedeutet. Die Bushaltestelle vor der Tür bringt pulsierende Geschäftigkeit. Menschen schlendern oder eilen vorbei. Einige bleiben stehen und betrachten das Schaufenster, das selbst wie eine Comicseite dekoriert ist. Viele Titelbilder und immer wieder kleine Überraschungen.
1: Was mir wichtig ist, und dann, ich glaube, es hat funktioniert, ich wollte einen Raum schaffen, wo die Leute sich sofort, wenn sie reinkommen, wohlfühlen und sie wollen nicht mehr raus.
2: Geboren und aufgewachsen ist Katrin Basabas am Ärmelkanal in der Normandie, genauer in Cherbourg. Ihre Eltern kommen aus Martinique.
1: Aber es war witzig, wir waren die erste schwarze Familie in diesem Dorf. Aber wir wurden sehr gut angenommen. Es war ganz kostbar. Ich habe keine schlechte Erinnerung, im Gegenteil. Es war wirklich ganz toll und ich gehe immer sehr gern zurück.
2: Allein schon, weil es hier einen Comicladen gab, der später der Auslöser für die Idee in Hamburg sein sollte. Auch wenn die Liebe zu Comics in der Jugend groß war, die Leidenschaft für die Natur und das Meer war größer und so wehte sie ein Biologiestudium auch nach Süddeutschland und später nach Hamburg.
1: Ich war gerade fertig mit meinem Diplom und ich war auf Arbeitssuche und ich habe gesagt, bevor ich in der Biologiebranche landet, möchte ich gerne zusammen ein Praktikum im Verlag machen, weil es hat mich immer interessiert und fasziniert.
2: Nach zahlreichen Bewerbungen fängt sie beim Carlsen Verlag an. Es ist die Zeit, als der Manga Dragon Ball zur Jahrtausendwende boomt. Auch darf sie einen Band der Reihe Auf der Suche nach dem Vogel der Zeit aus dem Französischen übersetzen.
1: Das war wie ein Traum. Das war wie ein Traum. Also, und da habe ich gesagt, da will ich nicht mehr weg.
2: Und so blieb sie bis heute der Branche treu. Die Qualität der aktuellen Graphic Novels und Comics spielt ihr dabei als Neujurymitglied beim Comic-Salon in Erlangen auch für die Zukunft nur in die Hände.
1: Die nächste Generation ist so talentiert, also es wird wirklich tolle, schöne Sachen kommen, ja.
0: Heute startet der 22. internationale Comic-Salon in Erlangen und morgen dann hat Katrin Basabas ihren großen Auftritt bei der Gala zur Verleihung der deutschsprachigen Comic-Oscars. Wir drücken allen natürlich, besonders den norddeutschen Künstlerinnen und Künstlern, die Daumen. Welche das sind, das finden Sie online bei uns, ndr.de/kultur.

0: The Chase, die Verfolgungsjagd, unüberhörbar vom Schweizer Komponisten Olivier Truand, hier mit den Clarinets um 6.46 Uhr auf NR Kultur. Der Jazzclub Hannover wird 60 Jahre alt. Count Basie, Duke Ellington, Lionel Hampton, sie alle haben schon da gespielt. Und wer die legendären 8 Stufen hinabsteigt in den ehemaligen Kohlekeller mit den leuchtend orange-rot gestrichenen Wänden, atmet Geschichte ein und natürlich auch aktuelle Leidenschaft von all denen, die den Jazzclub Hannover nach wie vor füllen mit Swing, Funk, Soul, Big Band Sound und Latin. Andrea Schwietzer gratuliert.
1: Für alle, die es noch nicht wussten, Hannover ist eine sehr bedeutende Jazzstadt, weil wir uns hier ja einiges darauf einbilden, dass wir im April 1924 hier den ersten amerikanischen Jazzimport präsentiert haben, und zwar einen Tag vor Berlin. Das war Alex Hyde mit seinem Orchester. Ich glaube, der ist sogar um die Gage geprellt worden und ist dann mit nicht ganz so positiven Eindrücken von Hannover weiter nach Berlin. Vanessa Erstmann ist gebürtige und begeisterte Hannoveranerin und seit 2020 erste Vorsitzende des Jazzclub, ehrenamtlich.
2: Meine wöchentliche Stundenzahl liegt immer mindestens bei 25 Stunden die Woche, manchmal auch bei 40.
1: Jetzt im Jubiläumsjahr ist der Kalender besonders voll. Die Historikerin kümmert sich um Presse, Marketing, die Sonderveranstaltungen zum Jubiläum und als Repräsentantin um die wichtige Vernetzungsarbeit, trifft Freunde und Förderer des Jazzclub. Unterstützt wird Vanessa Erstmann von rund 120 weiteren ehrenamtlichen Helferinnen, darunter immer mehr Frauen. Beim traditionellen Swinging Hannover, wo an Himmelfahrt wieder rund 60.000 Besucherinnen die Live-Konzerte unter freiem Himmel gefeiert haben, erzählen sie von dieser zweiten Familie, ihrem Jazzclub.
3: Das, was ich sozusagen an meiner Arbeitswelt verloren habe, das habe ich durch diesen Verein, durch diesen Club dazu gewonnen.
4: Ganz flache Hierarchie, im Grunde gar keine Hierarchie.
5: Und das Bedürfnis von meiner Seite war auch irgendwann mal es geben zu wollen für die Gemeinschaft.
6: Und es ist eine unglaublich bunte Mischung von Menschen, die man dabei kennt.
1: In den letzten 60 Jahren haben sich nicht nur die Strukturen im Verein gewandelt, sind offener geworden, sondern auch das Programm. Den Beteiligten ist wichtig, Jazz in seiner ganzen Vielfalt zu zeigen. Vom klassischen Jazz-Trio über die Techno-Big-Band bis zur Blues- oder Latin-Formation. Beim Jazzfest vor dem neuen Rathaus war etwa Funk-Bassistin Nick West zu erleben. 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
2: 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Jazz steckt eigentlich auch überall drin und da ist für jeden Geschmack etwas dabei und deswegen arbeite ich immer darauf hin, die Menschen eben einfach dann mal in den Jazzclub zu holen, damit sie da einen tollen Abend, tolle Veranstaltungen verbringen und ihre persönliche Wahrnehmung eben öffnen und erweitern.
1: Der Jazzclub geht aber auch raus in die Stadt. Für die Geburtstagsreihe,
2: ich nenne es liebevoll die 60-Tour,
1: fanden und finden Konzerte im Varieté-Theater GOP, der Oper, im Wilhelm-Busch-Museum, im Sprengel-Museum und in der Orangerie in Herrenhausen statt. Außerdem startet gerade eine Sommerreihe mit dem Zoo Hannover, Jazz zwischen Eisbären und Pinguinen. Der Club auf dem Lindner Berg, ein ehemaliger Kohlekeller, bleibt aber die Herzkammer, auch im 60. Jahr. Künstlerinnen und Publikum kommen sich dort sehr nahe, intim und familiär. Von dieser Atmosphäre angestiftet hat so manche Jazzgröße nach dem Gig noch geholfen, den Club mit auszufegen. Und wer an der Bar einen Schnack hält, erfährt natürlich noch so manch andere legendäre Geschichte. Zum Beispiel die von Jazz-Perkussionist Lionel Hampton aus den 70er Jahren.
2: Er hatte im Vorfeld auch Stadtführungen bekommen und hat dann unter anderem bei Max Waloschke, der gibt es heute noch, also das ist eher so gut bürgerliche Kost, da gab es dann ein schönes Eisbein, wahrscheinlich mit Sauerkraut, ich weiß es nicht, aber das muss ihm wohl so gut geschmeckt haben oder fand er so toll, dass er da noch vor Ort auf einer Serviette einen Eisbein-Boogie komponiert hat und den hat er dann auch ins Goldene Buch der Stadt eingetragen.
0: Der Jazzclub Hannover feiert 60. Geburtstag. Viele Konzerte gibt's, zum Beispiel jetzt am Samstag in der Staatsoper mit Sängerin Gabriela Koch, Saxophonist Stefan Abel, Pianist Lutz Krajenski und Band. Und heute feiern wir den Jazzclub gleich nochmal auf NDR Kultur eine Stunde lang ab 22 Uhr.

0: Eine Filmmusik von Fernando Velázquez, das war die Suite zu Crimson Peak, hier mit dem English Chamber Orchestra.
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2: Um 7 Uhr mit Tarek Yusbashi. Die deutsche Abstimmungsniederlage in der UN-Vollversammlung sorgt für Diskussionen. AfD, Linke und Grüne machen die Bundesregierung aus unterschiedlichen Gründen verantwortlich. Deutschland wollte im UN-Sicherheitsrat einen Sitz bekommen, scheiterte bei der Abstimmung aber an Portugal und Österreich. Aus New York, Giselle Uckar.
3: Die Enttäuschung in der deutschen Delegation über die Niederlage schon nach dem ersten Wahlgang war groß. Dass sich Portugal und Österreich so klar gegen die Bewerbung Deutschlands durchsetzen, ist eine herbe Niederlage, erklärte Bundesaußenminister Johann Wadephul in New York. Auf der Suche nach Erklärungen sprach der CDU-Politiker in den ARD-Tagesthemen von starkem Gegenwind. Russland habe hinter den Kulissen Stimmung gegen die Deutschen gemacht. Einen starken Unterstützer der Ukraine am Tisch des Sicherheitsrats habe die Vetomacht verhindern wollen.
2: Die EU startet möglicherweise noch im Juni Beitrittsverhandlungen mit der Ukraine und Moldau. Das hat die derzeitige zyprische EU-Ratspräsidentschaft mitgeteilt. Danach haben die Vorbereitungen begonnen, damit der erste Verhandlungsabschnitt eröffnet werden kann. Im Idealfall sollen die Gespräche Mitte Juni starten, dann findet ein EU-Ministertreffen in Luxemburg statt. Eigentlich sollten die EU-Beitrittsverhandlungen mit der Ukraine und Moldau schon vor 2 Jahren beginnen. Damals gab es aber ein Veto aus Ungarn. Mit der neuen ungarischen Regierung unter Ministerpräsident Modiauer ist jetzt Bewegung in den Prozess gekommen. Die Beitrittsgespräche dauern oft Jahre und es steht auch nicht fest, ob sie tatsächlich zu einer EU-Mitgliedschaft führen. Die EU-Innenminister beraten heute in Luxemburg über die Umsetzung der neuen Regeln für Asyl und Migration. Außerdem soll es darum gehen, ob bei Geflüchteten aus der Ukraine der besondere Schutzstatus geändert wird. Aus Luxemburg, Katrin Schmidt.
4: Bei einer Verlängerung der aktuellen Regeln ab Frühjahr 2027 könnten nach Informationen der deutschen Presseagentur Männer zwischen 23 und 60 Jahren ausgeschlossen werden. Der Ministerrunde in Luxemburg geht es zudem kurz vor dem Start der Asylreform kommende Woche um die letzten Vorbereitungen. Man sei grundsätzlich auf einem guten Weg, so EU-Innenkommissar Brunner. Einige Länder hätten aber noch nicht die notwendigen Kapazitäten für die schnellen Asylgrenzen.

0: Dazu will die NATO in der Ostsee Flagge zeigen gegen eine verstärkte russische Präsenz. Allerdings ist die NATO-Flotte dies Jahr deutlich kleiner als im vergangenen Jahr, wohl auch, weil die USA, Frankreich und Großbritannien ihre Einheiten im Nahen Osten brauchen.
1: Die allermeisten Menschen in Deutschland sind grundsätzlich dazu bereit, Angehörige zu pflegen. Laut einer repräsentativen Studie des Centers for Health Economics der Universität Hamburg können sich 4 von 5 Befragten vorstellen, in Zukunft private Pflegearbeiten zu übernehmen. Aus Hamburg, Frauke Reinig.
2: Angesichts der Pflegereformpläne der Bundesregierung und Spardruck bei den Sozialsystemen zeigt die Untersuchung das große Potenzial privater Pflege, heißt es von den Forschenden. Sie zeigt aber auch deutliche Grenzen auf. So sind noch fast 95% der Befragten bereit, beim Einkaufen zu helfen. Weniger als 40% wollen aber die Grundpflege übernehmen, also etwa Waschen, Anziehen oder Unterstützung beim Toilettengang. Besonders hoch ist die Pflegebereitschaft demnach bei Frauen, Menschen mit höherer Bildung und höherem Einkommen und bei Menschen, die bereits Kinder haben. Am ehesten würden alle Befragten die eigenen Partner oder Eltern pflegen.
1: Der Baukonzern Hochtief gehört bald zum ersten Mal zum DAX. Das Unternehmen steigt Ende Juni in den deutschen Leitindex auf. Es verdrängt den VW-Großaktionär Porsche SE, der in den Nebenwerteindex MDAX absteigt. Der künftige DAX-Konzern Hochtief hat zuletzt vor allem von Geschäften in den USA profitiert. Dort wurden Rechenzentren für künstliche Intelligenz errichtet. Der Aktienkurs hat sich innerhalb eines Jahres fast verdreifacht. Das waren die Nachrichten. Das Wetter in Norddeutschland. Heute bewölkt und wenig Sonne, nur in Vorpommern zunächst heiter, später von Westen her Schauer und Gewitter, örtlich auch mit Starkregen und Hagel, höchstens 18 bis 23 Grad. Morgen Sonne und Wolken im Wechsel, von Nordwesten her neue Schauer und einzelne Gewitter bei maximal 17 bis 20 Grad. Und am Sonnabend ähnlich wechselhaft, dann bei Temperaturen von 18 bis 22 Grad. Es ist 7.05 Uhr.
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4: Le Matin, der Morgen, so heißt die Sinfonie Nummer 6 von Josef Haydn. Wir starten mit dem Menuett in diesen Tag, Donnerstag, heute der 4. Juni. Guten Morgen.

0: The English Concert unter Trevor Pinnock mit dem Menuett, dem dritten Satz der Sinfonie Nummer 6, Le Matin von Joseph Haydn, Donnerstagmorgen um 10:07 auf NDR Kultur. Eine der großen Sängerinnen unserer Zeit, Mezzosopranistin Cecilia Bartoli, feiert heute ihren 60. Geburtstag. Enorm beliebt beim Publikum, vor allem für ihr Temperament, ihre Virtuosität und Musizierfreude, auch dafür, dass sie immer wieder Opernpartien ausgräbt, die abseits der großen Bühnen stattfinden. Geboren wurde sie in Rom am 4. Juni 1966.
1: I grew up in a very musical family. My mother and my father are both, opera singers, and actually I was studying.
2: Ich wuchs in einer sehr musikalischen Familie auf. Meine Mutter und mein Vater waren Opernsänger. Ich war es gewohnt, in die Oper zu gehen. Ich habe ja auch viel von meiner Mutter gelernt. Schon als ich noch sehr jung war, habe ich viele Sänger und Musiker gehört. Ich habe auch viele Schallplatten gehört. Meine Eltern haben mich immer zur Oper mitgenommen und nicht nur einen Sänger hören lassen. Und ich denke, das war sehr wichtig, immer wieder anderen Sängern zuzuhören und verschiedenen Persönlichkeiten zu folgen.
1: Not only to one singer. And I think this was very important to just follow the different singers and different personalities.

Pflicht. La Bartoli wird sie genannt. Cecilia Bartoli, inzwischen auch Intendantin der Salzburger Pfingstfestspiele und im Sommer auch selbst bei verschiedenen Festivals zu erleben. In Bad Kissingen zunächst, dann beim Musikfest am Tegernsee, schließlich in Salzburg im August und dann in Luzern. Wir gratulieren herzlich zum 60. Geburtstag.

0: groß angelegte Filmmusik von John Barry aus der mit dem Wolf tanzt, das John Dunbar Thema, hier mit dem City of Prague Philharmonic Orchestra um genau 20 nach 7.
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0: Das Drama Corpus Christi hat Jan Komasa 2019 international bekannt gemacht. Der polnische Regisseur setzt sich in seinen Filmen häufig mit Moralfragen und dem heutigen Stellenwert von Familie auseinander. Tut das auch in seinem aktuellen Psychodrama Good Boy, wir wollen nur dein Bestes. Andrea Butz stellt uns den Film vor.
2: Ich weiß, es wird etwas unkonventionell. Glauben Sie mir, wir lassen ihn nicht lange da unten. Tommy hat gerade seine rebellische Phase.
3: Hausherr Chris hat den kriminellen Tommy gekidnappt, der ein Leben voller Gewalt, Drogen und Exzesse führte, und hält ihn im Keller seines abgelegenen Anwesens gefangen. Zusätzlich hindert eine schwere Eisenkette um seinen Hals den jungen Mann an einer Flucht. Tommy weiß weder, wo er ist, noch wie ihn der Unbekannte in dieses Verlies verschleppt hat.
4: Ich mach dich sowas von fertig, wenn ich hier rauskomme!
2: Es ist schon bemerkenswert, wie du es geschafft hast, dein ganzes Leben lang ziellos umherzutreiben, ohne dass es jemandem auffällt. Hältst du das hier für einen Witz? Das ist das echte Leben.
3: Chris, gespielt vom britischen Charakterdarsteller Stephen Graham, zwingt Tommy, Filme anzusehen, die er in wilden Partynächten von sich gemacht und in sozialen Netzwerken gepostet hat. Wie er Drogen nimmt, Passanten verprügelt, Frauen demütigt. Das radikale Erziehungsprogramm erinnert an Stanley Kubricks Uhrwerk Orange in einer TikTok-Version. Auch Chris will seinen Gefangenen zu einem besseren Menschen machen. Ein zwiespältiges Unterfangen, denn er selbst neigt auch zu Gewalt, verprügelt Tommy mit einem Baseballschläger.
2: Hier sind ein paar Schmerztabletten. Tommy, wir sind doch keine Psychopathen.
3: Regisseur Jan Komasa kostet die satirischen Elemente dieses wohltemperierten britischen Grusels hinlänglich aus. Dabei setzt er nicht auf vordergründige Spannung, sondern auf ein psychologisches Kräftemessen seiner Figuren. Hausherr Chris wird von seiner Ehefrau Catherine unterstützt, die Andrea Riseborough als unheimliche Mischung aus feinnerviger Fee und verhärmter Hexe spielt.
5: Gestern warst du noch im Keller und jetzt kannst du dich im Haus bewegen. Vertrauen ist nicht schwarz oder weiß. Vertrauen ist ein Prozess und er braucht Zeit. Wir sind unendlich glücklich über den wunderbaren Jungen, zu dem du dich gerade entwickelst, Tommy. Du machst uns so stolz.
3: Teenager-Sohn Jonathan scheint die Entführungssituation zu durchschauen. Er ist übertrieben freundlich zu seinen Eltern und erwähnt ständig Charlie, der jedoch nie auftaucht. Ist es sein Bruder? Oder ein früheres Opfer dieser sonderbaren Familie? Nicht jedes Geheimnis wird gelüftet. Solche Leerstellen sind die Stärken des Films, der den heutigen Stellenwert von Familie auslotet. Der gefangene Tommy ist hin und her gerissen. Mal will er flüchten, dann genießt er wieder Nähe und Vertrautheit in der Familie und wird auf eigene Sehnsüchte nach verlässlicher Gemeinschaft zurückgeworfen. Solche Ambivalenzen und Mehrdeutigkeiten machen es auch dem Zuschauer nicht leicht zu entscheiden, auf welche Seite er sich schlagen soll. Wie weit dürfen Menschen gehen, um andere zu verbessern? Auf diese Frage liefert Good Boy, wir wollen nur dein Bestes, keine eindeutige Antwort. Der satirische, psychologisch aufgeladene Gesellschaftsthriller setzt vielmehr auf Diskussion.
2: Es gibt wirklich keinen Grund zur Sorge. Er ist nur ein bisschen krank und wir wollen ihn gesund machen.
0: Good Boy, wir wollen nur dein Bestes, der Film ab heute in den Kinos.

0: Das war der niederländische Komponist Theodor Verhey, ein Spätromantiker. Das Finale seines Flötenkonzerts Nummer 2, ganz neue CD, von Jacques Zoon und dem Kammerorchester des niederländischen Rundfunks. Es ist 7.30 Uhr.
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0: Ein kurzer Blick auf die Nachrichten, die gerade verschwunden sind, aber da sind sie wieder. Die EU startet möglicherweise noch im Juni Beitrittsverhandlungen mit der Ukraine und Moldau. Das hat der derzeitige zyprische EU-Ratspräsident mitgeteilt. Wie verhalte ich mich richtig bei einer Naturkatastrophe? Wie kann ich in Krisenlagen mit mir selbst und anderen helfen? Diese und weitere Fragen um Zivil- und Katastrophenschutz könnten in Zukunft auch an Schulen auf dem Lehrplan stehen. Aus der SPD kommt der Vorschlag für ein entsprechendes Unterrichtsfach. Und woran starb der an der Ostseeküste gestrandete Buckelwal? Nach wochenlangen Diskussionen um das Tier soll die Frage heute abschließend geklärt werden. Der Wal soll am Strand der dänischen Insel Anholt obduziert werden. Das Wetter in Norddeutschland weitgehend wechselnd bewölkt. In Vorpommern teils heiter, später auch Schauer und Gewitter. Das bei 18 bis 23 Grad. Ich bin Philipp Schmid. Guten Morgen. Jetzt im Dreivierteltakt mit Tschaikowski. Aus dem Bett.

0: qui reste il des Nous Amours von Charles Trenet, hier gesungen von Benjamin Biolay um 7:30 auf NR Kultur. Die Ukraine ist im 5. Kriegsjahr, gilt natürlich auch für die Ukrainerinnen und Ukrainer, die im Verlauf des russischen Angriffs auf ihre Heimat fliehen mussten. Viele auch nach Norddeutschland, und ihnen allen ist ein Konzert gewidmet morgen Abend in der Elbphilharmonie in Hamburg unter dem Titel Konzert für Menschlichkeit des Kiew Symphony Orchestra. Erlöse sind für gemeinnützige Organisationen, unter anderem We Are All Ukrainians, bestimmt. Und wie wichtig neben vielem anderen auch solche Konzerte sind für die, die Wohnungen, Angehörige verloren haben, was ihnen der vielfältige auch kulturelle Austausch zwischen Deutschland und der Ukraine bedeutet, hat Jens Büchsenmann erfahren.
1: Maria Palahitska lebt im Hamburger Stadtteil Eimsbüttel mit 3 Kindern, 12, 5 und 2 Jahre alt, und ihrer Mutter. Am Rand eines Spielplatzes erzählt Maria von der Schule, von Kita und Deutschunterricht, von Telefonaten mit Freunden und Verwandten daheim. Die Zerrissenheit dieses Lebens zwischen verlorener, alter und provisorischer neuer Heimat erlebt ihr 12-jähriger Sohn Timo besonders heftig.
2: Mein Herz tut weh, weil ich verstehe, dass mein Kind kann nicht verstehen, was möchte er. Er möchte in die Ukraine zurückfahren, aber er möchte schon hier bleiben, weil hier auch viele Freunde hat.
1: Maria freut sich auf das Konzert in der Elbphilharmonie auch, weil es ein Zeichen für Frieden und für den Austausch zwischen den Kulturen ist.
2: Und sehr wichtig, dass in Deutschland jetzt mehr ukrainische Konzerte, ukrainische Kultur stattfindet. Und sehr wichtig, weil ich ein bisschen fühle mich Ukrainer in meinem Herz.
1: Dafür kämpft auch Olena Petrikova. In ausführlichen Mails schreibt sie uns, wie sie als Chorleiterin in Dnipro gearbeitet hat. Gleich nach ihrer Flucht nach Braunschweig gründet sie wieder einen Chor, den Color Music Children's Choir, mit Kindern, deren Familien aus Odessa, Kharkiv, Kiew und Mykolaiv nach Norddeutschland geflohen sind.
3: Wenn ich ehrlich bin, fühlt sich der Krieg inzwischen nicht mehr wie etwas an, das man einfach in Jahren zählen kann. Viele Menschen aus der Ukraine leben seit 2022 in 2 Welten gleichzeitig. Körperlich in Deutschland, innerlich aber oft noch immer mit ihren Familien, Sorgen und Gedanken in der Ukraine.
1: Die Auftritte ihres Kinderchors im Braunschweiger Dom sind eine mitreißend fröhliche Show. Die Kinder tanzen beim Singen, dazu aufwendige Rückprojektionen und Lichteffekte. Die engagierte Chorleiterin schildert die permanente Angst um ihre Familie und sie schreibt über die Sorgen ihrer jungen Sänger und Sängerinnen.
3: Deshalb bleibt der Krieg für viele von uns nicht etwas Politisches oder Abstraktes. Er bleibt Teil des Alltags, selbst wenn man versucht, in Deutschland ein neues Leben aufzubauen. Das spüren auch die Kinder unseres Chores sehr stark. Viele von ihnen sehen ihre Väter kaum noch, weil sie weiterhin in der Ukraine oder an der Front sind. Manche Kinder wirken nach außen fröhlich und stark, tragen innerlich aber eine große Unsicherheit und Sehnsucht mit sich.
1: Auch Juliana Brahina versucht, mit den emotionalen Folgen dieses Krieges fertig zu werden. Schulzeit, Studium, Heirat, Geburt ihrer Tochter, Flucht und ständig Krieg. Einmal war ihr Mann Dennis als Veteran der ukrainischen Armee bei der Bundeswehr zu Gast. Eindringlich schildert sie, wie naiv man in Deutschland seinen Berichten von der Front gelauscht habe.
4: Sie versteht gar nicht, was Krieg bedeutet. Und ich denke, Deutschland und andere Länder, sie müssen bereit sein, sie müssen vorbereiten. Russland, das ist gefährlich. Und Putin, er kann nicht Stopp machen. Er möchte immer weitergehen.
1: Juliana ist Mathematikerin, voller Energie. Aber ihren Traum vom Frieden will sie auch im 5. Kriegsjahr nicht aufgeben.
4: Ich habe eine beste Freundin. Sie hat einen Mann, das ist eine große Liebe, und sie möchte ein Kind bekommen. Aber Mann ist seit 4 Jahren im Krieg. Und meine Träume ist, dass wir zusammentreffen und Hochzeit für unsere Freundin feiern.
0: sagte eine von vielen Ukrainerinnen, die in Hamburg, in Braunschweig, überall im Norden Zuflucht gefunden haben. Und ihnen allen ist auch das Konzert für Menschlichkeit gewidmet. Unter dem Motto wird morgen in der Elbphilharmonie das Kiew Symphony Orchestra auftreten. Ist bereits ausverkauft. Sie sehen es beim NDR bei uns im Livestream. Morgen am Freitag ab 20 Uhr. Verdi, Haydn und Mozart stehen dann auf dem Programm. Informationen zum Konzert und den Livestream finden Sie bei uns ndr.de/kultur.

0: Das Warschauer Konzert von Richard Stewart, Erdinsel mit Misha Dichter und dem Philharmonia Orchestra 9/8.
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2: Vögel sind faszinierende Wesen. Ich beobachte sie gerne. Staune, wie sie leicht und frei immer in Bewegung sind zwischen Himmel und Erde. Über die Singvögel vor dem Fenster freue ich mich. Die kleinen Meisen, das zutrauliche Rotkehlchen, sie sind schon sehr faszinierend. Die vielen Tauben und Krähen oder Rabenvögel in der Stadt, die mag ich weniger. Dabei hat die Bibel gerade für sie etwas übrig. Die erste große Szene, in der sie auftauchen, ist ziemlich dramatisch. Noah sitzt mit seiner Familie in der Arche. Die Wasserfluten haben alles bedeckt. Es gibt kein Leben mehr draußen. Dann sendet er zuerst einen Raben aus. Ein zäher, schwarzer Vogel, der fliegt hin und her, aber bringt keine Nachricht. Erst später dann lässt Noah eine Taube fliegen. Beim zweiten Mal kehrt sie zurück, bringt einen frischen Olivenzweig im Schnabel. Leben, Hoffnung, Neuanfang. Die Taube wird zum Zeichen des Friedens zwischen Gott und Menschen. Aber spannend, Gott benutzt auch den Raben. In einer anderen Geschichte, viel später, wird der Prophet Elia in der Wüste von Raben versorgt. Sie bringen ihm Brot und Fleisch. Obwohl der Rabe in den jüdischen Speisegesetzen als unrein gilt, wählt Gott gerade ihn, um Leben zu erhalten. Auch das ist typisch für die Bibel. Gott wirkt nicht nur durch das Reine, Sanfte und Schöne, sondern auch durch das Unvermutete, das Wilde, das Unbequeme. Und dann im Neuen Testament erscheint die Taube erneut. Bei der Taufe Jesu im Jordan öffnet sich der Himmel. Eine Stimme spricht: Dies ist mein geliebter Sohn. Und der Heilige Geist kommt herab wie eine Taube. Nicht gewaltig und mächtig, sondern mit Sanftheit. Wie ein Vogel, der sich vorsichtig niederlässt. Gottes Geist ist kein Sturm, keine Explosion, sondern ein zarter Hauch, der Frieden bringt. Von der Arche bis zum Jordan spannt sich eine große Linie. Gott ist ein Gott des Lebens. Ob durch den Raben oder die Taube, Gott bringt Nahrung, Hoffnung, Neuanfang, Geist. Vielleicht schaffe ich es heute, die Tauben nicht nur als Ratten der Lüfte zu sehen. Immerhin können sie über hunderte Kilometer ihr Ziel finden und lassen sich davon nicht abbringen. Das ist doch toll. Raben gibt's hier selten, aber gerade habe ich eine Krähe beobachtet. Die tauchte ein altes, trockenes Brötchen so lange ins Wasser, bis sie es bequem schlucken konnte. So geschickt kann das kaum ein anderer Vogel. Gott hat schon seine Gründe.
0: Das war ein Beitrag der Evangelischen Kirche, die Morgenandacht von Margret Wegner, Pastorin am Dom zu Lübeck.

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1: Um 8 Uhr mit Tarek Yusbaschi. Nach dem Scheitern Deutschlands bei der Wahl um einen nichtständigen Sitz im UN-Sicherheitsrat hat Bundesaußenminister Wadephul Portugal und Österreich gratuliert. Die beiden Länder hatten sich als westeuropäische Vertreter im wichtigsten Entscheidungsgremium der Vereinten Nationen durchgesetzt. Zugleich betonte Wadephul Deutschlands Rolle in der UNO. Aus New York Martin Ganselmeier.
2: Deutschland wird weiter ein großer, engagierter Partner der Vereinten Nationen sein. Man will sich weiter engagieren, zwar nicht im Sicherheitsrat, sondern als normales UN-Mitglied, aber eine Kurswende, dass man jetzt beleidigt ist und sagt, okay, wenn die Vereinten Nationen uns nicht im Sicherheitsrat haben wollen, dann kehren wir denen auch den Rücken. Also so weit wird man nicht gehen, sondern man will weiter dieses Image befördern, dass man sich an die multilateralen Spielregeln hält und die Vereinten Nationen sehr unterstützt.
1: Die EU startet möglicherweise noch im Juni Beitrittsverhandlungen mit der Ukraine und Moldau. Das hat die derzeitige zyprische EU-Ratspräsidentschaft mitgeteilt. Danach haben die Vorbereitungen begonnen, damit der erste Verhandlungsabschnitt eröffnet werden kann. Im Idealfall sollen die Gespräche Mitte Juni starten. Dann findet ein EU-Ministertreffen in Luxemburg statt. Eigentlich sollten die EU-Beitrittsverhandlungen mit der Ukraine und Moldau schon vor 2 Jahren beginnen. Damals gab es aber ein Veto aus Ungarn. Mit der neuen ungarischen Regierung unter Ministerpräsident Modyar ist jetzt Bewegung in den Prozess gekommen. Die Beitrittsgespräche dauern oft Jahre und es steht auch nicht fest, ob sie tatsächlich zu einer EU-Mitgliedschaft führen. Die EU-Innenminister beraten heute in Luxemburg über die Umsetzung der neuen Regeln für Asyl und Migration. Außerdem soll es darum gehen, ob bei Geflüchteten aus der Ukraine der besondere Schutzstatus geändert wird. Aus Luxemburg Katrin Schmidt.
3: Bei einer Verlängerung der aktuellen Regeln ab Frühjahr 2027 könnten nach Informationen der deutschen Presseagentur Männer zwischen 23 und 60 Jahren ausgeschlossen werden. Der Ministerrunde in Luxemburg geht es zudem kurz vor dem Start der Asylreform kommende Woche um die letzten Vorbereitungen. Man sei grundsätzlich auf einem guten Weg, so EU-Innenkommissar Brunner. Einige Länder hätten aber noch nicht die notwendigen Kapazitäten für die schnellen Asylgrenzverfahren aufgebaut, die es künftig ermöglichen sollen, Nicht-Asylberechtigte direkt abzuweisen. Im Falle Deutschlands fehlen dazu die angekündigten Plätze vor allem an den Flughäfen. Im Fall von Italien und Griechenland etwa geht es um Plätze in Asylzentren an Ankunftsorten am Mittelmeer.
1: Israel und der Libanon haben sich darauf geeinigt, die vereinbarte Waffenruhe umzusetzen. Dafür wurde ein Plan erarbeitet. Das haben beide Länder nach einem Gespräch in Washington erklärt. Aus der Nachrichtenredaktion Karl Spannenberger.
4: Voraussetzung ist demnach, dass die pro-iranische

0: Das Betreiber-Ehepaar des Heims soll dafür gesorgt haben, dass Patienten ruhiggestellt und mit Bettgittern eingesperrt wurden, damit der Pflegebetrieb möglichst störungsfrei läuft. Zwischen 2017 und 2020 wurde zu diesem Zweck der Gesundheitszustand von Heimbewohnern systematisch falsch wiedergegeben. Ärzte verordneten daraufhin die ruhigstellenden Medikamente. Den insgesamt 4 Angeklagten werden unter anderem gefährliche Körperverletzung und Freiheitsberaubung in besonders schwerem Fall vorgeworfen. Am heutigen Donnerstag feiern Katholiken in aller Welt das Fest Frohen Leichnam. Mit farbenfrohen Prozessionen und bei Gottesdiensten demonstrieren sie genau 60 Tage nach Ostern öffentlich ihren Glauben. In Bayern, Baden-Württemberg, Hessen, Rheinland-Pfalz, NRW und im Saarland ist Frohen Leichnam auch ein gesetzlicher Feiertag, genauso wie in einigen Gemeinden in Sachsen und Thüringen. Das waren die Nachrichten. Das Wetter in Norddeutschland. Im Osten Vorpommerns noch heiter, sonst viele Wolken, später von Westen her Schauer und Gewitter, örtlich auch mit Starkregen und Hagel bei höchstens 18 bis 23 Grad. Morgen etwas Sonne und Wolken im Wechsel, von Nordwesten her neue Schauer und einzelne Gewitter, maximal 17 bis 20 Grad. Und am Sonnabend dann ähnlich wechselhaft, die Temperaturen liegen bei 18 bis 22 Grad. Es ist 8.05 Uhr.
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2: Heute am Donnerstag ein neues Buch stellen wir in dieser halben Stunde vor. Es heißt Ein gutes Gespür. Dazu gibt es Musik von Nino Rota und von Paolo Conte und jetzt gleich von Johann Theile, ein Komponist des Frühbarock, eigentlich in Naumburg an der Saale geboren, aber auch mit dem Norden eng verbunden. Zum einen war er der letzte Schüler von Heinrich Schütz. Im Lübeck war er Organist, hat dort auch eine Matthäus-Passion geschrieben und Opern von ihm wurden in der Oper am Gänsemarkt in Hamburg aufgeführt. Wir hören eine Sonate für 2 Violinen von Johann Theile. Guten Morgen.

0: Hofkapellmeister bei Herzog Christian Albrecht von Schleswig-Holstein-Gottorf und auch am Hof in Wolfenbüttel. Johann Theile, das war seine Sonate für zwei Violinen, gespielt von Annegret Siedel und Renate Genz um 7:45.
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0: Kanadische Autorin Jess Gibson hat ihre Doktorarbeit über deutsche Kunst geschrieben, in Deutschland auch gelebt. Seit vielen Jahren schreibt sie aber auch literarisch, hat allerdings lange gezögert, die Texte auch zu veröffentlichen. Nicht zuletzt, weil sie eine sehr berühmte, bekannte Mutter hat, Margaret Atwood nämlich. Jetzt hat sie aber doch das Gefühl, es sei an der Zeit, die Texte der Öffentlichkeit zu präsentieren. Ein Roman ist schon fertig, ein weiterer im Entstehen. Zuerst erscheint aber Jess Gibsons Erzählband Ein gutes Gespür. Tobias Wenzel hat das Buch gelesen und Jess Gibson in New York getroffen.
2: Ende Januar in einem zugeschneiten Park in Brooklyn gibt Jess Gibson das allererste Interview zu ihrem literarischen Schreiben und dann gleich auf Deutsch.
3: Das ist schön, weil ich kann nicht so gut auf Deutsch lügen. In eine andere Sprache, was nicht meine Muttersprache ist. Ich kann normalerweise nur die Wahrheit sagen und so auf Deutsch und vielleicht auf Englisch bin ich nicht so offen.
2: Lug und Trug ziehen sich leitmotivisch durch Gibsons raffiniertes Debüt, den Erzählungsband Ein gutes Gespür. In der bestechenden Titelgeschichte beweist eine Kunstexpertin zwar ein feines Gespür für die Echtheit von Gemälden, aber nicht für Menschen. Sie tappt in eine verführerische Falle und wird benutzt. In der Erzählung Blaue Kreise erkennt eine Malerin viel zu spät, dass ihr Mann auf ihre Kosten seinen eigenen künstlerischen Durchbruch geschafft hat. Nicht zufällig enden diese Erzählung und das gesamte Buch mit einem Zitat des Künstlers Josef Albers.
4: Ein Ding wird beinahe niemals als das gesehen, was es wirklich ist.
2: Viele Figuren, und oft wir selbst mit ihnen, schätzen die Situation erst falsch ein. Wie auch ein untreuer Mann, der nicht ahnt, dass ihn seine Frau durchschaut, bis sie bei der Jagd nicht auf Fasane, sondern auf ihn zielt. Das ist nicht nur von erfrischend schwarzem Humor, sondern erzeugt auch Spannung. Denn jedes Mal, wenn Gibson uns in einer ihrer Erzählungen, die Eva Bonnet gekonnt übersetzt hat, überrascht, wächst unser Ehrgeiz, beim Lesen der folgenden Geschichte früher herauszufinden, wo wohl hier der Schein trügt. Manchmal wird es unheimlich, auch übernatürlich.
3: Ich habe als Kind in einem Haus, wo es gespukt hat, gewohnt. Also ich habe in meiner Familie diese Geschichte von übernatürlichen Sachen. Und ich habe keine Erklärung dafür.
2: In der Erzählung Schädlingsbekämpfung behauptet eine Frau namens Caroline, Kontakt zu Geistern zu haben und überhaupt übersinnliche Fähigkeiten. Sie sagt ihrem Chef, der sich gerade für seine Geliebte schick macht, seine Frau komme wegen einer abgesagten Sitzung früher nach Hause.
4: Hat sie angerufen? Fragte er enttäuscht. Nein. Wie kommen Sie dann darauf? Fragte er. Dann fügte er augenzwinkernd hinzu. Sie sind ein Witzbold. Er dachte, Caroline hätte sich einen indiskreten Scherz erlaubt, aber die Sitzung war tatsächlich abgesagt worden. Die Ehefrau kam früher nach Hause und fand ihn über die Kücheninsel gebeugt vor, wo er sich mit einem ihrer französischen Olivenholzlöffel den Hintern versohlen ließ.
2: Atemberaubend souverän verbindet Gibson Carolines Lebensgeschichte mit der einer Frau, die Caroline wegen einer Rattenplage um Hilfe bittet. Was die Frau nicht ahnt, dass Caroline so eifersüchtig auf sie ist, dass sie die Rattenplage magisch verstärkt. Nicht die einzige süße Rache in diesen fein ausgearbeiteten, äußerst unterhaltsamen Erzählungen. Bleibt die Frage, wie Jess Gibsons Mutter Margaret Atwood auf diese Texte reagiert hat.
3: Was man will von Eltern ist nur eine sehr gute Geschichte, Kind. Und das ist genau, was meine Mutter gemacht hat. Sie hat nicht gesagt, ah, du brauchst noch ein Komma hier. Und sie hat nur gesagt, ich finde das sehr schön.
2: Ein gutes Gespür ist das beeindruckende Debüt einer Autorin, von der wir noch hören werden. Nicht, weil sie Margaret Atwoods Tochter ist, sondern weil sie so hervorragend schreibt.
0: Jess Gibsons Erzählband Ein gutes Gespür, übersetzt von Eva Bonnet, bei Blessing erschienen, 208 Seiten, der Preis 22 Euro.

0: Filmmusik zu Der Pate von Nino Rota hier mit dem Orchester der Mailänder Scala unter Riccardo Muti um 8.24 Uhr auf NR Kultur. Eine der großen und auch sehr beliebten charismatischen Sängerinnen unserer Zeit wird heute 60 Jahre alt, Cecilia Bartoli, Mezzosopranistin, die mit ihrem Temperament, ihrer Virtuosität und Musizierfreude das Publikum begeistert seit Jahrzehnten. Wir bringen sie vor allem mit teils auch sehr virtuoser Barockmusik in Verbindung. Zeitgenössisches, moderne Musik singt sie nicht.
1: It's more and more difficult to find a singer who can sing, you know. Sometimes the music is so, it's unsingable, I don't know how to say that.
2: Ich würde sehr gern moderne Musik singen, die speziell auf mein Instrument zugeschnitten ist. Aber bisher hat noch niemand etwas für mich komponiert.
1: Not really, no, not yet.
0: Aber die Stücke, die sie singt, die scheinen für sie komponiert zu sein. Typisch natürlich eine vor Leidenschaft brennende Herangehensweise an Opern. Brilliert mit rasend schnellen Koloraturen und auch in den ruhigen Kantilenen wirkt ihre Samtstimme besonders intensiv. Gebürtige Römerin, heute vor 60 Jahren dort zur Welt gekommen. Sie singt übrigens aus Überzeugung ausschließlich in ihrer Muttersprache.

0: artist is something.
1: Ich glaube, ein Künstler, es ist schwierig zu erklären, aber es hat etwas mit einer Schöpfung zu tun. Erst wenn man etwas erschaffen hat, dann ist man ein Künstler. Und wenn nicht, allenfalls ein guter Musiker. Wenn man ein Musikstück aufführt, sagen wir von Caldara oder Vivaldi oder Händel, wenn man eine eigene Interpretation anbietet, wenn man in der Lage ist, die Zuhörer damit anzurühren, dann ist das nicht mehr bloßes Singen, dann ist das mehr. Dann ist man ein Künstler. Man muss es mit ganzer Seele tun, dann bekommt es eine andere Dimension. Also ich glaube, man kann durchaus ein guter Sänger oder Musiker sein, aber man ist damit nicht notwendigerweise auch ein Künstler.
0: You can be a good musician, a good singer, but not necessarily an artist.

schlicht La Bartoli wird sie genannt. Cecilia Bartoli, inzwischen auch Intendantin und fürs Programm verantwortlich der Salzburger Pfingstfestspiele. Bei Festspielen ist sie auch jetzt im Sommer zu erleben. In Luzern, auch in Bad Kissingen und im August dann wieder in Salzburg. Heute feiert Cecilia Bartoli ihren 60. Geburtstag. Wir gratulieren herzlich.

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1: Mit dem Roman Zsömle ist weg hat der ungarische Literaturnobelpreisträger László Krajna-Horkai eine sarkastisch-melancholische Geschichte geschaffen, die von der politisch oft verwirrten Zeit erzählt, in der wir uns zurechtfinden müssen. Der alte Onkel Jozsi, angeblich ein Nachfahre von König Béla IV., empfängt seit einiger Zeit in seinem Haus eine Gruppe von Männern, die mit ihm als König die Monarchie wiederherstellen wollen. Walter Kreie mit der vierten Folge des Romans.
2: Dann sagte der Tschisserl, erzählen Sie doch, warum Ihr Verhältnis zur Familie so schlecht ist. Ach, das ist eine unschöne Geschichte. Wollen Sie die wirklich hören? Ja, ja, antworteten sie im Chor. Und er fasste nur kurz zusammen, wie es mit der Familie stand. Genauer gesagt, gar nicht mit den Blutsverwandten, sondern mit seinem Schwiegersohn, weil der hinter der Sache stecke. Der habe seine Tochter aufgewiegelt und die Enkel, die nur halb seine Enkel seien. Na, das ist jetzt egal. Es geht also darum, dass dieser Schwiegersohn die anderen aufgestachelt hat. Dass dem Alten, so nennt er mich, der Alte, also dass mir diese kleine Küche mit der Speisekammer und das Zimmer und das kleine Schlafzimmer mit dem Bad reichen und sie mit einem Gitter die nach oben führende Treppe im Flur abgesperrt haben, damit ich nicht dort hinauf kann, wo ich im Interesse der Familie, des Landes und des katholischen Glaubens ein Museum mit meinen Erinnerungsstücken einrichten würde. Sie können sich nicht vorstellen, wie viel ich habe. Bestimmt mehrere tausend, wenn nicht sogar 100.000 Dokumente, Briefe, Objekte. Und dann meine riesige Autogrammsammlung. Ich habe von allen Autogramme, angefangen bei dem neuen Papst bis hin zum englischen Thronfolger. Prinzen, Grafen, was sie wollen. Filmstars, sogar von dem Brett Pitt und der Jolie. Das ist ein Kulturgut. Ein nationales Kulturgut, diese zahllosen Autogramme. Mit vielen der Persönlichkeiten bin ich bis heute gut befreundet. Zum Beispiel mit einem Maharaja und einem arabischen Ölmilliardär. Das sind wirklich gute Freunde von mir. So wie ich auch mit der herzoglichen Familie von Luxemburg gut befreundet bin. Und mit dem Heinrich dem 13., Prinz Reuß. Vor allem mit dem. Ich spreche perfekt Deutsch. Wir verstehen uns also in jeder Hinsicht gut. Er will das Gleiche wie ich, doch seine Mittel sind andere. Ich kann meine Mittel nicht mit seinen vergleichen. Ich habe vor allem sie. Doch das reicht, weil ich nicht politisiere. Er ja. Ich nicht. Ich biete dem Land und den Ahnen voller Demut und auf friedlichem Weg zur wahren ungarischen Zukunft meine Dienste an. Entweder werde ich gebraucht oder nicht. An mir soll es nicht liegen. Wenn nicht, warte ich hier, bis die Uhr abgelaufen ist. Ihre Uhr wird sicher nicht ablaufen. Erst wenn Sie auf dem Thron sitzen, Onkel Jozsi, so redeten die Besucher alle durcheinander. Dafür werden wir sorgen und bis zum Letzten aushalten. Auf uns kann sich Onkel Jozsi verlassen. Wir haben eine Entscheidung getroffen und halten uns daran, koste es, was es wolle. Nur bitte, sagen Sie nicht, Sie hätten keine Kraft oder Lust mehr und der Tod hier, der Tod da. »Hey, dafür haben wir noch Zeit«, hat der Dichter der Nation, Albert Wursch, einmal geschrieben, als hätte er damit direkt Onkel Jozsi gemeint. Das sagte schon der Schigroi, und der Professor und der Sänger sahen ihn dafür tadelnd an. Doch als sie sahen, dass Onkel Jozsi gefiel, was er hörte, und es ihm sogar sehr gut tat, sagten sie nichts zu dem Schigroi. Und dann ließen sie Onkel Jozsi den Weinballon holen. Denn er holte ihn, die Gruppe sträubte sich, sie müssten noch Auto fahren und hätten noch so viel zu tun und so weiter. Also tranken nur er und der Lotzi, denn er nannte den Wandermusiker schon Lotzi. Der hatte ihn letztens, als er wegen des Namens zu singen begonnen hatte, so schön begleitet. Sie beide stießen miteinander an und kippten dann das Weinchen hinunter. Der Sänger verzog keine Miene, er war ein disziplinierter junger Mann und der Junge gefiel ihm. Er gefiel ihm immer besser. Er beschloss auch, freilich nur bei sich, ihn, wenn er auf den Thron gelangte, mit der Verantwortung für die Pflege des traditionellen nationalen Kulturgutes zu betrauen. Er hatte, so sein Gefühl, den Tatendrang, den das Vaterland brauchte. Auch seine Stimme war ziemlich gut. Und er konnte sogar dies und jenes auf der Gitarre klimpern. Und er selbst würde nur irgendwie auf diesem Thron herumsitzen, wenn sie ihn überhaupt fanden. Einmal nämlich, und er hob den Zeigefinger, als er hinauf zum Burggelände in Buda gegangen sei, um zu sehen, wie die Bauarbeiten zur Rekonstruktion vorangehen, habe er dort einen Sicherheitsmann getroffen und ihn gefragt, wo der Thron sei. Ach, habe der abgewunken, keiner wisse es. Vielleicht sitze ein Hausmeister irgendwo in einem Peschter Mietshaus darin und ahne nichts davon, was er unter dem Hintern habe. Nun, gut, so viel für heute, meine Herren. Er beendete das Gespräch und signalisierte mit seiner Körperhaltung, dass er sich ausruhen müsse und nun schon allein sein wolle. Ja, das sei das Problem, diese ständige Müdigkeit, die erschwere das Leben. Darüber dachte er nach, nachdem er allein geblieben war, wenn er gegen die etwas tun könnte. Aber ihm fiel nichts ein. Sie waren 1,5 Stunden da gewesen und schon war er todmüde. Er würde sich hinlegen, so beschloss er, und es tat ihm so gut, sich auszustrecken, das Leben kehrte in ihn zurück. Aber nur so, im Liegen, war es gut. Was wäre, dachte er plötzlich fröhlich, wenn er einfach bis zur Zubettgehzeit liegen blieb. Es war überflüssig, sich mit dem Aufbleiben abzuplagen, wenn es ihn so sehr erschöpfte. Er zog die Decke über sich, machte es sich, so wie er war, angezogen, im Bett bequem und dachte wieder darüber nach, was geschehen war, seitdem sie das erste Mal bei ihm aufgetaucht waren und ihm mitgeteilt hatten, dass sie wussten, wer er war. Woher, war bis heute nicht klar. Doch es würde offensichtlich bald klar. Auf jeden Fall war das eine völlig neue Situation. Bisher hatte das Leben so vor sich hingeplätschert. Er hatte gesammelt, was er interessant fand, hatte von Zeit zu Zeit seine Bekannten in Budapest, Szolnok, Szeged, Szabadfolvar, Temeswar und anderswo besucht. Es hatte Aufs und Abs und Gutes und Schlechtes gegeben, mal dies, mal jenes. Er empfand nur Dankbarkeit für den Herrn im Himmel, dass er bisher bei so guter Gesundheit geblieben war. Ausgenommen die wiederkehrenden, unerträglichen Kopfschmerzen seit ein paar Jahren. Denn die konnte er, wenn sie ihn erwischten, nicht zu Hause mit Medikamenten wieder loswerden. Er musste ins Krankenhaus. Und wie immer, wenn das passierte und er seinen Wohnort und die Gegend angab, zwinkerte er ihnen zu und sagte, ins Krankenhaus von Egger. Dort veranstalteten sie 3 Wochen lang einen Hokuspokus mit ihm. Diese Untersuchung, jenes Röntgen, dann entließen sie ihn nach Hause, so dass er eine Weile seine Ruhe haben konnte. Den Splitter zu entfernen, fiel ihnen nicht im Traum ein. An den hatte sich seit 1944 niemand herangewagt und er hätte es auch nicht erlaubt, weil er überzeugt war, dass kein Mensch daran herumfummeln durfte. Auch bisher war nicht daran herumgefummelt worden. Wozu also jetzt? Obwohl ihm vor kurzem erzählt worden war, dass es in der Wissenschaft neue Methoden gab und man den Splitter vielleicht auch entfernen konnte, ohne den Kopf aufzuschneiden. »Kann schon sein«, hatte er geantwortet, als ihm ein junger Arzt im Krankenhaus dies skizziert hatte. »Aber nein«, hatte er sofort und entschieden gesagt. »Nein, unter keinen Umständen. Sollte doch der Splitter bleiben, wo der Herrgott im Himmel ihn haben wollte, denn er war sich sicher, dass er es gewesen war, der ihn an der einzig möglichen Stelle in seinem Gehirn hatte stecken bleiben lassen. Dort, wo er ihm nicht schaden konnte. Und keinen Millimeter daneben, weder rechts noch links, sondern genau dort. So lebten der Splitter und er seit dem 21. Dezember 1944 zusammen. Sie lebten friedlich miteinander und das blieb auch so. Mit diesem Gedanken schlief er an dem Tag ein. Und andern Tags ging alles so weiter. Es verging eine Woche, dann zwei. Die ersten Sträucher und die unvorsichtigeren Apfel- und Pflaumenbäume auf der Wiese im Garten trieben aus. Und da unten die Buchen und Eichen und das Schilf, das konnte er sehen, wenn er von der Terrasse ins Tal blickte, und das tat er schon seit Tagen, weil eine Weile niemand kam. Und erstaunt von dem, was er sah, saß er auch eine Stunde auf der kleinen Bank, die er mit Decken gepolstert hatte, damit sein Rücken warm blieb, und betrachtete die atemberaubende Landschaft da unten. Manchmal spazierte sogar eine Kuhherde in die Senke des Tals und manchmal eine Schafherde mit Lämmchen. Dann war es wirklich wie im Paradies. Er konnte sich nicht von dem Anblick lösen und die Zeit hörte für ihn auf zu existieren. Was er ohnehin nicht wirklich zur Kenntnis nahm, ein Tag war wie der andere. Und es wäre wirklich so gewesen. Zum Frühstück ein kleines Schmalzbrot und der Kaffee. Zum Mittag ein Eierflockensüppchen und Gulasch oder Kartoffelnudeln, natürlich mit Pfeffer, so mochte er sie. Und zum Abend eine Tasse mit der Milch, die ihm der Trottel Toni jeden Nachmittag heraufbrachte. Denn die hatten noch zwei Kühe. Der Trottel Toni war mindestens genauso wachsam wie trottelig. Er hatte sogar, wie sich herausstellte, ausgespäht, wie viele ihn besuchten. Und als sie das nächste Mal kamen, wollte auch er mit seinem Trottelkopf ins Haus schlüpfen. Natürlich ließ er ihn nicht herein. Trottel haben im Haus nichts zu suchen. Genauso wenig wie Jömle, sein Hund. Auch der hatte seinen Platz draußen. Aber der war schon so alt, dass ihn seit Jahren niemand mehr bellen gehört hatte, wenn jemand aus dem Dorf die Straße heraufkam, um aus dem Wald ein bisschen trockenes Holz zu stehlen, hob Jömle nicht einmal den Kopf. Nur am Abend, wenn er ihm in seiner Blechschüssel die Reste hinstellte und ihm das Wasser wechselte, schien er nicht nur ein wenig den Kopf zu heben, sondern ihn auch mit traurigen Augen anzublicken. Als fragte er ihn ständig, »Wie viele Tage noch, mein Herrchen?« Und dann schlabberte er langsam, sehr langsam das Wasser und pickte im Essen herum, aber fraß kaum etwas. Er sagte auch zu dem drüben Nachbarn, sollte er etwas von einem Welpen hören, solle er ihm Bescheid geben, weil es Sömle nicht mehr lange mache. Und so kam es auch. Seine Besucher waren noch gar nicht richtig wiedergekommen, als Jömle eines Abends auf einmal nicht mehr den Kopf hob. Da war ihm sofort klar, dass es zu Ende war. »Nun ja, die arme Seele ist krepiert«, seufzte er und beerdigte den Hund unter der großen Eiche am Fuß des Gartens. Und so geschah es, dass der Hund die Ankommenden nicht einmal mehr mit den Augen empfing, als sie nach längerer Pause wieder auftauchten und die kleine Glocke im Wärterhäuschen am Tor läuteten. Denn die war es gewesen, die kleine Glocke, der einzige Laut aus der Welt jenseits des Zauns, auf den hin Jömle immer die Augen geöffnet hatte. »Nun ja«, seufzte er, »nun wird er es nie mehr tun.«
1: »Schirmle ist weg«, sagte er, als sie wiederkamen, leise zu ihnen, woraufhin Stille eintrat. Und erst als alle in der Küche waren, sagte der Professor, doch auch der nur leise, »unser Beileid.« Dabei hatte bis dahin keiner von ihnen wirklich bemerkt, dass es in dem Haus auch einen Hund gegeben hatte. »Onkel Yoshi, wir fühlen mit Ihnen. Ein Hund ist der treue Freund eines jeden Ungarn, und der eine oder andere kann einem so ans Herz wachsen, dass man um ihn trauert, wenn der liebe Gott seine Seele zu sich holt.«
2: Und nach kurzer Pause fügte er hinzu, »Die Jungs da«, und er zeigte nach hinten auf zwei vierschrötige junge Männer, die stark ölverschmutzte Overalls trugen und denen gleich anzusehen war, dass sie die nie auszogen, vielleicht sogar in ihnen schliefen, »die Jungs da«, nun stellt euch schon vor, »die haben ihr Werkzeug mitgebracht, und wenn Onkel Yoshi erlaube«, »was soll ich erlauben?« fragte er. »Nun, sie werden gleich sehen.« Und er winkte den beiden im Overall, die ihm voller Ehrfurcht zunickten, aber nicht einmal ihren Namen sagen konnten, so eingeschüchtert waren sie. Und dann konnte man nur Metallgeräusche und eine kreischende Kreissäge vom Flur her hören. Er wollte gerade aufstehen, um hinauszugehen und nachzusehen, was sie da trieben. Aber es war schon zu spät. Denn als er hinauskam, war vom vergitterten Treppenaufgang schon das Gitter ab, das eigentlich eine Gittertür war. Der Professor und die anderen grinsten ihn an und warteten auf seine anerkennenden Worte. Er aber fand zunächst gar keine Worte, sah nur auf das Gitter am Boden vor dem Treppenaufgang. »Sie würden es gleich hinausbringen«, sagte der Professor mit leuchtenden Augen und winkte den beiden im Blaumann, »sie sollten aufräumen. Und sie brauchten auch nicht mehr als diesen Wink. Schon schleppten sie das Gitter aus dem Haus, so schnell wie möglich dem König aus den Augen, denn so nannten sie ihn. Dieser kleine Mann in der Küche ist der König persönlich. Nur muss es geheim bleiben.« »Natürlich, sie hätten es versprochen. Und von dem Ganzen verstanden sie kein Wort. Das Geld, je 50.000 Forint, hatten sie im Voraus bekommen. Der Professor hat es ihnen noch vor dem Tor in die Hand gedrückt. Und darin enthalten sei auch, dass es für immer geheim bleibe. In Ordnung, hatten sie gestammelt. Von uns erfährt niemand etwas. Dann sahen sie den König?« schnitten schnell an den Scharnieren und der Klinke das Gitter ab, brachten es hinaus und warfen es in einen Volkswagen-Kleinbus. Schließlich brausten sie davon, die Straße hinunter, in Windeseile, nur weg, so weit wie möglich. Und er stand im Flur, betrachtete den geöffneten Treppenaufgang und stieß zunächst in seiner großen Überraschung nur hervor, »Na, das ist aber jetzt ordentlich barrierefrei.« Er betrachtete einzeln die Treppenstufen von unten nach oben, als hätte sich der Weg zu einer Schatzkammer geöffnet, und fürs Erste sagte er nur, »Das ist tüchtig, sehr tüchtig, aber das gibt sicher ein ziemlich großes Theater.« Und er erklärte, es sei erfreulich, dass sie sich das ausgedacht und schnurstracks auch umgesetzt hätten, aber die haben ein gerichtliches Papier dafür, dass sie dieses Gitter anbringen dürfen. Verstehen Sie? Eine richterliche Entscheidung schützt sie. Sie haben es rechtmäßig angebracht. »Na, aber deshalb müssen Sie sich keine Sorgen machen, Onkel Yoshi«, sagte einer mit tiefer Stimme. Und der mit dieser tiefen Stimme, nämlich der Hugo Beuer, hatte bis dahin vielleicht noch kein einziges Mal etwas gesagt. »Das erledigen wir.« Und sie erledigten es wirklich. Das heißt, sie fanden schon am darauffolgenden Tag aufgrund einiger Informationen Onkel Yoshis Schwiegersohn, und der lag dann dermaßen zusammengeschlagen auf der Intensivstation von Äger, dass er, auch wenn die Polizisten, als er wieder reden konnte, fragten, was geschehen sei, woran er sich erinnere und ob er den Angreifer und oder die Angreifer beschreiben könne, nicht sagen konnte, weil er sich einzig und allein daran erinnerte, dass er nichts antworten durfte, wenn die Polizisten ihn dies fragten, weil man ihn dann beim nächsten Mal wortwörtlich totschlagen würde. Und so kam das Schicksal des Hauses in dieser Hinsicht sozusagen in Ordnung. Das heißt, bis zur obersten Stufe des Treppenaufgangs, denn er wollte auch weiterhin nicht hinauf, vorerst, weil er abwartete, was geschehen, wann die Polizei kommen würde oder die Familie. Doch niemand kam. Er fand es eine Weile seltsam und glaubte kaum, dass er sich vor ihnen nicht mehr zu fürchten brauchte, wie das die Besucher, allen voran der Poet, sogar mehrmals bekräftigten. Aber dann gewöhnte er sich daran Und sie sagten ihm auch immer wieder, machen Sie sich keine Sorgen. Im Flur wird es kein Gitter mehr geben. Sie machen von nun an da oben, was Sie wollen. Auch die Türen der oberen Räume ließen sie für ihn öffnen. Dafür holten sie nur einen Fachmann, der auch schon nach ein paar Minuten fertig mit den Schlössern oben war. Also brauchte es nur noch seinen Befehl, die Erinnerungsstücke hinaufzutragen. Doch er gab ihn nicht. Noch immer dachte er, er warte damit, warte ab, bis klar würde, was die einzelnen Familienmitglieder dazu sagten. Doch es wurde nicht klar, da die einzelnen Familienmitglieder, die früher so alle 2 Wochen beim Haus vorbeigeschaut hatten, ob die Schlösser und das Gitter in Ordnung waren, nicht mehr auftauchten. Weder sein Schwiegersohn, noch seine Tochter, noch die Enkel. Dabei würde die Thronfolge auf seine Tochter übergehen und dann auf die Enkel, weil er selbst keine Kinder hatte. Es konnte natürlich sein, dass er welche hatte, vielleicht mehrere sogar. Er habe in seinem Leben so viele Frauen geliebt, verriet er einmal und zwinkerte fröhlich. Und vielleicht ist bei der einen oder anderen wunderbaren Frau der Haken stecken geblieben, um es so ordinär auszudrücken. Und nur ich weiß nichts von dem Kind oder den Kindern. Zuerst verstanden seine Anhänger nicht, wovon er sprach. Doch dann machte er klar, die Tatsache, dass er keine Kinder habe, habe nicht von ihm abgehangen. Er habe alles getan, was man von einem echten ungarischen Mann erwarten könne. Mehr sogar. Er zwinkerte dem Sänger zu, der gerade am nächsten zu ihm stand. In jederlei Hinsicht. Er mochte den Sänger. Er mochte auch die anderen, aber diesen ungeschlachten Jungen hatte er besonders ins Herz geschlossen. Am liebsten wäre es ihm gewesen, er hätte bei jedem ihrer Besuche gesungen. Denn erstens brachte er immer seine Gitarre mit. »Ich schlafe sogar mit ihr. Sie liegt neben mir, falls mir im Traum auf einmal das wundervollste Lied einfallen sollte, zu dem ich fähig bin, kann ich es sofort spielen«, hatte ihm der Junge einmal verraten. Und zweitens konnte auch er selbst, das heißt dieser Lordsi, schön singen, wenn auch manchmal ein wenig falsch, aber Hauptsache er kannte die Lieder, die er in seinen jüngeren Jahren sehr gemocht hatte. »Soll ich sie aufzählen?« fragte er und wartete die Antwort gar nicht erst ab. Er zählte sie nacheinander auf. »In einer Mondscheinnacht? Ein Kuss und sonst gar nichts? Nicht zu Ende noch? Glimmender Zigarettenrest? Irgendwo im Russenland? Oh mein Gott, was für wunderschöne Melodien es damals noch gab«, seufzte er und sah den Krasnohorkoi traurig und mit Tränen in den Augen an. Und der verstand sofort. Er nahm den Gitarrenkoffer vom Rücken, holte das Instrument heraus und schon zupfte er die ersten Töne von »Nicht zu Ende noch«. Doch ihn berührte schon die Erinnerung an das Lied so tief, dass er diesmal nicht singen konnte. Der Junge zupfte deshalb noch eine Weile die Saiten. Vielleicht würde Onkel Yoshi anfangen. Dann verstummte er, hörte auf zu spielen, weil er bemerkte, dass die anderen winkten, die ihm mit diesem heftigen Gezappel zu verstehen geben wollten, es sei genug, jetzt sei es besser, Onkel Yoshi, während der in der Vergangenheit umherschweifte, nicht zu stören. Und er schweifte wirklich ausgiebig dort umher. Gesichter, Parks und Bänke, Gasthäuser und der Ondraschi-Boulevard, das Operettentheater, und wie viele Rendezvous, die unvergesslichen Blicke schöner Frauen und ihr Lachen. Er hörte ihr Lachen, hörte, wie sie sagten und damit selbst den größten Heiligen in Versuchung führten, »Meinen Sie das jetzt ernst?« Dann drehten sie sich verführerisch um, doch da schwamm ihm das Bild von Ilonas Grabstein vor die Augen und wischte das Ganze hinweg. Und er sagte, »Ich hole den Weinballon, wenn es Ihnen recht ist, denn ich muss jetzt auf jeden Fall ein Gläschen trinken. Ich hoffe, Sie schließen sich an.« Selbstverständlich schlossen sie sich allesamt an. Für das Weinchen gab es genug Gläser, sie kippten ihn hinunter, doch fast alle mit geschlossenen Augen und schnell, auf einen Zug, um es schneller hinter sich zu bringen. »Übrigens bin ich im 1. Bezirk Ehrenbürger«, sagte er auf einmal, doch die Gruppe konnte damit nichts anfangen. Einige nickten zwar anerkennend, aber irgendwie auch nicht überzeugt. Und dann, so fuhr er fort und sprang wieder auf, habe ich so viel, aber so viel zu tun, dass ich eigentlich für nichts anderes Zeit habe. Ich muss diese Dokumente in Ordnung bringen, sagte er und fragte, ob die Besucher in das Zimmer kommen wollten, wo sie bis dahin, obwohl die Tür immer offen gestanden hatte, noch nie gewesen waren. Und er ließ sie hinein und zeigte ihnen all die schön geordneten, auf den Regalen stehenden Mappen und Umschläge. In jedem Fach sammle ich ein Thema, erklärte er und zeigte auf einzelne Fächer. Das hier zum Beispiel sind meine Auszeichnungen. Und dort meine Geliebten. Und meine Krönung. Und die ungarische Urgeschichte bis Béla dem Vierten. Und hier, noch höher, sehen Sie nebeneinander unser König Béla der Vierte. Denn für mich, wissen Sie, geht die Geschichte bis dahin. Das heißt, meine eigene, die darauffolgenden 750 Jahre waren zwar abenteuerlich und manchmal auch lebensgefährlich, aber für mich ist Béla der Vierte der letzte König. Also, ich meine, vor mir. Ach, ich könnte so viel erzählen. Sie würden es mit den Nerven nicht aushalten. Aber egal. Seine Stimme wurde leiser. Und als sie fragten, ob er auch die Auszeichnungen in dem Zimmer aufbewahrte, antwortete er mit einem knappen Nein und fügte nach kurzer Stille hinzu, die sind versteckt. Damit komplimentierte er sie hinaus, zurück in die Küche, und fragte stolz, hier gibt es interessante Dinge, was? Und die habe alle ich mit eigenen Händen zusammengetragen und in Gruppen und Fächer geordnet und mit Aufschriften versehen. Ich allein. Ich brauche keine Assistentin. Hier sind Frauen hergekommen, übrigens sehr reizende, und haben gesagt, sie würden mir gern helfen. Doch ich habe sie gleich abgewehrt. Denn wenn zwei Menschen etwas machen, dann machen es zwei Menschen und nicht einer. Ich mache die Dinge lieber allein. Verständlich, oder? Denn dann weiß ich, wohin ich dieses oder jenes gepackt habe. Aber wenn einer käme, dann täte er es dahin und ich dorthin. Das funktioniert nicht. Er schüttelte heftig den Kopf. Das könnte ich nicht ertragen. Deshalb bin ich auch bei der jetzt dringlichsten Aufgabe auf mich allein gestellt, da ich... Und darüber habe ich die ganze Nacht nachgedacht, vor allem meine privaten Angelegenheiten in Ordnung bringen muss. Leider. Ich habe dieses schlechte Verhältnis zu meiner Familie. Und dieses schlechte Verhältnis zu meiner Familie kann nicht so bleiben. Ich bin auf Sie böse, Sie sind auf mich böse. Aber das können wir uns in einer Familie wie der unseren nicht erlauben, denn ich habe, wie ich schon sagte, keine Kinder. Meine Tochter aber hat sogar zwei. Von den beiden folgt mir der eine, wahrscheinlich der kleine Béla, auf dem Thron, wenn der Herr im Himmel mich zu sich ruft und ich gehe, wohin er befiehlt.
1: Das war Folge 4 aus Jömle ist weg von Laszlo Krozna-Horkoy, ins Deutsche übertragen von Heike Flemming, erschienen im S. Fischer Verlag. Walter Kreie in einer Koproduktion von MDR und NDR aus dem Jahr 2026. Die vollständige Lesung finden Sie in ARD Sounds.
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3: Um 9 Uhr mit Emily Seidel. Die deutsche Abstimmungsniederlage in der UN-Vollversammlung sorgt für Diskussionen. AfD, Linke und Grüne machen die Bundesregierung aus unterschiedlichen Gründen verantwortlich. Deutschland wollte im UN-Sicherheitsrat einen nicht ständigen Sitz bekommen, scheiterte bei der Abstimmung aber an Portugal und Österreich. Aus New York, Giselle Uka.
4: Die Enttäuschung in der deutschen Delegation über die Niederlage schon nach dem ersten Wahlgang war groß. Dass sich Portugal und Österreich so klar gegen die Bewerbung Deutschlands durchsetzen, ist eine herbe Niederlage, erklärte Bundesaußenminister Johann Wadephul in New York. Auf der Suche nach Erklärungen sprach der CDU-Politiker in den ARD-Tagesthemen von starkem Gegenwind. Russland habe hinter den Kulissen Stimmung gegen die Deutschen gemacht. Ein starken Unterstützer der Ukraine am Tisch des Sicherheitsrats habe die Vetomacht verhindern wollen.
3: Die EU startet möglicherweise noch im Juni Beitrittsverhandlungen mit der Ukraine und Moldau. Das hat die derzeitige zyprische EU-Ratspräsidentschaft mitgeteilt. Danach haben die Vorbereitungen begonnen, damit der erste Verhandlungsabschnitt eröffnet werden kann. Im Idealfall sollen die Gespräche Mitte Juni starten. Dann findet ein EU-Ministertreffen in Luxemburg statt. Eigentlich sollten die EU-Beitrittsverhandlungen mit der Ukraine und Moldau schon vor 2 Jahren beginnen. Damals gab es aber ein Veto aus Ungarn. Mit der neuen ungarischen Regierung unter Ministerpräsident Magyar ist jetzt Bewegung in den Prozess gekommen. Die Beitrittsgespräche dauern oft Jahre und es steht auch nicht fest, ob sie tatsächlich zu einer EU-Mitgliedschaft führen. Kriegsschiffe, U-Boote und Drohnen sind in den nächsten beiden Wochen wieder verstärkt in und über der Ostsee unterwegs. Heute startet nämlich das NATO-Manöver Baltops. Aus Rostock, Caroline Bayer.
5: Koordiniert wird das Ganze von Rostock aus durch die sogenannte Commander Task Force Baltic. Die NATO-Übung Baltops gibt es schon seit den 70er Jahren. Konkret geht es dabei darum, gemeinsame Abläufe zu trainieren und Stärke zu zeigen, vor allem als Abschreckung gegenüber Russland. Insgesamt sind 15 Nationen mit 6.000 Soldatinnen und Soldaten aus dem NATO-Bündnis beteiligt.
3: In St. Petersburg treffen sich zurzeit nach Angaben des Kreml 20.000 Teilnehmer aus 100 Ländern zum jährlichen russischen Wirtschaftsforum. Durch Sanktionen und ukrainische Angriffe, vor allem auf die Ölindustrie des Landes, leidet die russische Wirtschaft. Zugleich fördert Russland massiv die Rüstungsindustrie. Für das ARD-Studio Moskau Björn Blaschke.
6: Zum einen gibt es selbstverständlich Einbußen, die eben die ukrainischen Angriffe gerade auf die Ölindustrie in Russland immer wieder haben. Das hat zur Konsequenz, dass es weniger Ölexporte bzw. Exporte von Ölprodukten gibt. Die Mehrwertsteuer ist angehoben worden zu Beginn des Jahres von 20% auf 22%. Auch das spricht dafür, dass es weniger Geld in Russland gibt. Das heißt aber noch lange nicht, dass weniger Geld in die Kriegsindustrie fließen würde, sondern das bedeutet, dass der Konsument, die Konsumentin weniger Geld hat, um teurer gewordene Produkte zu kaufen. Also es wirkt sich tatsächlich aus, aber eben bisher noch nicht auf die Kriegskasse. Und man muss dazu sagen, dass die Kriegsindustrie mittlerweile mehr als 40% der Wirtschaft in Russland ausmacht.
3: Zugreisende zwischen Hannover und Berlin müssen sich in den kommenden Stunden auf Probleme einstellen.

0: in den Bundesländern Bayern, Baden-Württemberg, Hessen, Rheinland-Pfalz, Nordrhein-Westfalen und dem Saarland ist von Leichnam auch ein gesetzlicher Feiertag, genauso wie in einigen Gemeinden in Sachsen und Thüringen. Das waren die Nachrichten. Das Wetter in Norddeutschland. Heute im Osten Vorpommerns noch heiter, sonst viele Wolken, später von Westen her Schauer und Gewitter, örtlich auch mit Starkregen und Hagel. Temperaturen liegen bei höchstens 18 bis 23 Grad. Morgen dann etwas Sonne und Wolken im Wechsel, von Nordwesten her neue Schauer und einzelne Gewitter, maximal 17 bis 20 Grad. Am Sonnabend ähnlich wechselhaft bei 18 bis 22 Grad und Sonntag bewölkt mit Schauern, später freundlicher bei Temperaturen zwischen 18 bis 21 Grad. Es ist 9.05 Uhr.
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2: Heute am Donnerstag. Einen schönen guten Morgen.

0: Sofyan Pamar auf NR Kultur und Come With Me Tonight um 8:08. In Erlangen startet heute der 22. internationale Comic-Salon, Branchentreffen und für Comic-Fans natürlich Highlight, zumal er nur alle 2 Jahre stattfindet. Höhepunkt wird vermutlich die Verleihung der Max- und Moritz-Preise, das sind so die Comic-Oscars, und in der Jury sitzt zum ersten Mal eine Hamburgerin. Matthias Heller stellt sie uns vor, die Frau, die gar nicht damit gerechnet hatte, in die Jury gewählt zu werden.
1: Es ist unglaublich, ich kann das immer noch nicht glauben. Also als ich die Mail bekommen habe, habe ich die 2-mal gelesen, weil ich habe gedacht, das kann nicht sein.
2: Ende letzten Jahres bekommt Katrin Basabas die Nachricht, Nachfolgerin von einem der wohl wichtigsten deutschen Comic-Journalisten, Andreas C. Knigge, in der Jury des wichtigsten deutschen Comic-Preises zu werden.
1: Und ich habe auch mit Andreas gesprochen und wir haben uns ausgetauscht. Ich glaube, er freut sich, dass ich weitermache, also für ihn. Und nee, also es ist so toll. Es ist so toll. Ich bin überwältig.
2: Die gebürtige Französin steht vor ihrem Comicladen in Hamburg-Ottensen und lächelt in die Mittagssonne. Seit August 2024 heben sich die Eingangstür und das Schaufenster wie ein bunter Vogel in der Häuserzeile ab, eingekeilt zwischen Gemüsegeschäft und einem Supermarkt. Petit Camille steht darüber, was ungefähr kleine Gottheiten bedeutet. Die Bushaltestelle vor der Tür bringt pulsierende Geschäftigkeit. Menschen

0: Ändern oder eilen vorbei. Einige bleiben stehen und betrachten das Schaufenster, das selbst wie eine Comicseite dekoriert ist. Viele Titelbilder und immer wieder kleine Überraschungen.
1: Was mir wichtig ist, und dann, ich glaube, es hat funktioniert, ich wollte einen Raum schaffen, wo die Leute sich sofort, wenn sie reinkommen, wohlfühlen und sie wollen nicht mehr raus. Ich habe dieses Sofa da an der Ecke, die können sich da hinsetzen, stundenlang, und das stört mich auch gar nicht. Und das ist so eine kleine, ich lade dich ein in meinen Salon und da ist meine Bibliothek, hol dir was Schönes.
2: Hallo, guten Tag.
0: Geboren und aufgewachsen ist Catherine Bazabas am Ärmelkanal in der Normandie, genauer in Cherbourg. Ihre Eltern kommen aus Martinique. Als Kind war sie viel draußen unterwegs, ein wildes Kind, wie sie selbst sagt.
1: Aber es war witzig, wir waren die erste schwarze Familie in diesem Dorf, aber wir wurden sehr gut angenommen. Es war ganz kostbar, ich habe keine schlechte Erinnerung, im Gegenteil, es war wirklich kostbar und ich gehe immer sehr gern zurück.
0: Allein schon, weil es hier einen Comicladen gab, der später der Auslöser für die Idee in Hamburg sein sollte. Auch wenn die Liebe zu Comics in der Jugend groß war, die Leidenschaft für die Natur und das Meer war größer und so wehte sie ein Biologiestudium auch nach Süddeutschland und später nach Hamburg.
1: Ich war gerade fertig mit meinem Diplom und ich war auf Arbeitssuche und ich habe gesagt, bevor ich in der Biologiebranche lande, möchte ich gerne zusammen ein Praktikum im Verlag machen, weil es hat mich immer interessiert und fasziniert.
0: Nach zahlreichen Bewerbungen fängt sie beim Carlsen Verlag an. Es ist die Zeit, als der Manga Dragon Ball zur Jahrtausendwende boomt. Auch darf sie einen Band der Reihe Auf der Suche nach dem Vogel der Zeit aus dem Französischen übersetzen.
1: Das war wie ein Traum. Also, und da habe ich gesagt, da will ich nicht mehr weg.
0: Und so blieb sie bis heute der Branche treu. Die Qualität der aktuellen Graphic Novels und Comics spielt ihr dabei als Neujurymitglied beim Comicsalon in Erlangen auch für die Zukunft nur in die Hände, sodass sie mit ihrer hanseatischen, karibischen Lebensfreude weiter in die Zukunft blinzeln kann.
1: Also ich finde, das wird immer besser und ich mache mich wirklich gar keine Sorgen. Also die nächste Generation ist so talentiert, also es wird wirklich tolle, schöne Sachen kommen, ja.
3: Der 22. Internationale Comic-Salon in Erlangen. Und bei den Preisen, bei den Comic-Oscars, den Max- und Moritz-Preisen, haben auch norddeutsche Künstlerinnen und Künstler Chancen. Welche, das finden Sie online bei uns.

0: Menuett aus der böhmischen Suite D-Dur von Antonín Dvořák, hier das NDR Elbphilharmonieorchester unter Thomas Hengelbrock um 9.21 Uhr. Der Jazzclub Hannover feiert 60. Geburtstag. Count Basie, Duke Ellington, Lionel Hampton, sie alle waren schon da. Im ehemaligen Kohlekeller mit seinen leuchtend orange-rot gestrichenen Wänden. Es geht aber zum Jubiläum, zum Geburtstag nicht nur um Geschichte, sondern natürlich auch um Gegenwart und Zukunft.
1: Für alle, die es noch nicht wussten. Hannover ist eine sehr bedeutende Jazzstadt, weil wir uns hier ja einiges darauf einbilden, dass wir im April 1924 hier den ersten amerikanischen Jazzimport präsentiert haben. Und zwar einen Tag vor Berlin. Das war Alex Hyde mit seinem Orchester. Ich glaube, der ist sogar um die Gage geprellt worden und ist dann mit nicht ganz so positiven Eindrücken von Hannover weiter nach Berlin.
2: Vanessa Erstmann ist gebürtige und begeisterte Hannoveranerin und seit 2020 erste Vorsitzende des Jazzclub, ehrenamtlich.
1: Meine wöchentliche Stundenzahl liegt immer mindestens bei 25 Stunden die Woche, manchmal auch bei 40.
2: Jetzt im Jubiläumsjahr ist der Kalender besonders voll. Die Historikerin kümmert sich um Presse, Marketing, die Sonderveranstaltungen zum Jubiläum und als Repräsentantin um die wichtige Vernetzungsarbeit, trifft Freunde und Förderer des Jazzclub. Unterstützt wird Vanessa Erstmann von rund 120 weiteren ehrenamtlichen Helferinnen, darunter immer mehr Frauen. Beim traditionellen Swinging Hannover, wo an Himmelfahrt wieder rund 60.000 Besucherinnen die Live-Konzerte unter freiem Himmel gefeiert haben, erzählen sie von dieser zweiten Familie, ihrem Jazzclub.
3: Das, was ich sozusagen an meiner Arbeitswelt verloren habe, das habe ich durch diesen Verein, durch diesen Club dazu gewonnen.
4: Ganz flache Hierarchie, im Grunde gar keine Hierarchie.
5: Und das Bedürfnis von meiner Seite war auch irgendwann mal was geben zu wollen für die Gemeinschaft.
6: Und es ist eine unglaublich bunte Mischung von Menschen, die man dabei kennt.
2: In den letzten 60 Jahren haben sich nicht nur die Strukturen im Verein gewandelt, sind offener geworden, sondern auch das Programm. Den Beteiligten ist wichtig, Jazz in seiner ganzen Vielfalt zu zeigen. Vom klassischen Jazz-Trio über die Techno-Big-Band bis zur Blues- oder Latin-Formation. Beim Jazzfest vor dem neuen Rathaus war etwa Funk-Bassistin Nick West zu erleben. Get out
1: 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Jazz steckt eigentlich auch überall drin und da ist für jeden Geschmack etwas dabei und deswegen arbeite ich immer darauf hin, die Menschen eben einfach dann mal in den Jazzclub zu holen, damit sie da einen tollen Abend, tolle Veranstaltungen verbringen und ihre persönliche Wahrnehmung eben öffnen und erweitern.
2: Der Jazzclub geht aber auch raus in die Stadt. Für die Geburtstagsreihe,
1: ich nenne es liebevoll die 60-Tour,
2: fanden und finden Konzerte im Varieté-Theater GOP, der Oper, im Wilhelm-Busch-Museum, im Sprengel-Museum und in der Orangerie in Herrenhausen statt. Außerdem startet gerade eine Sommerreihe mit dem Zoo Hannover, Jazz zwischen Eisbären und Pinguinen. Der Club auf dem Lindner Berg, ein ehemaliger Kohlekeller, bleibt aber die Herzkammer, auch im 60. Jahr. Künstlerinnen und Publikum kommen sich dort sehr nahe, intim und familiär. Von dieser Atmosphäre angestiftet hat so manche Jazzgröße nach dem Gig noch geholfen, den Club mit auszufegen. Und wer an der Bar einen Schnack hält, erfährt natürlich noch so manch andere legendäre Geschichte. Zum Beispiel die von Jazz-Perkussionist Lionel Hampton aus den 70er Jahren.
1: Er hatte im Vorfeld auch Stadtführungen bekommen und hat dann unter anderem bei Max Waloschke, gibt's heute noch, also das ist eher so gut bürgerliche Kost, da gab's dann ein schönes Eisbein, wahrscheinlich mit Sauerkraut, ich weiß es nicht, aber das muss ihm wohl so gut geschmeckt haben oder fand er so toll, dass er da noch vor Ort auf einer Serviette einen Eisbein-Boogie komponiert hat und den hat er dann auch ins Goldene Buch der Stadt eingetragen.
0: Der Jazzclub Hannover feiert 60. Geburtstag mit vielen schönen Konzerten, zum Beispiel am Samstag in der Staatsoper und wir feiern mit eine Stunde lang auf NR Kultur heute ab 22 Uhr. 2, 3, 4.

0: Immer am ersten Montag im März wird in Illinois und Chicago der Kasimir-Pulaski-Tag begangen, ein amerikanischer Gedenktag zu Ehren eines Brigadegenerals. Kasimir Pulaski, der eigentlich aus Polen kam, aber Vater der amerikanischen Kavallerie genannt wird. Und genau an diesem Tag spielt dieses Stück Kasimir Pulaski Day von Sufjan Stevens. Es ist kurz nach 9:30.
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0: Kurzen Blick auf die Nachrichten. Auch ohne Sitz im Sicherheitsrat will sich die deutsche Regierung weiter aktiv in den Vereinten Nationen engagieren. Das hat Außenminister Wadephul nach der verlorenen Abstimmung gegen Österreich und Portugal klargestellt. Die Innenminister der EU-Staaten kommen heute zu einem Treffen zusammen. Es geht einerseits um die Asyl- und Migrationspolitik. Weiteres Thema sind ukrainische Kriegsflüchtlinge und deren Schutzstatus innerhalb der Europäischen Union. Und Zugreisende zwischen Hannover und Berlin müssen sich in den kommenden Stunden auf Probleme einstellen. Laut Deutscher Bahn ist die Strecke wegen einer defekten Oberleitung in Hannover gesperrt. Regional- und Fernverkehr wird deshalb über die Gleise der S-Bahn geleitet. Und das Wetter dazu, in Vorpommern teils noch heiter, sonst wechselnd bewölkt, später von Westen her Schauer und Gewitter. Und das im ganzen Norden bei 18 bis 23 Grad. Ich bin Philipp Schmid, guten Morgen.

0: Rondo und Duo aus der Oper Les Andes Galantes von Jean-Philippe Rameau, hier mit der lauten Kompanei unter Wolfgang Katschner auf NR Kultur um 9.39 Uhr. Die Ukraine befindet sich im fünften Kriegsjahr und vor allem viele Ukrainerinnen und Ukrainer sind im Verlauf des Angriffs aus ihrer Heimat geflohen, viele auch nach Norddeutschland. Und ihnen allen ist ein Konzert gewidmet, das morgen Abend in der Elbphilharmonie in Hamburg stattfindet. Titel des Konzerts: Konzert für Menschlichkeit vom Kiew Symphony Orchestra. Und wie wichtig neben vielem anderen gerade solche Konzerte sind für die, die alles verloren haben und auch was der kulturelle Austausch zwischen Deutschland und der Ukraine ihnen bedeuten, hat Jens Büchsenmann mal erfahren.
1: Maria Palahitzka lebt im Hamburger Stadtteil Eimsbüttel mit 3 Kindern, 12, 5 und 2 Jahre alt und ihrer Mutter. Die ersten Jahre gleich nach der Flucht im ersten Kriegsjahr waren schwer. Am Rand eines Spielplatzes erzählt Maria von der Schule, von Kita und Deutschunterricht, von Telefonaten mit Freunden und Verwandten daheim. Die Zerrissenheit dieses Lebens zwischen verlorener, alter und provisorischer neuer Heimat erlebt ihr 12-jähriger Sohn Timo besonders heftig.
2: Mein Herz tut weh, weil ich verstehe, dass mein Kind kann nicht verstehen, was möchte er. Er möchte in die Ukraine zurückfahren, aber er möchte schon hier bleiben, weil hier auch viele Freunde hat.
1: Maria freut sich auf das Konzert in der Elbphilharmonie auch, weil es ein Zeichen für Frieden und für den Austausch zwischen den Kulturen ist.
2: Und sehr wichtig, dass in Deutschland jetzt mehr ukrainische Konzerte, ukrainische Kultur stattfindet. Und sehr wichtig, weil ich ein bisschen fühle mich Ukrainer in meinem Herz.
1: Dafür kämpft auch Olena Petrikova. In ausführlichen Mails schreibt sie uns, wie sie als Chorleiterin in Dnipro gearbeitet hat. Gleich nach ihrer Flucht nach Braunschweig gründet sie wieder einen Chor, den Color Music Children's Choir, mit Kindern, deren Familien aus Odessa, Kharkiv, Kiew und Mykolaiv nach Norddeutschland geflohen sind.
3: Wenn ich ehrlich bin, fühlt sich der Krieg inzwischen nicht mehr wie etwas an, das man einfach in Jahren zählen kann. Viele Menschen aus der Ukraine leben seit 2022 in 2 Welten gleichzeitig. Körperlich in Deutschland, innerlich aber oft noch immer mit ihren Familien, Sorgen und Gedanken in der Ukraine.
1: Die Auftritte ihres Kinderchors im Braunschweiger Dom sind eine mitreißend fröhliche Show. Die Kinder tanzen beim Singen, dazu aufwendige Rückprojektionen und Lichteffekte. Die engagierte Chorleiterin schildert die permanente Angst um ihre Familie und sie schreibt über die Sorgen ihrer jungen Sänger und Sängerinnen.
3: Deshalb bleibt der Krieg für viele von uns nicht etwas Politisches oder Abstraktes. Er bleibt Teil des Alltags, selbst wenn man versucht, in Deutschland ein neues Leben aufzubauen. Das spüren auch die Kinder unseres Chores sehr stark. Viele von ihnen sehen ihre Väter kaum noch, weil sie weiterhin in der Ukraine oder an der Front sind. Manche Kinder wirken nach außen fröhlich und stark, tragen innerlich aber eine große Unsicherheit und Sehnsucht mit sich.
1: Auch Juliana Brahina versucht, mit den emotionalen Folgen dieses Krieges fertig zu werden. Schulzeit, Studium, Heirat, Geburt ihrer Tochter, Flucht und ständig Krieg. Einmal war ihr Mann Dennis als Veteran der ukrainischen Armee bei der Bundeswehr zu Gast. Eindringlich schildert sie, wie naiv man in Deutschland seinen Berichten von der Front gelauscht habe.
4: Sie verstehe gar nicht, was Krieg bedeutet. Und ich denke, Deutschland und andere Länder, sie müssen bereit sein, sie müssen vorbereiten. Russland, das ist gefährlich. Und Putin, er kann nicht Stopp machen. Er möchte immer weitergehen.
1: Juliana ist Mathematikerin, voller Energie, scrollt auf ihrem Handy durch die Fotos und Videos ihrer Hilfsorganisation Ukrainian Veterans Germany, die mit militärischer Ausrüstung ukrainische Soldaten unterstützt. Aber ihren Traum vom Frieden will sie auch im fünften Kriegsjahr nicht aufgeben.
4: Ich habe eine beste Freundin. Sie hat einen Mann, das eine große Liebe und sie möchte ein Kind bekommen. Aber Mann ist seit 4 Jahren im Krieg Und meine Träume ist, dass wir zusammentreffen und Hochzeit für unsere Freundin feiern.
0: Sagt eine von vielen Ukrainerinnen, die überall in Norddeutschland Zuflucht gefunden haben. Und Ihnen allen ist auch das Konzert für Menschlichkeit gewidmet. Morgen in der Elbphilharmonie mit dem Kiew Symphony Orchestra. 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

Pepe Romero war das zusammen mit der Academy of St. Martin in the Fields und der Sir Neville Mariner. Dritter Satz, Polonaise aus dem Gitarrenkonzert Nummer 1 von Mauro Giuliani. Und das war der Morgen. Ralica Nikolov begleitet Sie gleich durch den Vormittag. Ich bin Philipp Schmid, freue mich ab jetzt auf morgen früh. Glücklichen Donnerstag.

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1: Um 10 Uhr mit Emilie Seidel. In der Europäischen Union kommt Bewegung in den Beitrittsprozess der Ukraine und von Moldau. Im Idealfall könnten die offiziellen Gespräche mit beiden Ländern schon Mitte des Monats beim EU-Ministertreffen beginnen, hieß es von der Ratspräsidentschaft. Aus der NDR-Nachrichtenredaktion Uli Petersen.
2: Die Ukraine und Moldau haben den EU-Beitrittsstatus schon seit 2022, doch zu offiziellen Verhandlungen kam es bisher nicht. Grund dafür war ein Veto, das der langjährige ungarische Ministerpräsident Orbán eingelegt hatte, der eine pro-russische Linie verfolgte. Nach dem Regierungswechsel gab Ungarn diese Blockadehaltung jetzt auf. Allerdings, der neue Ministerpräsident Modyar will kein beschleunigtes Beitrittsverfahren für die Ukraine unterstützen. Das heißt, der Prozess wird mehrere Jahre, wenn nicht Jahrzehnte dauern und ein erfolgreiches Ende ist nicht garantiert.
1: Zugreisende zwischen Hannover und Berlin müssen sich in den kommenden Stunden auf Probleme einstellen. Laut Deutscher Bahn ist eine Oberleitung kaputt. Deshalb ist die Strecke gesperrt. Aus der NDR-Nachrichtenredaktion Johanna Adjale.
3: Konkret geht es um eine Oberleitung im Osten Hannovers. Weil die defekt ist, fahren die Regional- und Fernzüge über die Gleise der S-Bahn. Züge verspäten sich oder fallen aus. Der Zugbetreiber Metronom sagt, dass die Bahn Enno Hannover momentan nicht anfährt. Stattdessen pendeln Ersatzbusse. Wie lange die Störungen dauern, ist bisher nicht klar. Die Deutsche Bahn hält Reisende auf ihrer Homepage auf dem Laufenden.
1: Die Innenministerinnen und Minister der Europäischen Union beraten heute in Luxemburg über die Fortschritte bei der Umsetzung des Pakts für Asyl und Migration. Die 2024 beschlossene Vereinbarung soll ab 12. Juni in allen EU-Mitgliedstaaten gelten und sieht unter anderem Asylverfahren an den EU-Außengrenzen sowie beschleunigte Abschiebungen vor. Ein weiteres Thema in Luxemburg ist die Situation von Geflüchteten aus der Ukraine. Sie genießen in EU-Ländern derzeit einen besonderen Schutzstatus. Die aktuelle Regelung läuft im März kommenden Jahres aus, soll aber vermutlich verlängert werden. Die deutsche Abstimmungsniederlage in der UN-Vollversammlung sorgt für Diskussionen. AfD, Linke und Grüne machen die Bundesregierung aus unterschiedlichen Gründen verantwortlich. Deutschland wollte im UN-Sicherheitsrat einen nicht ständigen Sitz bekommen, scheiterte bei der Abstimmung aber an Portugal und Österreich. Aus New York, Giselle Uka.
4: Die Enttäuschung in der deutschen Delegation über die Niederlage schon nach dem ersten Wahlgang war groß. Dass sich Portugal und Österreich so klar gegen die Bewerbung Deutschlands durchsetzen, ist eine herbe Niederlage, erklärte Bundesaußenminister Johann Wadephul in New York. Auf der Suche nach Erklärungen sprach der CDU-Politiker in den ARD-Tagesthemen von starkem Gegenwind. Russland habe hinter den Kulissen Stimmung gegen die Deutschen gemacht. Einen starken Unterstützer der Ukraine am Tisch des Sicherheitsrats habe die Veto Macht verhindern wollen.
1: In Kuba ist es ab Samstag wohl nicht mehr möglich, mit Mastercard oder Visa-Kreditkarten zu bezahlen. Laut Zentralbank des kommunistischen Inselstaats stellt eine zuständige ausländische Bank die Abwicklung ein. Hintergrund sind nach kubanischen Angaben die jüngsten US-Sanktionen. Die Regierung von Präsident Trump hatte Anfang des Jahres ihre Kuba-Politik verschärft und das Land als Bedrohung für die nationale Sicherheit bezeichnet. Kuba steckt ohnehin in der schwersten Wirtschaftskrise seit Jahrzehnten. Die deutsche Fußballnationalmannschaft bereitet sich heute auf das letzte WM-Testspiel vor. In Chicago stehen bis zu der Partie gegen die USA am Samstag noch zwei Trainingseinheiten an. Aus dem ARD-WM-Team Thomas Kunze.
5: Das Soldier Field Stadium Chicago, ein sporthistorischer Ort als ältestes und kleinstes NFL-Footballstadion. Es wird mit gut 62.000 Fans ausverkauft sein. WM-Kulisse also gegen einen topmotivierten, physisch starken Gegner, der dieses Testspiel als eigenen WM-Auftakt deklariert hat. Die Temperaturen steigen Richtung Wochenende auf schwüle 30.

0: mit Schauern, später freundlicher 18 bis 21 Grad, dann maximal. Es ist 10.05 Uhr.
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2: Hallo, guten Morgen zu einem Vormittag mit schönen, mit charaktervollen, mit sehr beliebten Stimmen. Wir feiern zum Beispiel nachher Cecilia Bartoli an ihrem 60. Geburtstag heute. Wir hören Christian Gerhaher mit Mozart und wir erfahren, wie es sein kann, dass man auf Deutsch nicht lügt.

Der erste Satz dieses Divertimentos S-Dur von Georg Philipp Telemann mit der Akademie für Alte Musik Berlin unter Leitung von Bernhard Fork. Was macht eigentlich Andrew Manzi, der ehemalige Chefdirigent der NDR Radiophilharmonie? Er kehrt Mitte Juni mal wieder zurück zum Orchester nach Hannover für eine Woche mit der dritten Sinfonie von Antonín Dvořák. Typisch Manzi, könnte man sagen, er liebt ein bisschen ausgefallene Stücke von bekannten Komponisten. Außerdem wird die Geigerin Isabel van Köhlen dabei sein mit Karol Szymanowskis zweitem Violinkonzert. Kann man wirklich gespannt sein. Aber Andrew Manzi dirigiert natürlich auch gerne die großen Hits. Hier Johannes Moser und das Orchestre de la Suisse Romande mit dem Andante Cantabile für Cello und Streichorchester von Peter Tchaikovsky nach dem zweiten Satz aus dem Streichquartett Nummer 1.

0: Bei Schwanensee denkt man doch gleich an Tschaikowski und das stimmt auch. Nikolai Tokarew hier mit dem Hauptthema der Suite von Alexander Rosenblatt. Eigens über Themen von Tschaikowskis Schwanensee für Tokarew komponiert. Sie sind bei NDR Kultur. Comic-Fans aus der ganzen Welt treffen sich von heute an in Erlangen. Die Stadt lädt schon zum 22. Mal zum großen Comic Salon ein. Es ist ein internationales Festival, auf dem neue Comics und Graphic Novels präsentiert werden. Ein Treffpunkt für Leser, Zeichner und Verlage. Unter anderem wird dort auch der Max- und Moritz-Preis verliehen, der wichtigste Preis für grafische Literatur im deutschsprachigen Raum. 25 Menschen sind dafür nominiert, darunter die 28-jährige Sarah Hübner aus Wismar mit ihrem Comicbuch Unruhe. Karin Erichsen hat die Illustratorin in Wismar besucht und stellt ihre Geschichte vor.
1: In einer Seilbahngondel zusammen mit der Postbotin schweben die Leser hinein in das kleine Dörflein Ruhr. Ein abgelegener Ort, umgeben von hohen Bergen. Hier ist der Name Programm. Die Bewohner gehen zufrieden ihrem geregelten Leben nach. Bis sich eines Morgens plötzlich ein Abgrund auftut. Ein riesiges schwarzes Loch klafft in der Mitte des Marktplatzes und bringt alles durcheinander. Die Ursache ist unklar, Schuldzuweisungen werden laut, die Dorfgemeinschaft gerät in Aufruhr. Was passiert mit Menschen, wenn plötzlich ein Ausnahmezustand eintritt? Dem hat die Illustratorin Sarah Hübner in ihrem Comic nachgespürt.
2: Mich hat so ein Gemeinschaftsgedanke interessiert und was halt mit so einer Gemeinschaft passiert, wenn die auf irgendwelche Situationen stoßen, die vielleicht unbekannt sind. Wie sich dann eine Gemeinschaft verändern kann, was da so die Reaktionen verschiedener Leute sind.
1: Inspiration hat die Corona-Krise gegeben, die Sarah Hübner als Studentin für Kommunikationsdesign, Medien und Gestaltung in Wismar miterlebt hat. Ähnliche Verhaltensmuster wie in der Pandemie beobachtet sie aber häufiger, beispielsweise wenn, wie kürzlich erst, ein Wal wochenlang in der Ostsee vor Pöhl liegt.
2: Ich finde, das ist auch sowas. Wir haben irgendwie so ein Thema, um das sich alles dreht und alles aufbauscht und dann sich irgendwie verschiedene Narrative bilden und verschiedene Gemeinschaften sich irgendwie zerspalten und so. Also das funktioniert im Kleinen wie im Großen sozusagen.
1: Auf kurzweilige Weise ist es Sarah Hübner gelungen, ein packendes Gesellschaftsbild zu zeichnen und sie braucht dafür lediglich einen Bleistift. Dass sie mit ihrer Geschichte nun sogar für den renommierten Max- und Moritz-Preis nominiert ist, kann sie noch gar nicht fassen.
2: Ja, das ist natürlich super spannend. Ich hab das immer so verfolgt, die Preisverleihungen. Das sind natürlich auch wahnsinnig bekannte Leute, also zumindest in der Comic-Szene kennt man sich auf jeden Fall, die da auf der Bühne stehen oder nominiert sind. Und das ist natürlich total wahnsinnig, da irgendwie in der Reihe mit denen zu stehen. Das ist schon eine große Ehre irgendwie. Und da wird auch irgendwie eine Öffentlichkeit mit einhergehen.
1: Diese Öffentlichkeit ist ihr wichtig, denn Sarah Hübner möchte am liebsten weitere Bildergeschichten entwickeln. Comics sind schon lange die große Leidenschaft der gebürtigen Schleswig-Holsteinerin. Früher hielt die Bibliothekarin ihres Ortes immer neue Bände von Lucky Luke, Tim und Struppi und andere Geschichten, vor allem von französischen und belgischen Zeichnern, für sie bereit. Individuelle Zeichentechnik, Humor und überraschende Einfälle machen für Sarah Hübner einen guten Comic aus und sie ist damit nicht allein.
2: Der Comic an sich wird, glaube ich, in Deutschland zunehmend geschätzt. Das ist zumindest meine Wahrnehmung. Es gibt da mittlerweile recht viel Förderung. Das ist total schön. Es gibt in vielen Buchhandlungen mittlerweile eine Comic-Graphic-Novel-Abteilung. Da gibt es jetzt irgendwie einfach viel mehr Interesse für.
1: Trotzdem wird sie wohl auch in Zukunft nicht allein mit Comics und Illustrationen ihren Lebensunterhalt bestreiten können, glaubt Sarah Hübner. Sie arbeitet deshalb halbtags an der Rezeption eines Wismarer Hotels.
2: Eigentlich finde ich die Kombination sehr gut so, weil ich das mir halt einfach im kreativen Schaffen viel mehr Freiheit bietet, als wenn ich jetzt abhängig wäre von nur Aufträgen und so weiter. Also ich finde, zweigleisig zu fahren, das glaube ich, am besten.
1: Ideen für einen neuen Comic schweben Sarah Hübner bereits im Kopf herum. Verraten will sie darüber aber noch nichts.
0: Sarah Hübner ist mit ihrem Debüt Unruhe im Jaja Verlag für den renommierten Max- und Moritz-Preis nominiert. Am Sonnabend wissen wir, ob sie gewonnen hat und werden sie hier auf NDR Kultur informieren.

0: Vido hat noch mehr komponiert als die Orgelsinfonien mit der berühmten Toccata. Das war die Ouvertüre zu einer Rarität aus der, wie ich finde, Abteilung zu Unrecht vergessen. Die sinfonische Dichtung Walpurgisnacht von Charles-Marie Vidor, gespielt von den Bamberger Symphonikern unter Leitung von Fabien Gabel. Der Bariton Christian Gerhaher hat in diesem Jahr für viel Aufsehen gesorgt mit seinem Rollendebüt als Wotan mit den Berliner Philharmonikern und Kirill Petrenko im Rheingold, konnten Sie auch hier bei uns auf NDR Kultur erleben. Vorher hatte er aus der Wagner-Welt den Amfortas in Parsifal gesungen und natürlich den Wolfram in Tannhäuser. Das macht er auch weiterhin. Wolfram im Juni und Juli am Opernhaus Zürich. Und er tut es auf seine ganz eigene Weise, lotet seine Figuren immer psychologisch aus und kann zum Beispiel auch in Wotan Heiteres entdecken. Ja, und hier gibt's eine Heiterkeit der ganz besonderen Art. Christian Gerhaher mit der Katalogarie des Leporello aus Don Giovanni von Wolfgang Amadeus Mozart.
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0: da schwingt auch eine gehörige Portion Mitleid mit für die arme Donna Elvira. Dieser Leporello versucht fast zärtlich ihr zu erklären, wie das mit Don Giovanni und den Frauen so läuft. Madamina, il catalogo è questo, das Register mit den 1003 Frauen allein in Spanien. Christian Gerhaher und das Freiburger Barockorchester unter Leitung von Gottfried von der Goltz.
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0: Juni 2026. Heute vor 5 Jahren starb die österreichische Lyrikerin Friederike Mayröcker. Schwer zu glauben. Sie wurde 96 Jahre alt und hat die deutschsprachige Poesie seit den 50er Jahren maßgeblich mitgeprägt. Wir hören in Erinnerung an sie ein Gedicht ohne Titel. Sonja Beiswenger liest.
2: Im Fenster vis-à-vis die gelbe Kanne. Die grünen, roten Knickse. Kleckse, Farbfontänen, im Park der Hochstrahlbrunnen auf einer Bank saß er. Er sagte, komm zu mir. Ich lief in Runden um die Bäume, Büsche, Pflanzen, Natur. Komm, setz dich her zu mir, bat er. Ich kam zu ihm. Ich setzte mich zu ihm. Er legte seinen Arm um meine Schulter. Es waren stille Augenblicke, er sah den Farbfontänen zu. Wir sprachen nicht, ich ahnte nicht, das Ende war sehr nah. Der Großstadtlärm verebbte und er umschloss dann meine Hand. Es wurde Nacht, als wir nach oben blickten, erblickten wir die Sterne, den Mond, die Schöpfe hoher Bäume, elastische Allee und wilde Veilchen. Dies ist das Blau, das in den Achseln nachwächst, Thomas Kling.
0: Sonja Beiswenger mit einem unbetitelten Gedicht von Friederike Mayröcker.

So, da habe ich schon mal hineingehört in die nächste Musik und zack, war der Bach, dieser ganz besonders schöne Bach mit Peter Gregson und Ensemble, diese besondere Bearbeitung von Peter Gregson, der Courante aus der Suite für Cello Solo Nummer 1 G-Dur, schon zu Ende. Ja, Anton Reicher, seine Klaviertrios sind sehr, sehr unbekannt. Wenn man was von Anton Reicher kennt, dann eher schon die Bläserquintette. Anton Reicher, 1770 geboren in Beethovens Geburtsjahr, ein paar Jahre vor ihm. Die beiden haben sich auch angefreundet. Er wurde später der Lehrer von Hector Berlioz und auch von Franz Liszt, aber wie klingen eigentlich seine Klaviertrios? Das hören wir heute in den starken Stücken und hier schon mal ein Eindruck.

Trio Bohemo mit dem Menuettsatz des Klaviertrios D-Dur Opus 101 Nummer 5 von Anton Reicher. Und vielleicht haben Sie sich ein bisschen an Felix Mendelssohns später entstandenes Rondo Capriccioso erinnert gefühlt. Eine Musik, die auch gerne wiederbelebt werden soll, findet das BBC Concert Orchestra mit Rebecca Miller, stammt von Dorothy Howell. Hier das zweite der drei Divertissements.

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1: Um 11 Uhr mit Emilie Seidel. In der Europäischen Union kommt Bewegung in den Beitrittsprozess der Ukrainer und von Moldau. Im Idealfall könnten die offiziellen Gespräche mit beiden Ländern schon Mitte des Monats beim EU-Ministertreffen beginnen, hieß es von der Ratspräsidentschaft. Aus der NDR-Nachrichtenredaktion Uli Petersen.
2: Die Ukraine und Moldau haben den EU-Beitrittsstatus schon seit 2022, doch zu offiziellen Verhandlungen kam es bisher nicht. Grund dafür war ein Veto, das der langjährige ungarische Ministerpräsident Orbán eingelegt hatte, der eine pro-russische Linie verfolgte. Nach dem Regierungswechsel gab Ungarn diese Blockadehaltung jetzt auf. Allerdings, der neue Ministerpräsident Modyar will kein beschleunigtes Beitrittsverfahren für die Ukraine unterstützen. Das heißt, der Prozess wird mehrere Jahre, wenn nicht Jahrzehnte dauern und ein erfolgreiches Ende ist nicht garantiert. Insgesamt gibt es 6 Verhandlungsblöcke. Im ersten müssen die Länder unter anderem belegen, dass ihr Justizsystem und die öffentliche Verwaltung den EU-Standards entsprechen.
1: Zugreisende zwischen Hannover und Berlin müssen sich in den kommenden Stunden auf Probleme einstellen. Laut Deutscher Bahn ist eine Oberleitung kaputt, deshalb ist die Strecke gesperrt. Aus der NDR-Nachrichtenredaktion Johanna Adjale.
3: Konkret geht es um eine Oberleitung im Osten Hannovers. Weil die defekt ist, fahren die Regional- und Fernzüge über die Gleise der S-Bahn. Züge verspäten sich oder fallen aus. Der Zugbetreiber Metronom sagt, dass die Bahn Enno Hannover momentan nicht anfährt. Stattdessen pendeln Ersatzbusse. Wie lange die Störungen dauern, ist bisher nicht klar. Die Deutsche Bahn hält Reisende auf ihrer Homepage auf dem Laufenden.
1: Die Innenminister der EU-Staaten sprechen heute bei einem Treffen in Luxemburg über die Asyl- und Migrationspolitik. Ein weiteres Thema sind die ukrainischen Kriegsflüchtlinge und deren Schutzstatus innerhalb der Europäischen Union. Aus Luxemburg, Katrin Schmidt.
4: Konkret wird heute darüber beraten, ob ukrainische Männer zwischen 23 und 60 Jahren möglicherweise bald nicht mehr automatisch einen vorübergehenden Schutzstatus erhalten in der EU, wenn sie die Ukraine verlassen. Und besonders Österreich drängt da nun offenbar auf diese Änderung. Die Ukraine brauche ihre männlichen Staatsbürger, um die Verteidigungs- und Wirtschaftsfähigkeit zu erhalten. Das sagt der österreichische Innenminister Gerhard Karner. Und von der EU-Kommission heißt es bisher nur, es sei eine mögliche Option, die diskutiert werde. Am Ende gehe es darum, um die bestmögliche Lösung für die Ukraine und für ihre Bevölkerung zu finden.
1: Nach dem Scheitern Deutschlands bei der Wahl um einen nicht ständigen Sitz im UN-Sicherheitsrat hat Bundesaußenminister Wadephul Portugal und Österreich gratuliert. Die beiden Länder hatten sich als westeuropäische Vertreter im wichtigsten Entscheidungsgremium der Vereinten Nationen durchgesetzt. Zugleich betonte Wadephul Deutschlands Rolle in der UNO. Aus New York, Martin Ganselmeier.
5: Deutschland wird weiter ein großer, engagierter Partner der Vereinten Nationen sein. Man will sich weiter engagieren, zwar nicht im Sicherheitsrat, sondern als normales UN-Mitglied, aber eine Kurswende, dass man jetzt beleidigt ist und sagt, okay, wenn die Vereinten Nationen uns nicht im Sicherheitsrat haben wollen, dann kehren wir denen auch den Rücken. Also so weit wird man nicht gehen, sondern man will weiter dieses Image befördern, dass man sich an die multilateralen Spielregeln hält und die Vereinten Nationen sehr unterstützt.
1: Die Gewerkschaft Verdi hat für heute wieder zu Warnstreiks im Handel aufgerufen. Hintergrund sind die laufenden Tarifverhandlungen. Beschäftigte im Einzel-, Groß- und Außenhandel sind aufgefordert, die Arbeit niederzulegen. Der Warnstreik unter anderem bei Kaufland, Aldi und einigen Pharma-Großhändlern soll bis Sonnabend gehen. In Kiel gibt es eine Kundgebung und einen Demonstrationszug durch die Innenstadt. Am heutigen Donnerstag feiern Katholiken in aller Welt das Fest von Leichnam. Mit farbenfrohen Prozessionen und bei Gottesdiensten demonstrieren sie genau 60 Tage nach Ostern öffentlich ihren Glauben. In den Bundesländern Bayern, Baden-Württemberg, Hessen, Rheinland-Pfalz, Nordrhein-Westfalen und dem Saarland ist von Leichnam auch ein gesetzlicher Feiertag, genauso wie in einigen Gemeinden in Sachsen und Thüringen. Das waren die Nachrichten. Das Wetter in Norddeutschland. Im Osten Vorpommerns noch heiter, sonst viele Wolken, später von Westen her Schauer und Gewitter, örtlich auch mit Starkregen und Hagel, höchstens 18 bis 23 Grad. Morgen etwas Sonne und Wolken im Wechsel, von Nordwesten her neue Schauer und einzelne Gewitter, maximal 17 bis 20 Grad. Am Sonnabend ähnlich wechselhaft bei 18 bis 22 Grad und zum Sonntag dann bewölkt mit Schauern.

Manuskript zu Lebzeiten verschwand. Aber der Cellist Alban Gerhard mit dem Rundfunksymphonieorchester Berlin und Sebastian Weigle hat dieses frühe Cellokonzert A-Moll zusammen mit zwei weiteren von Pfitzner aufgenommen. Hier ist der recht heitere vierte Satz. Sie können ja selber mal überlegen, ob Sie finden, dass man dieses Manuskript weglassen sollte.

Herz A-Moll von Hans Pfitzner mit Alban Gerhardt und dem Rundfunksymphonieorchester Berlin unter Leitung von Sebastian Weigle. Sie hören NDR Kultur, Cecilia Bartoli, die Sängerin, die man schon am Einatmen erkennen kann, spätestens beim ersten Ton. Sie wird heute 60 Jahre alt und wir gratulieren hier auf NDR Kultur von Herzen. Sie hat so viel Barockrepertoire gesungen auf diese unvergleichliche Weise. Ihr Debüt gab sie mit 19 mit Rossini als Rosina im Barbier von Sevilla. Und bevor wir Ihnen erzählen, was es bedeutet, so eine Stimme zu entwickeln und woher Cecilia Bartoli gekommen ist, hören wir sie in Rossinis La Cenerentola. In dieser Szene der Angelina kann die Sängerin alles zeigen. Ihr Legato, ihre Virtuosität, ihre Höhe und nicht zuletzt auch ihre beachtliche Tiefe.

0: Eine Aufnahme aus dem Jahr 1992, Cecilia Bartoli und Chor und Orchester des Teatro Comunale di Bologna unter Leitung von Riccardo Chailly mit Naqui alla fanno non più mesta canto al fuoco aus La Cenerentola von Gioachino Rossini. NDR Kultur, ob in Oper oder im Konzert, Cecilia Bartoli begeistert schon seit über 40 Jahren die Musikwelt. Und heute feiert die in Rom geborene Koloratur-Mezzosopranistin dem besonders großen Tonumfang ihren 60. Geburtstag. Ja, ihr Durchbruch Ende der 1980er Jahre und dann eine klug aufgebaute Karriere. Einige ihrer Konzeptalben verkauften sich millionenmal. Mit ihrer eigenen Stiftung fördert sie junge Sängerinnen und Sänger. Seit 2012 schon ist sie Intendantin der Salzburger Pfingstfestspiele. Elisabeth Richter gratuliert.
1: Leicht, beschwingt, sehr fein tupft Cecilia Bartoli die Musik dahin. Man meint, ein Lächeln in der Stimme zu hören.
2: Vergessen Sie nicht, dass es ein wirkliches Training erfordert, um so singen zu können. Man wacht nicht einfach so auf und hat eine schöne Stimme. Nein, so ist es nicht. Sie müssen wirklich solide arbeiten, bis Sie sich eine solche Technik angeeignet haben. Eine Technik, die es einem dann erlaubt, so singen zu können. Es ist viel Arbeit und es ist harte Arbeit.
1: Das ist ein Markenzeichen von Cecilia Bartoli. Die halsbrecherischsten Koloraturen klingen bei ihr mühelos. Aber nicht nur damit fasziniert die jetzt 60-jährige Sängerin. Es sind genauso die lyrisch-zärtlichen Arien.

0: Cecilia Bartoli hat, was viele heutige Sänger nicht haben, ein unverwechselbares Timbre. Zu ihrer phänomenalen Technik kommen Musikalität und die Fähigkeit, Gefühle mit Stimmfärbungen zu vermitteln. Und Cecilia Bartoli ist nicht einfach nur eine Sängerin, die seit über 40 Jahren die Musikwelt begeistert. Seit 2012 leitet sie die Salzburger Pfingstfestspiele und seit 2023 die Opera de Monaco. Sie fasziniert durch Kompetenz, Professionalität und Charisma. Diese Erfolgsstory begann am 4. Juni 1966 in Rom.
1: Ich bin in einer Familie von Sängern aufgewachsen. Meine Mutter war eine Sopranistin, mein Vater Tenor.
0: Mit 15 wollte Cecilia Bartoli Flamenco-Tänzerin werden, aber gleichzeitig studierte sie an der Accademia Nazionale di Santa Cecilia. Und ihre Mutter, Silvana Bazzoni, gab ihr Gesangsunterricht.
1: Meine Mutter hatte eine fantastische Arbeit geleistet. Sie hat mir immer eine gewisse Neugier gelassen. Sie hat niemals in irgendeiner Form insistiert, ich müsste üben.

Mit 19 debütiert Cecilia Bartoli an der Oper in Rom. Der Durchbruch kommt 1987, als sie in Paris an einer Hommage für Maria Callas teilnimmt. Das sehen Dirigenten wie Herbert von Karajan und Daniel Barenboim. Sie laden sie zu Vorsingen ein. In den 1990er Jahren folgen Debüts in den USA, in Mailand, Salzburg, New York oder Wien. Dazu kommen CD-Produktionen.

0: Ein weiteres Markenzeichen von La Bartoli sind ihre Konzeptalben, die sie seit 1999 veröffentlicht hat, zu unbekannten Werken von bekannten Komponisten wie Vivaldi oder Gluck oder zu freien Themen, wie etwa das Album Sacrificium über das Schicksal zahlreicher kastrierter Jungen im Barock. Einige Alben waren sogar in den Popcharts. Bis heute steckt Cecilia Bartoli voller Energie und Ideen und sie ist immer klug mit ihrer Stimme umgegangen. Möge sie noch viele Jahre singen.
1: Heute kann ich mich dank meiner Erfahrung und auch der Disziplin, die man ja in allen Berufen braucht, anderen Rollen und anderem Repertoire zuwenden als am Anfang meiner Karriere.
2: Im Sommer wird Cecilia Bartoli zum Beispiel bei den Salzburger Festspielen die Partie der Corinna singen in Rossinis Il Viaggio a Reims. Elisabeth Richter gratulierte dieser so außergewöhnlichen Sängerin zum 60. Geburtstag. Und wir hören sie noch einmal mit einem absoluten Oberhit, möchte ich mal sagen, wo man jetzt einfach mal ein paar Minuten stillhalten könnte und einfach sich versenken. Cecilia Bartoli mit Ombra Mai Fu von Händel.

Ombra Maifu aus der Oper Xerxes von Georg Friedrich Händel, gesungen von Cecilia Bartoli, begleitet von I Barocchisti unter Leitung von Diego Fasolis. Hier von dem Album Queen of Baroque mit einer Kompilation aus verschiedenen Arien, verschiedenem Repertoire und auch Entdeckungen finden sich darauf. Das ist ja auch so typisch für Sie, diese Entdeckungen immer wieder zu machen, zu graben, zu wühlen in Archiven über das Phänomen Cecilia Bartoli, darüber, wie es war, als Kind einer Sopranistin und eines Tenors in Rom aufzuwachsen, dass sie doch erst spät Gesangsunterricht bekam und erstmal ein Flamenco-Fieber von ihr Besitz ergriff. Darüber und viel mehr können Sie heute die Welt der Musik hören ab 19 Uhr hier bei uns auf NDR Kultur.

Das London Symphony Orchestra, dirigiert von Bernhard Haitink, im ersten Satz der Sinfonie Nummer 7 A-Dur von Ludwig van Beethoven. Beethoven hat 9 Sinfonien hinterlassen, Brahms 4 oder vielleicht doch 5. Arnold Schönberg, der gestrenge 12-Tonmeister, hat angeregt von dem großen Dirigenten Otto Klemperer in Los Angeles das herrliche G-Moll-Klavierquartett von Brahms für Orchester bearbeitet. Und das Ergebnis, so zufrieden war er damit, gern mal Brahms 5. Sinfonie genannt. Klemperer war auch sehr zufrieden, sagte, man mag das Originalquartett gar nicht mehr hören. So schön klingt die Bearbeitung. So weit würde ich jetzt nicht gehen. Aber es ist eben schon so, dass Schönberg das aus ganz bestimmten Gründen gemacht hat. Und auch das klingt ziemlich humorvoll. Er hat nämlich gesagt, ich mag das Stück, es wird selten gespielt und es wird immer sehr schlecht gespielt, weil der Pianist, je besser er ist, desto lauter spielt und man nichts von den Streichern hört. Ich wollte einmal alles hören und das habe ich erreicht. Wir hören das Rondo alla Zingarese, das Finale dieses Klavierquartetts von Johannes Brahms in Schönbergs Bearbeitung mit den Berliner Philharmonikern unter Leitung von Simon Rattle.

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Der farbensatte Ton der Bratschistin Tabea Zimmermann hier im Duo mit dem Pianisten Denis Schwarion. Rasch heißt das dritte der Märchenbilder, Opus 113 von Robert Schumann. NDR Kultur, Oboe Solo, das haben wir auch selten. Juliana Koch mit einer Komposition von Ruth Gibbs, The Piper of Dreams.

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1: Um 12 Uhr mit Astrid Fietz. In der Europäischen Union kommt Bewegung in den Beitrittsprozess der Ukraine und von Moldau. Im Idealfall könnten die offiziellen Gespräche mit beiden Ländern schon Mitte des Monats beim EU-Ministertreffen beginnen, hieß es von der Ratspräsidentschaft. Aus der NDR Nachrichtenredaktion Uli Petersen.
2: Die Ukraine und Moldau haben den EU-Beitrittsstatus schon seit 2022. Doch zu offiziellen Verhandlungen kam es bisher nicht. Grund dafür war ein Veto, das der langjährige ungarische Ministerpräsident Orbán eingelegt hatte, der eine pro-russische Linie verfolgte. Nach dem Regierungswechsel gab Ungarn diese Blockadehaltung jetzt auf. Allerdings, der neue Ministerpräsident Modyar will kein beschleunigtes Beitrittsverfahren für die Ukraine unterstützen. Das heißt, der Prozess wird mehrere Jahre, wenn nicht Jahrzehnte dauern und ein erfolgreiches Ende ist nicht garantiert. Insgesamt gibt es 6 Verhandlungsblöcke. Im ersten müssen die Länder unter anderem belegen, dass ihr Justizsystem und die öffentliche Verwaltung den EU-Standards entsprechen.
1: Wenn Behörden abgelehnten Asylbewerbern Leistungen kürzen, verstößt dies nach einer Entscheidung des Europäischen Gerichtshofes EuGH gegen EU-Recht. Die Richter in Luxemburg verwiesen darauf, dass die Mitgliedstaaten für einen angemessenen Lebensstandard von Betroffenen sorgen müssten. In dem Fall ging es um einen Afghanen, der gegen den Landkreis Schweinfurt in Bayern geklagt hatte. Die Kommune hatte ihn im Jahr 2022 Mittel für Kleidung und Haushaltsprodukte gekürzt. Der Mann sollte nach Rumänien abgeschoben werden. Das Bundessozialgericht hatte den EuGH darum gebeten, die für das Verfahren wichtigen europarechtlichen Regelungen auszulegen. Ende nächster Woche tritt die EU-Asylrechtsreform in Kraft. Sie erlaubt ausdrücklich Leistungseinschränkungen für abgelehnte Asylbewerber. Einen Mindeststandard müssen die Behörden demnach trotzdem gewährleisten. Die Niederlage bei der Abstimmung für einen Sitz im UN-Sicherheitsrat wird sowohl in der Regierung als auch in der Opposition als außenpolitischer Rückschlag bewertet. Als Konsequenz müsste Deutschland zukünftig in weltpolitischen Fragen eigentlich stärker Position beziehen. Doch das sei gar nicht so einfach, erklärt ARD-Korrespondent Georg Schwarte.
3: Deutschland hat einen Verbündeten, die USA. An die muss man denken, wenn man sich äußert als deutscher Außenminister. Deutschland hat eine andere Rolle, beispielsweise auch im Umgang mit Israel und der historischen Verantwortung gegenüber diesem Land. All das sind Faktoren, auf die ein deutscher Außenminister auch Rücksicht nehmen muss. Insofern wird es eine Analyse geben. Da sind wir noch lange nicht durch. Der deutsche Kanzler wird sehr darüber nachdenken, ob er vielleicht beim nächsten Mal zu einer UN-Generaldebatte fährt. Letztes Mal ist er nicht gefahren. Die Österreicher waren mit Bundespräsident, Kanzler und Außenminister vertreten. All das sind Faktoren, die möglicherweise bei der Analyse, bei der Aufarbeitung dieses Debakels auch eine Rolle spielen werden.
1: Trotz einer gemeinsamen Erklärung der Waffenruhe haben sich Israel und die Hisbollah im Libanon gegenseitig beschossen. Es gab Angriffe auf libanesische Städte und Dörfer sowie Ziele in Nordisrael. Aus Kairo, Anna Osius.
4: Die UN-Mission UNIFIL meldete, dass in der Nacht im Südlibanon ein UN-Blauhelmsoldat getötet wurde. Weitere seien verletzt worden. Die Gewalt müsse aufhören, forderte die UN-Mission in einer Erklärung. Insgesamt mehr als 3.400 Menschen wurden im Libanon seit Kriegsbeginn im März getötet. Bei dem heftigen israelischen Beschuss gegen Stellungen der Hisbollah-Miliz sterben immer wieder auch Zivilisten. Auf israelischer Seite wurden rund 30 Menschen getötet, die meisten Soldaten.
1: Nordkoreas Machthaber Kim Jong-un hat einen massiven Ausbau der militärischen Atomkapazitäten angekündigt. Schon in den vergangenen Jahren habe sich die Produktion von waffenfähigem Atommaterial mehr als verdoppelt. Aus dem ARD-Studio Ostasien, Thorsten Iffland.
5: Kim hat am Rande eines Besuchs einer neuen Produktionsanlage für Nuklearmaterial von einem ehrgeizigen Zukunftsplan für sein Land gesprochen. Die staatliche Nachrichtenagentur KCNA berichtet, dass die Atomstreitkräfte Nordkoreas in einem exponentiellen Tempo gestärkt werden sollen. Unabhängig überprüfen lassen sich diese Ankündigungen nicht. Allerdings hatte im April auch die internationale Atomenergiebehörde IAEA mitgeteilt, dass Nordkorea seine Kapazitäten zum Bau von Atomwaffen sehr deutlich ausgeweitet habe. Das Regime um Kim Jong-un bezeichnet sein Nukleararsenal als notwendiges Mittel zur Selbstverteidigung des Landes. Das isolierte Nordkorea sieht sich vor allem durch die USA militärisch bedroht.
1: Das waren die Nachrichten. Das Wetter in Norddeutschland. Viele Wolken, wenig Sonne, gebietsweise Schauer und Gewitter. 18 bis 23 Grad. Am Freitag zeitweise trocken, zwischen teilweise Schauer und kräftige Gewitter. Höchstwerte 17 bis 20 Grad. Und am Sonnabend teils freundlich, teils Schauer bei 18 bis 22 Grad. Es ist 12.04 Uhr.
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4: So schnell ist eine Minute noch nie vergangen. Es ist schon 12.05 Uhr. Aber das macht vielleicht auch nicht so viel aus. In dieser Stunde wollen wir Sie neugierig machen auf die kanadische Autorin Jess Gibson. Sie lebt mit ihrer Familie in Brooklyn. Dort hat mein Kollege Tobias Wenzel sie auch getroffen und mit ihr über ihr Debüt gesprochen.

Das Orchestre de Chambre de Lausanne unter Leitung von Christian Zacharias mit dem Finale dieser G-Dur-Sinfonie von Michael Haydn. Ich freue mich, dass Sie zuhören hier bei uns auf NDR Kultur und lade Sie doch ein, ins Konzert zu gehen, wo immer es möglich ist. Ist doch was ganz anderes, ob man so Radio hört, ist ja auch was sehr Schönes, aber im Konzert zu sein.

Ich hatte das Glück, die Geigerin Janine Jansen live zu erleben mit den Berliner Philharmonikern und Tugan Zokjew, dem Violinkonzert von Max Bruch. Sie trat auf, in Seide gehüllt, sehr weit und fließend, das Ganze in Gelbtönen. Und sie nahm das Publikum mit in ihrer Intensität und Hingabe an die Musik. Da gibt's dann einfach nichts anderes mehr. Hat sehr viel Eindruck hinterlassen, werde ich nicht so schnell wieder vergessen. Wir hören jetzt den langsamen Satz aus diesem G-Moll-Violinkonzert von Max Bruch, einen der bekanntesten, wahrscheinlich langsamen, romantischen Violinsätze. Janine Jansen hier mit dem Gewandhausorchester Leipzig unter Leitung von Ricardo Chailly.

Der langsame Satz des Violinkonzerts Nummer 1 G-Moll von Max Bruch mit Janine Jansen und dem Gewandhausorchester Leipzig unter Leitung von Ricardo Chailly. Sie sind bei NDR Kultur. Da wäre man doch gerne mal dabei gewesen. Mitte des 18. Jahrhunderts in Wien. Marianna von Martinez macht Furore. Ein gewisser Pietro Metastasio ist ganz angetan von ihr, wie sie singt und spielt, und er hat was zu vererben und bringt sie so in die Lage, einen wunderbaren Salon aufrechterhalten zu können. Sie bekommt ein jährliches Gehalt, was größer gewesen sein soll, höher gewesen sein soll als das von Josef Haydn beim Fürsten Esterhazy. Und so konnte sie dort immer wieder empfangen, zum Beispiel auch Wolfgang Amadeus Mozart. Marianna von Martinez, sie hat etliches für Klavier natürlich hinterlassen, und eine neue Aufnahme enthält alles, was sie für Klavier geschrieben hat. Edith Mechulam Corman und das Oxford Philharmonic Orchestra mit der amerikanischen Dirigentin Kayana Ponchone Bailey. Und das ist der dritte Satz des Klavierkonzerts G-Dur von Marianna von Martinez.

Der dritte Satz dieses Klavierkonzerts G-Dur von Marianna von Martinez mit Edith Mischulem-Corman und dem Oxford Philharmonic Orchestra unter Leitung von Cayena Ponchoni-Bailey. Hermann Bischoff hatte ein sehr verehrtes Vorbild, den nur 4 Jahre älteren Richard Strauss. Bischoff wurde der einzige Schüler von Richard Strauss und der hatte nur diesen einen Schüler, förderte ihn also nach Kräften. Die erste Sinfonie von Hermann Bischoff dirigierte Strauss in Wien mit den Philharmonikern. Klingt ja schon mal verheißungsvoll, aber was geschah dann? Hermann Bischoff ließ sich von Richard Strauss nach Berlin zu einer Urheberrechtsgesellschaft vermitteln, wo er dann tätig wurde. Vorher hat Bischoff aber doch noch eine zweite Sinfonie geschrieben in D-Moll. Und wir hören das Finale mit der Deutschen Staatsphilharmonie Rheinland-Pfalz unter Leitung von Werner Andreas Albert.

Musik von Hermann Bischoff auf NDR Kultur. Das war der vierte Satz der Sinfonie Nummer 2 D-Moll mit der Deutschen Staatsphilharmonie Rheinland-Pfalz unter Leitung von Werner Andreas Albert. Und bevor wir nun endlich gleich zu dem neuen Buch von Jess Gibson kommen, hören wir noch ein paar Takte. Escape to Paradise, das ist das Album von Daniel Hope, das Hollywood-Sehnsuchtsalbum, und da findet sich auch dieses Liebesthema.

0: Liebesthema aus Cinema Paradiso von Ennio Morricone mit Daniel Hope und dem Royal Stockholm Philharmonic Orchestra unter Leitung von Alexander Schelly.
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0: Manchmal erleben Reporter Überraschungen. Tobias Wenzel ist nach New York gereist, um die Autorin Jess Gibson zu treffen. Jess Gibson, eine Autorin, deren vielversprechendes literarisches Debüt gerade auf Deutsch erscheint. Ein Band mit Erzählungen mit dem Titel Ein gutes Gespür. Und während des Interviews stellt sich heraus, dass Jess Gibson eine sehr berühmte Mutter hat, nämlich die kanadische Schriftstellerin Margaret Atwood. Tobias Wenzel.
2: Ende Januar in einem zugeschneiten Park in Brooklyn gibt Jess Gibson das allererste Interview zu ihrem literarischen Schreiben und dann gleich auf Deutsch.
3: Das ist schön, weil ich kann nicht so gut auf Deutsch lügen. In eine andere Sprache, was nicht meine Muttersprache ist. Ich kann normalerweise nur die Wahrheit sagen und so auf Deutsch und vielleicht auf Englisch bin ich nicht so offen.
2: Lug und Trug ziehen sich leitmotivisch durch Gibsons raffiniertes Debüt, den Erzählungsband Ein gutes Gespür. In der bestechenden Titelgeschichte beweist eine Kunstexpertin zwar ein feines Gespür für die Echtheit von Gemälden, aber nicht für Menschen. Sie tappt in eine verführerische Falle und wird benutzt. In der Erzählung Blaue Kreise erkennt eine Malerin viel zu spät, dass ihr Mann auf ihre Kosten seinen eigenen künstlerischen Durchbruch geschafft hat. Nicht zufällig enden diese Erzählung und das gesamte Buch mit einem Zitat des Künstlers Josef Albers.
4: Ein Ding wird beinahe niemals als das gesehen, was es wirklich ist.
2: Viele Figuren, und oft wir selbst mit ihnen, schätzen die Situation erst falsch ein. Wie auch ein untreuer Mann, der nicht ahnt, dass ihn seine Frau durchschaut, bis sie bei der Jagd nicht auf Fasane, sondern auf ihn zielt. Das ist nicht nur von erfrischend schwarzem Humor, sondern erzeugt auch Spannung. Denn jedes Mal, wenn Gibson uns in einer ihrer Erzählungen, die Eva Bonnet gekonnt übersetzt hat, überrascht, wächst unser Ehrgeiz, beim Lesen der folgenden Geschichte früher herauszufinden, wo wohl hier der Schein trügt. Manchmal wird es unheimlich, auch übernatürlich.
3: Ich habe als Kind in einem Haus, wo es gespukt hat, gewohnt. Also ich habe in meiner Familie diese Geschichte von übernatürlichen Sachen. Und ich habe keine Erklärung dafür.
2: In der Erzählung Schädlingsbekämpfung behauptet eine Frau namens Caroline, Kontakt zu Geistern zu haben und überhaupt übersinnliche Fähigkeiten. Sie sagt ihrem Chef, der sich gerade für seine Geliebte schick macht, seine Frau komme wegen einer abgesagten Sitzung früher nach Hause.
4: Hat sie angerufen? Fragte er enttäuscht. Nein. Wie kommen Sie dann darauf? Fragte er. Dann fügte er augenzwinkernd hinzu. Sie sind ein Witzbold. Er dachte, Caroline hätte sich einen indiskreten Scherz erlaubt, aber die Sitzung war tatsächlich abgesagt worden. Die Ehefrau kam früher nach Hause und fand ihn über die Kücheninsel gebeugt vor, wo er sich mit einem ihrer französischen Olivenholzlöffel den Hintern versohlen ließ.
2: Atemberaubend souverän verbindet Gibson Carolines Lebensgeschichte mit der einer Frau, die Caroline wegen einer Rattenplage um Hilfe bittet. Was die Frau nicht ahnt, dass Caroline so eifersüchtig auf sie ist, dass sie die Rattenplage magisch verstärkt. Nicht die einzige süße Rache in diesen fein ausgearbeiteten, äußerst unterhaltsamen Erzählungen. Bleibt die Frage, wie Jess Gibsons Mutter Margaret Atwood auf diese Texte reagiert hat.
3: Was man will von Eltern ist nur eine sehr gute Geschichte, Kind. Und das ist genau, was meine Mutter gemacht hat. Sie hat nicht gesagt, ah, du brauchst noch ein Komma hier. Und sie hat nur gesagt, ich finde das sehr schön.
2: Ein gutes Gespür ist das beeindruckende Debüt einer Autorin, von der wir noch hören werden. Nicht, weil sie Margaret Atwoods Tochter ist, sondern weil sie so hervorragend schreibt.
0: Was für ein schönes Kompliment. Tobias Wenzel über Jess Gibsons Erzählband Ein gutes Gespür. Das Buch wurde aus dem amerikanischen Englisch übersetzt von Eva Bonnet, ist bei Blessing erschienen, 208 Seiten, 22 Euro. Diese Hinweise und die Rezension finden Sie auch, wie viele andere Buchtipps, bei uns im Netz ndr.de/kultur.

Rondo aus diesem Cello Concertino Nummer 1 C-Dur von Julius Klengel mit Martin Rummel Cello und Marikato Klavier. Es hat eine ganze Weile gedauert, fast 6 Jahre lang hat Simone Kermes kein Album veröffentlicht. Jetzt ist wieder ein Star zusammen mit dem Kammerorchester der Oper Warschau und Julien Salemcourt. La Luce heißt es und da findet sich auch so opulent besetztes Sei in Campo Armato aus Catone in Utica von Florian Leopold Gassmann.

Simone Kermes und das Kammerorchester der Oper Warschau unter Leitung von Julien Salemcourt mit dieser Arie aus Katone in Utica von Florian Leopold Gassmann. Ich bin Ralitza Nikolov. Bis gleich.

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1: Um 13 Uhr mit Astrid Fietz. Wer künftig Leistungen aus der Pflegeversicherung beziehen will, könnte es schwerer haben. Nach Informationen des ARD Hauptstadtstudios sieht der Gesetzentwurf von Bundesgesundheitsministerin Warken unter anderem vor, die Einstufung in Pflegegrade neu zu fassen. Aus Berlin Isabel Karas.
2: Außerdem sollen höhere Zuschüsse für Bewohnerinnen und Bewohner von Pflegeheimen erst später greifen. Auch die Rentenansprüche pflegender Angehöriger würden nach den Plänen geringer ausfallen. Ziel ist es, die Ausgaben der Pflegekassen zu bremsen. Zur Gegenfinanzierung setzt Warken auf zusätzliche Einnahmen. So sollen Gutverdiener durch eine höhere Beitragsbemessungsgrenze stärker belastet werden. Kinderlose sollen einen höheren Zuschlag zahlen. Außerdem sollen Arbeitgeber künftig auch für Minijobber Beiträge zur Pflegeversicherung entrichten. Mit dem Reformpaket reagiert das Gesundheitsministerium auf die angespannte Finanzlage der Pflegeversicherung. Ohne die Reform würde nach Berechnungen des Ministeriums allein im kommenden Jahr ein Defizit von rund 7,6 Milliarden Euro drohen.
1: In der Europäischen Union kommt Bewegung in den Beitrittsprozess der Ukraine und von Moldau. Im Idealfall könnten die offiziellen Gespräche mit beiden Ländern schon Mitte des Monats beim EU-Ministertreffen beginnen, hieß es von der Ratspräsidentschaft. Aus der NDR-Nachrichtenredaktion Uli Petersen.
3: Die Ukraine und Moldau haben den EU-Beitrittsstatus schon seit 2022, doch zu offiziellen Verhandlungen kam es bisher nicht. Grund dafür war ein Veto, das der langjährige ungarische Ministerpräsident Orbán eingelegt hatte, der eine pro-russische Linie verfolgte. Nach dem Regierungswechsel gab Ungarn diese Blockadehaltung jetzt auf. Allerdings, der neue Ministerpräsident Modyar will kein beschleunigtes Beitrittsverfahren für die Ukraine unterstützen. Das heißt, der Prozess wird mehrere Jahre, wenn nicht Jahrzehnte, dauern und ein erfolgreiches Ende ist nicht garantiert.
1: Wenn Behörden abgelehnten Asylbewerbern Leistungen kürzen, verstößt dies nach einer Entscheidung des Europäischen Gerichtshofes gegen EU-Recht. Die Richter in Luxemburg verwiesen darauf, dass die Mitgliedstaaten für einen angemessenen Lebensstandard von Betroffenen sorgen müssten. In dem Fall ging es um einen Afghanen, der gegen den Landkreis Schweinfurt in Bayern geklagt hatte. Die Kommune hatte ihm 2022 Mittel für Kleidung und Haushaltsprodukte gekürzt. Der Mann sollte nach Rumänien abgeschoben werden. Das Bundessozialgericht hatte den EuGH darum gebeten, die für das Verfahren wichtigen europarechtlichen Regelungen auszulegen. Ende nächster Woche tritt die EU-Asylrechtsreform in Kraft. Sie erlaubt ausdrücklich Leistungseinschränkungen für abgelehnte Asylbewerber. Einen Mindeststandard müssen die Behörden demnach dennoch gewährleisten. Die massiven Störungen im Zugverkehr zwischen Hannover und Berlin liegen an einem Diebstahl von Oberleitungsteilen. Wie die Bahn mitteilte, ermittelt die Bundespolizei in dem Fall. Demnach wurden sogenannte Mastanker gestohlen. Die Fernverkehrsstrecke sei in dem Bereich nur eingleisig befahrbar. Einem Bahnsprecher zufolge laufen die Reparaturen. Das Unternehmen geht davon aus, dass die Züge am Abend wieder planmäßig fahren können. Verspätungen oder Ausfälle betreffen den Fernverkehr, der über Hannover führt, sowie zahlreiche S-Bahnen und Regionalzüge. Warum ist Deutschland mit seiner Bewerbung für einen nicht ständigen Sitz im UN-Sicherheitsrat gescheitert? Über die Gründe der Abstimmungsniederlage wird jetzt debattiert. Anders als Deutschland bekommen Portugal und Österreich jeweils einen Sitz im UN-Sicherheitsrat. Der leitende Redakteur der Zeitschrift Vereinte Nationen, Patrick Rosenow, verwies auf NDR Info auf die Wahlkampagne der beiden Länder.
4: Die beiden Länder hatten den Vorteil, dass sie auf jeden Fall schon länger kandidiert haben, sodass die Österreicher und Portugiesen, glaube ich, auch viel mehr Kontakte knüpfen konnten, Wahlkampf machen konnten und sich vielleicht auch nicht so problematisch wie Deutschland geäußert haben, zu Nahost, zu Völkerrechtsfragen. Man muss aber auch sagen, Österreich zum Beispiel erkennt Palästina nicht an, Portugal schon. Also ganz so einfach ist es auch da nicht. Ich glaube aber, dass die beiden Länder klarer gemacht haben inhaltlich, warum sie in den Sicherheitsrat wollen. Bei Deutschland war das oft das Argument, was ich auch für gut finde, dass wir ja viel zahlen. Aber es gab wenig politische Inhalte, mit denen Deutschland stark werben konnte. Und ich glaube, das war ein Vorteil vielleicht auch für Österreich und Portugal.
1: Patrick Rosenow von der Deutschen Gesellschaft für die Vereinten Nationen auf NDR Info. Das waren die Nachrichten. Das Wetter in Norddeutschland. Viele Wolken und wenig Sonne, gebietsweise Schauer und Gewitter, 18 bis 23 Grad. Am Freitag zeitweise trocken, teilweise Schauer und kräftige Gewitter, Höchstwerte 17 bis 20 Grad. Am Sonnabend teils freundlich, teils Schauer, 18 bis 22 Grad. Am Sonntag noch ein paar Schauer und einzelne Gewitter bei 18 bis 21 Grad. Es ist 13.05 Uhr.
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5: Heute mit Ralica Nikolov und mit zwei Klaviertrios von Anton Reicher in einer neuen Aufnahme mit dem Trio Bohemo. Anton Reicher, geboren 1770 in Prag, kurz vor Ludwig van Beethoven. Mit ihm freundete er sich später an. Er war 11, dieser Anton Reicher, als sein Onkel, Cellist und Komponist, in der fürstlichen Kapelle in Wallerstein in Mittelfranken das Talent entdeckte. Und der Junge lernte schnell diverse Instrumente, auch Deutsch und Französisch. Und als der Onkel nach Bonn berufen wurde, ging Anton mit. Hier hat er Beethoven kennengelernt. Es wurde eine lange Freundschaft. Aber zunächst mussten beide weg aus Bonn, weil die dortige Kapelle aufgelöst wurde. Beethoven ging nach Wien. Reicher nach Hamburg. Da verdiente er sich seinen Lebensunterhalt als Theorie-, Kompositions- und

Das Trio Bohemo mit dem Klaviertrio C-Dur Opus 101 Nummer 3 von Anton Reicher. In den starken Stücken heute stellen wir Ihnen diese neue Aufnahme vor. Ja, Anton Reicher ist dann nach Paris gegangen, hatte dann noch einen kleinen Zwischenschritt in Wien, bevor er sich endgültig in Paris niederließ. Und wir haben schon die Freundschaft mit Beethoven erwähnt. Er hatte dann auch sehr berühmte Schüler wie Hector Berlioz oder Charles Gounod oder auch César Franck. Jetzt hören wir noch ein zweites Trio und das ist das Klaviertrio D-Moll, Opus 101, Nummer 2.

Noch einmal das Trio Bohemo mit dem Klaviertrio D-Moll, Opus 101, Nummer 2 von Anton Reicher, der viel mehr geschrieben hat als nur Bläserquintette. Ich bin Ralica Nikolov. Ich wünsche Ihnen alles Gute. Bis bald.

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1: Um 14 Uhr mit Astrid Fietz. Wer künftig Leistungen aus der Pflegeversicherung beziehen will, könnte es schwerer haben. Nach Informationen des ARD-Hauptstadtstudios sieht der Gesetzentwurf von Bundesgesundheitsministerin Warken unter anderem vor, die Einstufung in Pflegegrade neu zu fassen. Aus Berlin Isabel Karas.
2: Außerdem sollen höhere Zuschüsse für Bewohnerinnen und Bewohner von Pflegeheimen erst später greifen. Auch die Rentenansprüche pflegender Angehöriger würden nach den Plänen geringer ausfallen. Ziel ist es, die Ausgaben der Pflegekassen zu bremsen. Zur Gegenfinanzierung setzt Warken auf zusätzliche Einnahmen. So sollen Gutverdiener durch eine höhere Beitragsbemessungsgrenze stärker belastet werden. Kinderlose sollen einen höheren Zuschlag zahlen. Außerdem sollen Arbeitgeber künftig auch für Minijobber Beiträge zur Pflegeversicherung entrichten.
1: In der Europäischen Union kommt Bewegung in den Beitrittsprozess der Ukraine und von Moldau. Im Idealfall könnten die offiziellen Gespräche mit beiden Ländern schon Mitte des Monats beim EU-Ministertreffen beginnen, hieß es von der Ratspräsidentschaft. Aus der NDR-Nachrichtenredaktion Uli Petersen.
3: Die Ukraine und Moldau haben den EU-Beitrittsstatus schon seit 2022, doch zu offiziellen Verhandlungen kam es bisher nicht. Grund dafür war ein Veto, das der langjährige ungarische Ministerpräsident Orbán eingelegt hatte, der eine pro-russische Linie verfolgte. Nach dem Regierungswechsel gab Ungarn diese Blockadehaltung jetzt auf. Allerdings, der neue Ministerpräsident Modyar will kein beschleunigtes Beitrittsverfahren für die Ukraine unterstützen. Das heißt, der Prozess wird mehrere Jahre, wenn nicht Jahrzehnte dauern und ein erfolgreiches Ende ist nicht garantiert.
1: Wenn Behörden abgelehnten Asylbewerbern Leistungen kürzen, verstößt dies nach einer Entscheidung des Europäischen Gerichtshofes EuGH gegen EU-Recht. Die Richter in Luxemburg verwiesen darauf, dass die Mitgliedstaaten für einen angemessenen Lebensstandard von Betroffenen sorgen müssten. In dem Fall ging es um einen Afghanen, der gegen den Landkreis Schweinfurt in Bayern geklagt hatte. Die Kommune hatte ihm im Jahr 2022 Mittel für Kleidung und Haushaltsprodukte gekürzt. Der Mann sollte nach Rumänien abgeschoben werden. Das Bundessozialgericht hatte den EuGH darum gebeten, die für das Verfahren wichtigen europarechtlichen Regelungen auszulegen. Ende nächster Woche tritt die EU-Asylrechtsreform in Kraft. Sie erlaubt ausdrücklich Leistungseinschränkungen für abgelehnte Asylbewerber. Einen Mindeststandard müssen die Behörden demnach trotzdem gewährleisten. Die massiven Störungen im Zugverkehr zwischen Hannover und Berlin liegen an einem Diebstahl von Oberleitungsteilen. Wie die Bahn mitteilte, ermittelt die Bundespolizei in dem Fall. Demnach wurden sogenannte Mastanker gestohlen. Die Fernverkehrsstrecke sei in dem Bereich nur eingleisig befahrbar. Einem Bahnsprecher zufolge laufen die Reparaturen. Das Unternehmen geht davon aus, dass die Züge am Abend wieder planmäßig fahren können. Verspätungen oder Ausfälle betreffen den Fernverkehr, der über Hannover führt, sowie zahlreiche S-Bahnen und Regionalzüge. Trotz einer gemeinsamen Erklärung der Waffenruhe haben sich Israel und die Hisbollah im Libanon gegenseitig beschossen. Es gab Angriffe auf libanesische Städte und Dörfer sowie Ziele in Nordisrael. Aus Kairo, Anna Usius.
4: Die UN-Mission UNIFIL meldete, dass in der Nacht im Südlibanon ein UN-Blauhelmsoldat getötet wurde. Weitere seien verletzt worden. Die Gewalt müsse aufhören, forderte die UN-Mission in einer Erklärung. Insgesamt mehr als 3.400 Menschen wurden im Libanon seit Kriegsbeginn im März getötet. Bei dem heftigen israelischen Beschuss gegen Stellungen der Hisbollah-Miliz sterben immer wieder auch Zivilisten. Auf israelischer Seite wurden rund 30 Menschen getötet, die meisten Soldaten.
1: Es geht voran mit dem Glasfaserausbau in Deutschland. Laut dem Bundesdigitalministerium hat mittlerweile jeder zweite Haushalt Zugang zu einem Glasfaseranschluss. Das sei ein Anstieg von 6 Prozentpunkten innerhalb eines halben Jahres. In Zukunft soll das noch weiter beschleunigt werden, indem Genehmigungen leichter erteilt werden und Anbieter mehr Rechte bekommen beim Verlegen von Anschlüssen bis in die Wohnungen. Allerdings ist der Ausbau allein nicht alles. Nur etwa jeder vierte Haushalt unterschreibt aktuell auch einen Vertrag für Glasfaser. Das waren die Nachrichten. Das Wetter in Norddeutschland. Viele Wolken und wenig Sonne, gebietsweise Schauer und Gewitter, 18 bis 23 Grad. Der Deutsche Wetterdienst warnt im Nordosten Niedersachsens vor ganz vereinzelten schweren Gewittern mit Orkanböen bis 120 Kilometern und Starkregen um 15 Liter pro Quadratmeter in einer Stunde und Hagel. Morgen zeitweise trocken, teilweise Schauer und kräftige Gewitter, Höchstwerte 17 bis 20 Grad. Am Sonnabend teils freundlich, teils Schauer, 18 bis 22 Grad. Und am Sonntag noch ein paar Schauer und einzelne Gewitter bei 18 bis 21 Grad. Es ist 14.05 Uhr.
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5: Herzlich willkommen, schön, dass Sie dabei sind. Beim Hamburger Theaterfestival ist gerade das Wiener Burgtheater zu Gast mit Joachim Meyerhoff im Stück Der Fall McNeil. Ein aalglatter Abend, leider, findet unser Kritiker und erklärt in dieser Stunde auch, warum.

Johann Valentin Ratgeber, ein komponierender Benediktinermönch des Barock. Ähnlich wie Bach hat auch er in jungen Jahren vermutlich eine unerlaubte Studienreise gemacht. Die führte ihn vom Rheinland über Stuttgart bis nach St. Gallen in der Schweiz und schließlich nach Ungarn. 17 Tage Haft im Klosterkeller, das war die Quittung, als er zurückkam. Dafür aber hatte Ratgeber eine Menge erlebt, was seine Musik nur reicher machen konnte. Gehört haben wir eben das Concerto Nummer 14 D-Dur für Klarinette und Trompete, gespielt vom Ensemble Archimboldo unter Leitung von Thilo Hirsch. Und nun ist Jan Vogler der Solist im Cellokonzert A-Moll von Robert Schumann.

0: Begleitet vom Dresdner Festivalorchester unter Leitung von Ivor Bolton spielte Jan Vogler den dritten Satz aus dem Cellokonzert A-Moll von Robert Schumann. Bühnenkunst vom Feinsten verspricht das Hamburger Theaterfestival jeden Sommer. Theaterstücke mit den bekanntesten Schauspielerinnen und Schauspielern der größten Bühnen im deutschsprachigen Raum. Diesmal mit dabei das erst 2024 am Broadway uraufgeführte Stück Der Fall McNeil vom Wiener Burgtheater. Peter Helling hat es für NDR Kultur gesehen.
1: Warum schreiben Menschen Bücher? Jacob McNeil hat eine einfache Antwort.
2: Na klar, man will die Leute unterhalten, die sollen umblättern, sollen das mögen. Aber das ist nicht alles. Es geht auch darum, die Menschen irgendwie zu einem Ort der Wahrheit zu führen.
1: Der sagenhaft erfolgreiche Autor erfährt in genau dem Augenblick, als seine Ärztin ihm wegen seiner Alkoholsucht baldiges Leberversagen diagnostiziert.
3: Ihre Leber hält das nicht mehr aus, auch wenn Sie das denken.
1: Dass er den Literaturnobelpreis gewonnen hat, klingt etwas konstruiert, ist es auch, wie das ganze Stück.
2: Wären Sie mal so freundlich und würden kurz rangehen für mich?
3: Nein,
2: Sie jetzt gehen Sie doch mal kurz ran.
3: Unbekannte Nummer.
2: Ja, aber was steht da?
3: Schweden.
1: Was für ein aalglatter Theaterabend, trotz Top-Ensemble vom Wiener Burgtheater, trotz Joachim Meyerhoff in der Hauptrolle, einer perfekt eingerichteten und designten Bühne mit großer Videoprojektionsfläche und schwarz lackierten Seitenwänden. Nur leider fällt alles wie ein aufgeblasenes Soufflé in sich zusammen, denn das Stück hat nichts zu sagen.
4: Die Geschichte war ziemlich langweilig, fand ich. Und ich fand auch tatsächlich, ich war so ein bisschen von Meyerhoff ein bisschen enttäuscht. Also so als Schauspieler hat er, finde ich, nicht so richtig performt.
5: Er hat zu wenig gespielt, finde ich. Mich hat es nicht vom Hocker gehauen.
1: Handlung gibt es hier keine, sondern wir sehen die Studie eines blasierten, herablassenden Künstlers, dessen Ruhm darauf basiert, dass er KI verwendet und dass er klaut. Sogar das einzige unveröffentlichte Manuskript seiner Ehefrau, die er in den Suizid getrieben hat. In einem Interview entpuppt er sich als zynischer Frauenverächter und als Harvey Weinstein-Versteher.
2: Ich habe Sie beneidet.
6: Sie haben Harvey Weinstein beneidet.
2: Na, lassen wir einen Moment überlegen. Ja, das stimmt. Ich habe ihn beneidet. Ja, Sie können es gerne aufnehmen. Ich habe Harvey Weinstein beneidet. Wissen Sie was? Männer wie er, die bekamen, was sie wollten.
1: Im Kern geht es um die Frage, was ist in Zeiten von künstlicher Intelligenz noch echt? Nur dieser Theaterabend wirkt so unecht und vorhersehbar, dass man schnell das Interesse verliert. Obwohl Joachim Meyerhoff als Autor, als Wolf im Schafspelz wirklich alles an authentisch rasiermesserfeinem Spiel auspackt. Von echtem Schmerz ist aber nichts zu spüren.
4: Also mich persönlich hat es nicht bewegt.
7: Geht mir auch so. Das hat mich nicht so sehr beschäftigt, wie es vielleicht die Absicht war. Es war zu wenig Interaktion mit den anderen Schauspielern auch, fand ich.
8: Das Gute ist, dass man mit der Figur kein Mitleid hat. Diese Distanz ist die ganze Zeit da.
9: Ich fand es ganz toll, Joachim Meyerhoff ist immer ein Burner. Es war jetzt künstlerisch nicht so wahnsinnig anspruchsvoll.
1: Es ist ein Abend, der nichts Neues erzählt, außer Kunst basiert auch auf der Lüge. Ein Spannungsbogen fehlt komplett. Am Ende wird Jacob McNeil von seiner Ex-Geliebten wegen seines sexuellen Übergriffs konfrontiert. Da endlich kommt etwas wie Spannung auf.
2: Ich würde so gerne mal was schreiben, was wirklich an die Substanz dessen geht, was überhaupt heißt, zu schreiben.
1: An die Substanz geht hier nichts. Ein ehrliches Nachdenken über die Rolle der Kunst in Zeiten der KI findet nicht statt.
0: Der Fall McNeil ist heute Abend nochmal zu erleben am Hamburger Schauspielhaus 19 Uhr. Das Hamburger Theaterfestival geht noch bis zum 21. Juni. Das nächste Stück ist Die heilige Johanna der Schlachthöfe. Dann vom Berliner Ensemble und zwar am 9. Juni am Thalia Theater.

Das Blumenduett aus der Oper Lakmé von Léo Delibes, gesungen von Joan Sutherland und Jane Berbier. Dazu leitete Richard Bonning den Chor und das Orchester der Nationaloper von Monte Carlo. Heute wurde bekannt gegeben, wer in diesem Jahr den IBSH Jazz Award bekommt für talentierte Nachwuchsmusiker. Es ist der Saxophonist Ben Prechtl. Nach der nächsten Musik stellen wir ihn vor, hier auf NDR Kultur. Jetzt ist es 14:30. 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

0: Capriccio Brillant für Klavier und Orchester, H-Moll von Felix Mendelssohn Bartholdy und gespielt von Lars Vogt mit dem Orchestre de Chambre de Paris, das er selbst auch vom Flügel aus geleitet hat. NDR Kultur, 20 Minuten vor drei am Donnerstag. Der IBSH Jazz Award für talentierte Nachwuchsmusikerinnen und Nachwuchsmusiker hat einen festen Platz bei Jazz Baltica. Das international renommierte Festival in Timmendorf findet Ende Juni wieder statt. Und in diesem Jahr geht der mit 5.000 Euro verbundene Preis an den jungen Saxophonisten Ben Prechtl aus Eckernförde. Das wurde heute bekannt gegeben. Gerade hat Ben Prechtl sein Abschlusskonzert für das Bachelorstudium in Hamburg gespielt. Nach dem morgendlichen Üben in der Hochschule ist er direkt zu uns ins NDR Kulturstudio gekommen und hat mit Mauretta Heinzelmann über den Preis gesprochen. Im Gepäck hatte er frische Aufnahmen vom Bachelorkonzert mit seinem Quartett.
1: Was machst du denn lieber? Sprechen oder Saxophon spielen?
2: Auf jeden Fall Saxophon spielen.
1: Ben Prechtl ist mit Saxophonklängen aufgewachsen, denn sein Vater ist Saxophonist und spielte in der Polizei-Bigband von Schleswig-Holstein.
2: Und ich bin schon als kleiner Junge immer durch diese Proberäume gerannt, durfte zu den Proben mit, zu Konzerten mit.
1: In Neudorf-Bornstein bei Eckernförde wuchs Ben Prechtl auf. Zur Ostsee konnte man mit dem Fahrrad fahren. Eins seiner Stücke heißt Donnerkeil, eine Versteinerung, die man am Ostseestrand finden kann. Wegen der vertrauten Nähe zum Meer freut sich Ben Prechtl auch auf die Jazz Baltica, wo der junge Saxophonist mit seinem Quartett auf der Open-Air-Bühne auftreten wird. Und dort erhält er auch den IBSH Jazz Award. Als 10-Jähriger wusste Ben Prechtl jedenfalls schon ganz genau, was er wollte.
2: Ich habe dann in der Schule mit Saxophon angefangen. Es gab auch so einen Zettel, wo man eintragen musste, welches Instrument. Und ich glaube, ich habe dreimal Saxophon hingeschrieben. Also es war direkt so klar, das will ich machen.
1: War es schön, auf dem Land aufzuwachsen?
2: Es war sehr schön, also so von der reinen Natur und dem Umfeld und Strand in der Nähe, das war toll. Aber so rein musikalisch hätte ich manchmal mir gewünscht, in einer Stadt zu sein, wo einfach mehr kulturell passiert.
1: Jetzt passiert viel. Die Nachricht, dass Ben Prechtl für den IBSH Jazz Award nicht nur nominiert ist, sondern ihn auch bekommt, womit ein Auftritt auf der Jazz Baltica verbunden ist, diese Nachricht, die bekam er 5 Tage vor seinem Abschlusskonzert für das Jazzstudium in der Hamburger Jazz Hall.
2: Ich glaube, dass Jazzmusik so ein paar Besonderheiten hat, die andere Musik nicht hat. Diese Improvisation, also dieser Teil ist so groß in der Musik und finde ich für mich immer sehr besonders, weil das so viel Freiheit schafft, was so in dem Moment entsteht, wo man merkt, da kommt eine Idee und der andere greift das wieder auf oder so, und das kann sehr fesselnd sein. Das ist für mich eine Sache, wo ich mich immer freue und immer merke, okay, deswegen mag ich diese Musik so gern, so diese Interaktion untereinander.
1: Ben Prechtl hat auch Schulmusik studiert, aber der Förderpreis, den er nun erhält, der bestätigt ihm, dass er auf dem richtigen Weg ist. Konzerte spielen und was zum Musikersein so alles dazugehört.
2: Ich glaube, jeder hat so den Traum vom ersten Album oder irgendwie Musik aufnehmen. Ich glaube, das wäre so das Ziel, wenn jetzt wieder ein bisschen Ruhe einkehrt.
1: Und das dann digital veröffentlichen?
2: Irgendwas Physisches in der Hand zu haben, wäre auch schon cool. Also wenn es vielleicht sogar die Möglichkeit gibt, so Vinyl zu machen, und wenn es nur, keine Ahnung, eine ist oder fünf oder so, dass man das so für sich selbst vielleicht irgendwo hinstellen kann oder so, wäre vielleicht auch ganz witzig.
1: Das Besondere, die Konzentration auf ein Album, sich in Ruhe hinsetzen und Musik hören, das reizt Ben Prechtl, der sich bei allen Möglichkeiten ganz in die Musik versenken möchte.
2: Ich habe jetzt angefangen, Platten zu sammeln, aber gerade noch mehr als Deko. Und so, weil ich ganz viele Alben schön finde und das Cover auch ganz cool finde und so. Und das nächste jetzt, die Anschaffung, ist auf jeden Fall ein Plattenspieler. Hätte ich Bock drauf.
0: Z sinnvolle Anschaffung, in jedem Fall ein Plattenspieler. Der junge Saxophonist Ben Prechtl, der den IBSH Jazz Award bekommt, Ende Juni bei der Jazz Baltica in Timmendorf. Das Preisträgerkonzert mit seinem Quartett ist am 27.06. um 21 Uhr, und zwar auf der Open-Air-Bühne im Kurpark. Eintritt ist frei.

Gidon Kremer und die Kremerata Baltica mit Jumeijis Thema aus dem Film In the Mood for Love, komponiert von Shigeru Umebayashi. Und davor spielte das Gitarrenduo Christian Gruber und Peter Maklar das Scherzino Mexicano von Manuel Maria Ponce.

Sommer, der zweite Satz aus der zweiten Sinfonie des Dänen Håkon Børresen mit dem HR-Sinfonieorchester unter Ole Schmidt und bis zu den Nachrichtenmusik von Johann Gottfried Mütl mit der Hannoverschen Hofkapelle Polonaise G-Dur für Flöte, Fagott, Streicher und Basso Continuo.

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1: Um 15 Uhr mit Sönke Peters. Wer künftig Leistungen aus der Pflegeversicherung beziehen will, könnte es schwerer haben. Nach Informationen des ARD-Hauptstadtstudios sieht der Gesetzentwurf von Bundesgesundheitsministerin Wagner unter anderem vor, die Einstufung in Pflegegrade neu zu fassen. Aus Berlin, Isabel Karas.
2: Außerdem sollen höhere Zuschüsse für Bewohnerinnen und Bewohner von Pflegeheimen erst später greifen. Auch die Rentenansprüche pflegender Angehöriger würden nach den Plänen geringer ausfallen. Ziel ist es, die Ausgaben der Pflegekassen zu bremsen. Zur Gegenfinanzierung setzt Wagen auf zusätzliche Einnahmen. So sollen Gutverdiener durch eine höhere Beitragsbemessungsgrenze stärker belastet werden. Kinderlose sollen einen höheren Zuschlag zahlen. Außerdem sollen Arbeitgeber künftig auch für Minijobber Beiträge zur Pflegeversicherung entrichten. Mit dem Reformpaket reagiert das Gesundheitsministerium auf die angespannte Finanzlage der Pflegeversicherung. Ohne die Reform würde nach Berechnungen des Ministeriums allein im kommenden Jahr ein Defizit von rund 7,6 Milliarden Euro drohen.
1: Wenn Behörden abgelehnten Asylbewerbern Leistungen kürzen, verstößt dies nach einer Entscheidung des Europäischen Gerichtshofes EuGH gegen EU-Recht. Die Richter in Luxemburg verwiesen darauf, dass die Mitgliedstaaten für einen angemessenen Lebensstandard von Betroffenen sorgen müssten. In dem Fall ging es um einen Afghanen, der gegen den Landkreis Schweinfurt in Bayern geklagt hatte. Die Kommune hatte ihm im Jahr 2022 Mittel für Kleidung und Haushaltsprodukte gekürzt. Der Mann sollte nach Rumänien abgeschoben werden. Das Bundessozialgericht hatte den EuGH darum gebeten, die für das Verfahren wichtigen europarechtlichen Regelungen auszulegen. Ende nächster Woche tritt die EU-Asylrechtsreform in Kraft. Sie erlaubt ausdrücklich Leistungseinschränkungen für abgelehnte Asylbewerber. Einen Mindeststandard müssen die Behörden demnach trotzdem gewährleisten. In der Europäischen Union kommt Bewegung in den Beitrittsprozess der Ukraine und von Moldau. Im Idealfall könnten die offiziellen Gespräche mit beiden Ländern schon Mitte des Monats beim EU-Ministertreffen beginnen, hieß es von der Ratspräsidentschaft. Aus der NDR-Nachrichtenredaktion Uli Petersen.
3: Die Ukraine und Moldau haben den EU-Beitrittsstatus schon seit 2022, doch zu offiziellen Verhandlungen kam es bisher nicht. Grund dafür war ein Veto, das der langjährige ungarische Ministerpräsident Orbán eingelegt hatte, der eine pro-russische Linie verfolgte. Nach dem Regierungswechsel gab Ungarn diese Blockadehaltung jetzt auf. Allerdings, der neue Ministerpräsident Modyar will kein beschleunigtes Beitrittsverfahren für die Ukraine unterstützen. Das heißt, der Prozess wird mehrere Jahre, wenn nicht Jahrzehnte dauern und ein erfolgreiches Ende ist nicht garantiert.
1: Im kommenden Frühjahr muss der besondere Schutz für Menschen aus der Ukraine verlängert werden. Die EU-Innenminister debattieren zurzeit in Luxemburg darüber, ob die Regelung dann für Männer im Alter zwischen 23 und 60 Jahren gestrichen wird. Aus Luxemburg Katrin Schmidt.
4: Auch Bundesinnenminister Dobrindt spricht sich dafür aus, bei einer Verlängerung der EU-Massenzustromrichtlinie Ukrainer im wehrpflichtigen Alter auszunehmen. Auch Deutschland habe festgestellt, dass in den vergangenen Monaten der Zuzug von Personen im wehrpflichtigen Alter gestiegen ist. Und damit müsse man umgehen, so Dobrindt. Auf Basis der Richtlinie, die jährlich verlängert werden muss, bietet die EU seit kurz nach Beginn der russischen Vollinvasion quasi allen Ukrainerinnen und Ukrainern automatischen Schutz mit Zugang zum Arbeitsmarkt und zu Wohnraum, zur medizinischen Versorgung und zu Bildung für die Kinder. Die Beschränkung sei essentiell, um die Akzeptanz der Hilfsmaßnahmen zu erhalten, sagt Österreichs Innenminister Kahner. Außerdem brauche die Ukraine ihre männlichen Staatsbürger, um die Verteidigungs- und Wirtschaftsfähigkeit zu erhalten.
1: Nach dem Abstieg aus der ersten Bundesliga sucht der FC St. Pauli einen neuen Trainer. Nach NDR-Informationen trennen sich die Hamburger vom bisherigen Coach Alexander Blessin, der eigentlich noch ein Jahr Vertrag hat. Einen Nachfolger hat der Verein noch nicht vorgestellt. Mehrere Medien berichten aber, dass es der frühere Coach von Holstein Kiel, Marcel Rapp, werden könnte. Einen neuen Trainer verpflichtet hat bereits Bayer Leverkusen. Der Spanier Carles Martinez Novell tritt die Nachfolge von Kesper Julment an. Das waren die Nachrichten. Das Wetter in Norddeutschland. Viele Wolken, wenig Sonne, gebietsweise Schauer und Gewitter, 18 bis 23 Grad. Der Deutsche Wetterdienst warnt im Nordosten Niedersachsens und in Teilen Mecklenburg-Vorpommerns ganz vereinzelt vor schweren Gewittern mit Orkanböen bis 120 Kilometern und Starkregen bis 30 Liter pro Quadratmeter in einer Stunde und Hagel. Nachts häufig trocken bei Tiefstwerten von 14 bis 9 Grad. Es ist 15.05 Uhr.
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5: Cecilia Bartoli feiert heute runden Geburtstag. Die italienische Opernsängerin wird 60. Wir gratulieren der Koloratur-Primadonna und hören sie natürlich auch singen. Schönen Donnerstagnachmittag wünsche ich.

Wolfgang Amadeus Mozarts große G-Moll-Sinfonie mit dem Konzertgebauorchester unter Leitung von Nikolaus Harnoncourt. Das war der erste Satz. Vom Schweizer Komponisten Paul Huber stammt unsere nächste Musik, geschrieben 1993, das Konzert für Hackbrett. Hier hören wir den ersten Satz mit Christoph Pfändler und dem Swiss Orchestra, Dirigentin Lena Lisa Wüstendörfer.

0: Der erste Satz war das aus dem Konzert für Hackbrett von Paul Huber mit Christoph Pfändler am Hackbrett und dem Swiss Orchestra, geleitet von Lena Lisa Wüstendörfer. Ob in der Oper, im Konzert oder auf CD, Cecilia Bartoli begeistert Klassikfans seit über 40 Jahren. Heute am 4. Juni feiert die in Rom geborene Mezzosopranistin ihren 60. Geburtstag. Ihren Durchbruch hatte sie Ende der 1980er Jahre. Einige ihrer Konzeptalben verkauften sich millionenfach. Elisabeth Richter gratuliert.
1: Leicht, beschwingt, sehr fein tupft Cecilia Bartoli die Musik dahin. Man meint, ein Lächeln in der Stimme zu hören.
2: Vergessen Sie nicht, dass es ein wirkliches Training erfordert, um so singen zu können. Man wacht nicht einfach so auf und hat eine schöne Stimme. Nein, so ist es nicht. Sie müssen wirklich solide arbeiten, bis Sie sich eine solche Technik angeeignet haben. Eine Technik, die es einem dann erlaubt, so singen zu können. Es ist viel Arbeit und es ist harte Arbeit.
1: Das ist ein Markenzeichen von Cecilia Bartoli. Die halsbrecherischsten Koloraturen klingen bei ihr mühelos. Aber nicht nur damit fasziniert die jetzt 60-jährige Sängerin. Es sind genauso die lyrisch-zärtlichen Arien.

0: Cecilia Bartoli hat, was viele heutige Sänger nicht haben, ein unverwechselbares Timbre. Zu ihrer phänomenalen Technik kommen Musikalität und die Fähigkeit, Gefühle mit Stimmfärbungen zu vermitteln. Und Cecilia Bartoli ist nicht einfach nur eine Sängerin, die seit über 40 Jahren die Musikwelt begeistert. Seit 2012 leitet sie die Salzburger Pfingstfestspiele und seit 2023 die Opera de Monaco. Sie fasziniert durch Kompetenz, Professionalität und Charisma. Diese Erfolgsstory begann am 4. Juni 1966 in Rom.
1: Ich bin in einer Familie von Sängern aufgewachsen. Meine Mutter war eine Sopranistin, mein Vater Tenor.
0: Mit 15 wollte Cecilia Bartoli Flamenco-Tänzerin werden, aber gleichzeitig studierte sie an der Accademia Nazionale di Santa Cecilia. Und ihre Mutter, Silvana Bazzoni, gab ihr Gesangsunterricht.
1: Meine Mutter hatte eine fantastische Arbeit geleistet. Sie hat mir immer eine gewisse Neugier gelassen. Sie hat niemals in irgendeiner Form insistiert, ich müsste üben.

Mit 19 debütiert Cecilia Bartoli an der Oper in Rom. Der Durchbruch kommt 1987, als sie in Paris an einer Hommage für Maria Callas teilnimmt. Das sehen Dirigenten wie Herbert von Karajan und Daniel Barenboim. Sie laden sie zu Vorsingen ein. In den 1990er Jahren folgen Debüts in den USA, in Mailand, Salzburg, New York oder Wien. Dazu kommen CD-Produktionen.

0: Ein weiteres Markenzeichen von La Bartoli sind ihre Konzeptalben, die sie seit 1999 veröffentlicht hat, zu unbekannten Werken von bekannten Komponisten wie Vivaldi oder Gluck oder zu freien Themen, wie etwa das Album Sacrificium über das Schicksal zahlreicher kastrierter Jungen im Barock. Einige Alben waren sogar in den Popcharts. Bis heute steckt Cecilia Bartoli voller Energie und Ideen und sie ist immer klug mit ihrer Stimme umgegangen. Möge sie noch viele Jahre singen.
1: Heute kann ich mich dank meiner Erfahrung und auch der Disziplin, die man ja in allen Berufen braucht, anderen Rollen und anderem Repertoire zuwenden als am Anfang meiner Karriere.
2: Cecilia Bartoli, die heute 60 wird und die inzwischen mit ihrer eigenen Stiftung junge Sänger fördert und die auch sagt, ich könnte glatt noch bis 70 weiter singen, hören wir sie jetzt in der Rossini-Oper Il Turco in Italia.

mit eigenem Geburtstagsständchen Cecilia Bartoli, die heute 60 wird. Sie hat gesungen Non si dà follia aus der Oper Il Turco in Italia von Gioachino Rossini und wurde begleitet vom Orchester der Mailänder Scala unter Leitung von Riccardo Chailly. 3:30 inzwischen.

0: Franz Liszts Mephistowalzer Nummer 1 unter den Händen von Mario Häring hat das Instrument hier gebebt. 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Mit ihren Werken prägte sie das Bild des Irans weltweit, Marjane Satrapi. Nun ist die französisch-iranische Autorin und Regisseurin im Alter von 56 Jahren in Paris gestorben. Das haben der Élysée-Palast und der Leiter des iranischen Kulturvereins in Paris bekannt gegeben. Weltberühmt wurde Satrapi mit ihrer autobiografischen Graphic Novel Persepolis. Caroline Düller mit einem Nachruf.
1: Klare, scharfe Linien und eindrückliche Schwarz-Weiß-Bilder, die ebenso einfühlsam wie radikal die Geschichte des Iran nach der Islamischen Revolution darstellen. In der mehrteiligen Graphic Novel Persepolis erzählte Marjane Satrapi ihre Kindheit und Jugend als rebellische Teenagerin, die Unterdrückung der Bevölkerung durch das Mullah-Regime und die schmerzhafte Entscheidung für das Exil. Persepolis wurde 2007 verfilmt und auf dem Filmfestival in Cannes mit dem Preis der Jury ausgezeichnet. Auch in weiteren Comics wie Sticheleien oder Huhn mit Pflaumen zeichnete Satrapi Porträts der iranischen Gesellschaft und vor allem der iranischen Frauen. Humorvoll, teils melancholisch, immer widerständig. Frankreichs Präsident Emmanuel Macron würdigte Marjane Satrapi als immense Künstlerin, die eine iranische Kindheit in eine universelle Fabel verwandelt habe. 2006 erlangte Marjane Satrapi die französische Staatsbürgerschaft und engagierte sich aus dem Exil, unterstützte zum Beispiel die Proteste nach dem Tod von Jina Mahsa Amini im Jahr 2022. Als Satrapi letztes Jahr in die französische Ehrenlegion aufgenommen werden sollte, lehnte sie das ab. Aus Protest gegen die, Zitat, heuchlerische Haltung Frankreichs gegenüber dem Iran. Satrapi kritisierte vor allem, dass Frankreich Visabewerbungen von jungen iranischen Dissidenten und Künstlern abgelehnt habe. Die Ablehnung der Ehrenlegion wollte Satrapi aber nicht als Ablehnung Frankreichs verstanden wissen. Ein Land, das sie liebe und das ihres sei, wie sie sagte. In der Mitteilung ihrer engen Vertrauten an die Nachrichtenagentur AFP heißt es, Satrapi sei aus Trauer gestorben, etwas mehr als ein Jahr nach ihrem Ehemann, dem schwedischen Filmemacher und Produzenten Matthias Rieper. Auf ihrem Instagram-Account hatte die Künstlerin ihrer Trauer über diesen Verlust Ausdruck verliehen.
0: Caroline Diller erinnerte an Marjane Satrapi, die im Alter von 56 Jahren gestorben ist.

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Thema des Films Deep Blue, gespielt von den Berliner Philharmonikern, die sich hier für die Aufführung auch den Komponisten selbst eingeladen haben, nämlich George Fenton. Und davor haben wir die Capella Savaria gehört mit R. Vif aus der Orchestersuite Die Geburt des Osiris von Jean-Philippe Rameau. Jetzt Anatole Ogorski im vierten Satz der ersten Klaviersonate C-Dur von Karl Maria von Weber.

Rondo Perpetuum Mobile Presto. Das war der vierte Satz aus der Klaviersonate Nummer 1 C-Dur von Karl Maria von Weber, gespielt von Anatol Ugorski. R. d'Apollon aus der Oper Triomphe de l'Amour von Jean-Baptiste Lully, jetzt noch bis zu unseren Nachrichten mit dem Ensemble Café Zimmermann. Anschließend gibt's für Sie hier bei uns das Journal.

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1: Um 16 Uhr mit Sönke Peters. Bundesgesundheitsministerin Wagner will Geld bei den Pflegekassen einsparen. Menschen, die Leistungen aus der Pflegeversicherung bekommen wollen, könnten es deshalb künftig schwerer haben. Aus der NDR Nachrichtenredaktion Mareike Markosch.
2: Unter anderem sollen die Pflegegrade neu definiert werden. Das bedeutet, Menschen müssen mehr Einschränkungen haben, bevor sie in einen bestimmten Pflegegrad eingestuft werden. Außerdem soll es länger dauern, bis die Pflegekassen Zuschüsse zum Eigenanteil zahlen, wenn Menschen in Heimen gepflegt werden. Zudem sollen die sogenannten Entlastungsbudgets gekürzt werden oder ganz wegfallen. Das waren zum Beispiel im Pflegegrad 1 bislang 131 Euro, die für Hilfe im Haushalt verwendet werden konnten. Durch diese Maßnahmen soll Geld eingespart werden. Auf der anderen Seite sollen die Einnahmen bei der Pflegeversicherung steigen. Beispielsweise sollen Menschen ohne Kinder und Menschen, die viel Geld verdienen, in Zukunft höhere Beiträge zahlen. Wenn das Kabinett den Änderungen zustimmt, könnten sie ab 2027 gelten.
1: In der Europäischen Union kommt Bewegung in den Beitrittsprozess der Ukraine und von Moldau. Im Idealfall könnten die offiziellen Gespräche mit beiden Ländern schon Mitte des Monats beim EU-Ministertreffen beginnen, hieß es von der Ratspräsidentschaft. Aus der NDR-Nachrichtenredaktion Uli Petersen.
3: Die Ukraine und Moldau haben den EU-Beitrittsstatus schon seit 2022, doch zu offiziellen Verhandlungen kam es bisher nicht. Grund dafür war ein Veto, das der langjährige ungarische Ministerpräsident Orbán eingelegt hatte, der eine pro-russische Linie verfolgte. Nach dem Regierungswechsel gab Ungarn diese Blockadehaltung jetzt auf. Allerdings, der neue Ministerpräsident Modyar will kein beschleunigtes Beitrittsverfahren für die Ukraine unterstützen. Das heißt, der Prozess wird mehrere Jahre, wenn nicht Jahrzehnte dauern und ein erfolgreiches Ende ist nicht garantiert.
1: Im kommenden Frühjahr muss der besondere Schutz für Menschen aus der Ukraine verlängert werden. Die EU-Innenminister debattieren zurzeit in Luxemburg darüber, ob die Regelung dann für Männer im Alter zwischen 23 und 60 Jahren gestrichen wird. Aus Luxemburg Katrin Schmidt.
4: Auf Basis der Richtlinie, die jährlich verlängert werden muss, bietet die EU seit kurz nach Beginn der russischen Vollinvasion quasi allen Ukrainerinnen und Ukrainern automatischen Schutz mit Zugang zum Arbeitsmarkt und zu Wohnraum, zur medizinischen Versorgung und zu Bildung für die Kinder. Wie einige andere EU-Innenminister spricht sich Dobrindt jetzt dafür aus, ukrainischen Männern im Alter von 23 bis 60 Jahren künftig den Weg zu einem Asylverfahren offen zu halten, was dann eine Einzelfallprüfung bedeutet. Die Beschränkung sei essentiell, um die Akzeptanz der Hilfsmaßnahmen zu erhalten, sagt Österreichs Innenminister Kahner.
1: Es geht voran mit dem Glasfaserausbau in Deutschland. Laut dem Bundesdigitalministerium hat mittlerweile jeder zweite Haushalt Zugang zu einem Glasfaseranschluss. Das sei ein Anstieg von 6 Prozentpunkten innerhalb eines halben Jahres. Allerdings ist der Ausbau allein nicht alles. Nur etwa jeder vierte Haushalt unterschreibt aktuell auch einen Vertrag für Glasfaser. Nach den Schüssen auf einen Barbershop in einer Einkaufsstraße auf Sylt steht ein 15-Jähriger im Zentrum der Ermittlungen. Die Staatsanwaltschaft Flensburg hat Haftbefehl gegen ihn beantragt. Laut Polizei steht der Jugendliche in Verdacht, die Schüsse gestern Abend abgegeben zu haben. Demnach wird wegen versuchten Totschlags und Verstößen gegen das Waffengesetz ermittelt. Verletzt wurde, einem Polizeisprecher zufolge, bei dem Vorfall niemand. Neben dem 15-Jährigen nahmen die Beamten auch einen 23 Jahre alten Mann fest. Ob und inwieweit er an der Tat beteiligt war, wird noch untersucht. Nach dem Abstieg aus der ersten Bundesliga sucht der FC St. Pauli einen neuen Trainer. Nach NDR-Informationen trennen sich die Hamburger vom bisherigen Coach Alexander Blessin, der eigentlich noch ein Jahr Vertrag hat. Einen Nachfolger hat der Verein noch nicht vorgestellt. Mehrere Medien berichten aber, dass es der frühere Coach von Holstein Kiel, Marcel Rapp, werden könnte. Einen neuen Trainer verpflichtet hat bereits Bayer Leverkusen. Der Spanier Carles Martinez Novell tritt die Nachfolge von Kasper Hjulmand an. Das waren die Nachrichten. Das Wetter in Norddeutschland. Viele Wolken, wenig Sonne, gebietsweise Schauer und Gewitter, 18 bis 23 Grad und nachts häufig trocken bei Tiefstwerten von 14 bis 9 Grad. Der Deutsche Wetterdienst warnt für Teile Mecklenburg-Vorpommerns vereinzelt vor schweren Gewittern mit Orkanböen und Starkregen bis 30 Liter pro Quadratmeter und Hagel. Morgen ist es zeitweise trocken. Teilweise gibt es aber auch Schauer und kräftige Gewitter. Höchstwerte 17 bis 20 Grad. Am Sonnabend teils freundlich, teils Schauer, 18 bis 22 Grad. Und am Sonntag noch ein paar Schauer und einzelne Gewitter bei 18 bis 21 Grad. Es ist 16.05 Uhr.
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5: Herzlich willkommen. Heute, da startet die Triennale der Fotografie in Hamburg. Bis September gibt es 11 Ausstellungen über die ganze Stadt verteilt. Wir verraten schon mal, was besonders spannend werden dürfte. Und sprechen mit Roshana Rios, ebenfalls vertreten mit einer Fotoschau. Rios gehört zu den gefeierten VertreterInnen zeitgenössischer Fotokunst.

etwa 3.800 Komponisten und Komponistinnen enthalten. Wann genau sie online gehen wird, ist derzeit noch offen. Das digitale Verzeichnis soll aber kostenlos nutzbar sein.

0: Viertel nach vier ist es geworden mit dem Cellisten Truls Mörk und Les Violons du Roi, geleitet von Bernard Labadie. Das war der dritte Satz aus dem B-Dur-Cello-Konzert von Karl Philipp Emanuel Bach, dem Hamburger Bach. Und in Hamburg ist es wieder soweit. Die bereits 9. Triennale der Fotografie feiert Fotos internationaler Künstlerinnen und Künstler quer durch die Stadt. 11 Ausstellungen in 8 Museen und weiteren Ausstellungshäusern zeigen sehr unterschiedliche Facetten der Fotokunst. Alle vereint diesmal unter dem Titel Alliance Infinity Love. Also Verbundenheit, Unendlichkeit und Liebe. In Zeiten, wo täglich geschätzt über 90 Millionen Selfies gemacht werden, soll der Fokus mit dieser Triennale mal wieder auf den Blick des Gegenübers gelenkt werden. Kerry Rügemer hat sich schon umgeschaut und für unser Journal auf NDR Kultur mit Marc Seely gesprochen, dem künstlerischen Leiter der Triennale.
1: Inuit in Grönland während des kurzen Sommers, ästhetisch inszenierte afrikanische Männerkörper, stark und verletzlich zugleich. Ein Rentner-Ehepaar sitzt in seinem Wohnzimmer, allerdings nackt, weil sie zu einer FKK-Community gehören. Die titelgebende Ausstellung ist bereits umwerfend. Marc Seely, künstlerischer Leiter der gesamten Triennale, hat sie zusammengestellt. Sein unbedingter Tipp für die Reise durch die 11 Ausstellungen insgesamt:
2: Am besten geht man da absolut offen rein. Dann wird es ein Erlebnis. Man wird Dinge sehen, die man kennt, aber auch Fremdes, das einen womöglich unangenehm berührt. Und genau das ist der Lärmeffekt. Ich hoffe immer, wenn ich ein Museum besuche, dass ich dort etwas sehe, was mich jenseits meiner Grenzen katapultiert. Das ist das Aufregende an kulturellen Angeboten.
1: Die Idee zum Titel lag für Marc Seely fast auf der Hand und wurde unter anderem von einem Lied des amerikanischen Musikers Nat King Cole inspiriert, Nature Boy von 1948. Die Kernbotschaft: Das Größte, das wir lernen, ist zu lieben und geliebt zu werden.
3: The greatest thing you ever learned.
2: Wir leben in schwierigen Zeiten. Wenn wir Allianzen bilden, dann überwinden wir Unterschiede. Unendlichkeit, das bedeutet auch Hoffnung. Und Liebe ist hier vor allem als aktivistische Handlung, als Umarmung gemeint.
1: Lebens- und Arbeitsrealitäten in den 1970er und 80er Jahren von Frauen in England im Museum der Arbeit, historische Fotos aus Peru im Marc, neu geordnete Fotos aus der Kolonialzeit im MKG oder Werke von über 40 internationalen Fotografinnen und Fotografen in der Kunsthalle, um nur einige Ausstellungen zu nennen. Wie gut, dass man bis Ende September Zeit hat, diese vielen Bilder auf sich wirken zu lassen. Gegründet hat der bedeutende Modefotograf und Sammler F.C. Gundlach die Triennale 1999. Und natürlich sind auch seine Werke zu sehen im Bucerius Kunstforum. Eine ganz andere Welt eröffnet Cocktail Prolongé. Diese Ausstellung in den Deichtorhallen zeigt nämlich Fotos aus der Privatsammlung Gundlachs, zusammengestellt von Sabine Schnakenberg, der Leiterin von Gundlachs Sammlung dort.
4: F.C. Gundlach hat 35 Jahre mindestens seines Lebens damit verbracht, jeden Tag Klamotten über dünne Frauen zu werfen, um die dann zu fotografieren. Und dieser Mann hat aber parallel dazu seit Mitte der 70er Jahre Fotografien von berühmten Fotografen gesammelt. Und ich habe mich gefragt, was bevorzugt er an körperlichen Inszenierungen von anderen Menschen?
1: Die Antwort an den Wänden ist beeindruckend. Queer, bunt, manchmal brutal und sehr offen und körperlich. Für Kinder ist diese Ausstellung sicher nichts. Ansonsten gilt: unbedingt und möglichst alle Ausstellungen mit weit offenem Geist angucken. Es lohnt sich.
3: In return.
0: Von morgen an sind die meisten Ausstellungen geöffnet, ab dem Wochenende dann alle. Es gibt ein bis zum 14. Juni gültiges Triennale-Ticket, das kostet 35 Euro und damit kann man auch sämtliche Ausstellungen einmalig besuchen. Danach bezahlt man den regulären jeweiligen Museumseintritt.

Gold Coast Sunset aus dem Film Babylon, Musik von Justin Hurwitz. In Hamburg beginnt die Triennale der Fotografie. Zu den Opening Days von heute an bis zum 14. Juni finden zahlreiche Veranstaltungen im Festivalzentrum an den Deichtorhallen statt. Hamburgs Kultursenator Carsten Broster sagt, das vielfältige Programm der Triennale zeige eindrücklich mit den Mitteln der Künste, dass unser Menschsein die beste Grundlage für ein offenes, vielfältiges, freies und demokratisches Miteinander sei. Nach der nächsten Musik möchte ich Ihnen gerne Roshana Rios vorstellen, Jahrgang 1994 in Hannover geboren. Rios Arbeiten wurden international ausgestellt, zum Beispiel im Folkwang-Museum in Essen, im Museum of Contemporary Art Leipzig, im Fotomuseum Winterthur und auch im Fotohof Salzburg.

0: Scherzo aus dem Nonette F-Dur von Louis Spohr gespielt haben Mitglieder der Academy of St. Martin in the Fields. 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Es ist 16:30 geworden. Hamburg wird ab morgen zum Mekka für Fotointeressierte. Die 9. Triennale der Fotografie zeigt in 11 Ausstellungshäusern mehr als 250 künstlerische Positionen zum Thema Alliance Infinity Love in the Face of the Other. Mit dabei ist Roshana Rios. Roshana hat mich heute Vormittag im Studio besucht und sich und die aktuellen Arbeiten vorgestellt.
1: Ich bin Transmedia-Artist, also ich arbeite fotografisch und aber auch performativ und installativ. Also ich habe Fotografie und Performance studiert und in dieser Ausstellung gehe ich etwas off-brand formal in der Arbeit. Ich habe eigentlich einen sehr starken Porträtfokus und in dieser Arbeit arbeite ich mit Archivmaterial. Das ist ganz aufregend und bis jetzt läuft aber alles nach Plan. Die Technik hatte noch ein paar Überraschungen bereit, aber ich freue mich jetzt auf morgen.
0: Technik sprichst du an, weil es sich um einen Fotofilm handelt. Genau. Was müssen wir uns darunter vorstellen?
1: Es ist praktisch eine Sequenz und in dieser Arbeit habe ich mich beschäftigt mit einem Familienalbum meiner brasilianischen Familiengeschichte. Das Album wurde von einer Großtante an meinen Vater übergeben, als dieser Brasilien verlassen hat. Mich interessiert es sehr als Untersuchungsgegenstand, um einerseits meine Familiengeschichte natürlich nachzuempfinden, aber auch, und das ist ganz wichtig, diese Familiengeschichte in die politischen Umstände auch einzuordnen und auch eben einen Wissensgewinn zu schaffen.
0: Wie spannend, eine Art biografische Spurensuche im Grunde auch.
1: Genau, einerseits das, aber was für mich sehr wichtig ist in all meinen Arbeiten ist generell sehr wichtig, auch immer die Wechselwirkungen zwischen Bildproduktion und Wissensproduktion zu reflektieren. Das mache ich dann in verschiedenen Kontexten.
0: Also ganz viel beschäftigst du dich mit Queerness, mit Gender Studies, Identitätspolitik ist dir wichtig, Dekonstruktion des Status quo. Wie setzt du das generell fotografisch um?
1: Also grundsätzlich ist es so, dass ich für alle Arbeiten sagen kann, dass mich eben die Untersuchung von soziokulturellen Anordnungen interessiert. Ich arbeite immer sehr stark recherchebasiert und der Fokus liegt eben auf Körperlichkeiten, um über diese Systeme und gesellschaftlichen Anordnungen nachzudenken und zu sprechen. Das ist einerseits für mich ein produktiver Ausgangspunkt, weil Körperlichkeit natürlich einerseits die Welterfahrung ganz direkt prägt und andererseits diese gesellschaftlichen Anordnungen auch vermeintlich über Körperlichkeit legitimiert wird.
0: Inhaltliche Relevanz und Botschaft stehen also sehr im Fokus. Suchst du dir vor allem gezielt und konzeptuell Motive oder lässt du dich auch mal überraschen und treiben in deinem fotografischen Blick?
1: Also das ist, denke ich, in der Porträtarbeit eh ganz automatisch Teil von der Arbeit. Also es ist ja immer eine Beziehung, die ich eingehe mit der Person, die ich porträtiere. Und du hattest es eben angesprochen, Schwerpunkte sind eben die Gender Studies, aber eben auch die Fotografiegeschichte und Medientheorie. Und bestenfalls findet in all meinen Arbeiten eine Verschränkung dieser theoretischen Hintergründe statt. Der fotografische Raum ist ja automatisch ein relationaler und ich verstehe Identität eben auch als einen relationalen Vorgang oder ein Ergebnis von Relationen.
0: FotografInnen arbeiten ja meistens so für sich und nicht unbedingt in Gruppen, ja. Im vergangenen Jahr, da warst du Teil des Futures-Programms der Triennale. Was hat dir das persönlich gebracht?
1: Sehr vieles. Es ist auf jeden Fall eine wertvolle Gelegenheit gewesen und bleibt es ja auch weiterhin. Also ich bin ja sozusagen jetzt fortlaufend Teil von diesem Netzwerk. Man hat eben pro Jahr eben diesen Fokus auf die jeweilige Generation, in der wir noch direkter begleitet wurden in unserer Professionalisierung. Es ist ja so, dass das Futures-Netzwerk über ganz Europa ausgebreitet ist und eben, ich glaube, jetzt um die 20 Institutionen der Fotografie in ganz Europa eben Teil dieses Netzwerks sind und es eben mehrfach auch diese Portfolio-Reviews mit ExpertInnen. Da gibt es immer genau das Angebot von den Personen aus den jeweiligen Institutionen, mit denen man Gespräche vereinbaren kann. Und zudem werden aber auch noch externe ExpertInnen eingeladen, für die man sich dann anmelden und eintragen kann. Also viel Gespräch, viel Austausch, Vernetzung, das ist natürlich leider extrem wichtig.
0: Stichwort Gespräch, wenn jetzt deine Arbeiten angeschaut werden von Menschen. Tauschst du dich gern mit denen drüber aus oder sagst du, nehmt mit, was ihr interessant findet oder suchst du auch manchmal das Gespräch? Wie wichtig ist dir die Interaktion mit den Rezipierenden?
1: Fotografie ist ja eher ein Medium, in dem die Rezeption selbst ohne mich abläuft. Ich merke das vor allem im Kontrast zu performativen Arbeiten natürlich, wo es ein sehr viel direkterer Moment ist, in der ich eine Rezeption auch miterlebe. Also ich finde das aber auch gut und es funktioniert für mich auch, meine Arbeit dann im Raum zu platzieren und sie eben an die verschiedenen Lesarten abzugeben. Ich bemühe mich natürlich ungefähr einzuordnen, welche Richtung eine Lesart bestenfalls gehen soll. Aber die Idee, das komplett zu kontrollieren, die habe ich auch schon lange verworfen. Das glaube ich nicht, dass das möglich ist. Für mich ist zudem aber eben wichtig, dass es zusätzlich zur Ausstellung eben diese verschiedenen Vermittlungsformate gibt. Also wir haben zum Beispiel am Freitag jetzt die Eröffnung und am Samstag geben wir noch eine Führung in der Ausstellung zu dritt. Also am Samstag, den 6.6. um 6 kann man auch nochmal vorbeikommen und wir erzählen ein bisschen was über die Arbeit.
0: Also um 18 Uhr, ne?
1: Genau.
0: Genau, nicht morgens. Okay, gut zu wissen.
1: Nee, genau, um 18 Uhr. Und ansonsten, genau, also ich habe die letzten Jahre ja auch viel auf Symposien oder Panel-Talks, Podcast-Formaten, viel über die Arbeit gesprochen. Das finde ich total schön als Angebot, aber ich würde nicht sagen, dass das zwingend notwendig ist, um die Arbeit zu rezipieren.
0: Roxana Rios, diesmal mehrfach vertreten bei der Triennale der Fotografie in Hamburg, zum Beispiel, wie eben gehört, im Künstlerhaus Friese in Altona.

0: Das Konzert für Klavier, Trompete und Streicher Nummer 1 C-Moll von Dmitri Schostakowitsch gespielt haben Yuja Wang und Thomas Rolfs, begleitet vom Boston Symphony Orchestra unter Leitung von Andres Nelsons. 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Count Basie, Duke Ellington, Lionel Hampton, Benny Waters, das sind nur einige wenige schillernde Musikerpersönlichkeiten, die im Jazzclub Hannover gespielt haben. Wer die legendären 8 Stufen hinab in den ehemaligen Kohlekeller mit seinen leuchtend rot-orange gestrichenen Wänden steigt, atmet nicht nur Geschichte ein, sondern erlebt auch die Leidenschaft derjenigen, die den Jazzclub Hannover nach wie vor mit Swing, Funk, Soul, Big Band Sound und Latin füllen. Andrea Schwietzer gratuliert zum 60-Jahr-Jubiläum.
1: Für alle, die es noch nicht wussten, Hannover ist eine sehr bedeutende Jazzstadt, weil wir uns hier ja einiges darauf einbilden, dass wir im April 1924 hier den ersten amerikanischen Jazzimport präsentiert haben, und zwar einen Tag vor Berlin. Das war Alex Hyde mit seinem Orchester. Ich glaube, der ist sogar um die Gage geprellt worden und ist dann mit nicht ganz so positiven Eindrücken von Hannover weiter nach Berlin.
2: Vanessa Erstmann ist gebürtige und begeisterte Hannoveranerin und seit 2020 erste Vorsitzende des Jazzclub, ehrenamtlich.
1: Meine wöchentliche Stundenzahl liegt immer mindestens bei 25 Stunden die Woche, manchmal auch bei 40.
2: Jetzt im Jubiläumsjahr ist der Kalender besonders voll. Die Historikerin kümmert sich um Presse, Marketing, die Sonderveranstaltungen zum Jubiläum und als Repräsentantin um die wichtige Vernetzungsarbeit, trifft Freunde und Förderer des Jazzclub. Unterstützt wird Vanessa Erstmann von rund 120 weiteren ehrenamtlichen Helferinnen, darunter immer mehr Frauen. Beim traditionellen Swinging Hannover, wo an Himmelfahrt wieder rund 60.000 Besucherinnen die Live-Konzerte unter freiem Himmel gefeiert haben, erzählen sie von dieser zweiten Familie, ihrem Jazzclub.
3: Das, was ich sozusagen an meiner Arbeitswelt verloren habe, das habe ich durch diesen Verein, durch diesen Club dazu gewonnen.
4: Ganz flache Hierarchie, im Grunde gar keine Hierarchie.
5: Und das Bedürfnis von meiner Seite war auch irgendwann mal es geben zu wollen für die Gemeinschaft.
6: Und es ist eine unglaublich bunte Mischung von Menschen, die man dabei kennt.
2: In den letzten 60 Jahren haben sich nicht nur die Strukturen im Verein gewandelt, sind offener geworden, sondern auch das Programm. Den Beteiligten ist wichtig, Jazz in seiner ganzen Vielfalt zu zeigen. Vom klassischen Jazz-Trio über die Techno-Big-Band bis zur Blues- oder Latin-Formation. Beim Jazzfest vor dem neuen Rathaus war etwa Funk-Bassistin Nick West zu erleben. 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
1: 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Jazz steckt eigentlich auch überall drin und da ist für jeden Geschmack etwas dabei und deswegen arbeite ich immer darauf hin, die Menschen eben einfach dann mal in den Jazzclub zu holen, damit sie da einen tollen Abend, tolle Veranstaltungen verbringen und ihre persönliche Wahrnehmung eben öffnen und erweitern.
2: Der Jazzclub geht aber auch raus in die Stadt. Für die Geburtstagsreihe,
1: ich nenne es liebevoll die 60-Tour,
2: fanden und finden Konzerte im Varieté-Theater GOP, der Oper, im Wilhelm-Busch-Museum, im Sprengel-Museum und in der Orangerie in Herrenhausen statt. Außerdem startet gerade eine Sommerreihe mit dem Zoo Hannover, Jazz zwischen Eisbären und Pinguinen. Der Club auf dem Lindner Berg, ein ehemaliger Kohlekeller, bleibt aber die Herzkammer, auch im 60. Jahr. Künstlerinnen und Publikum kommen sich dort sehr nahe, intim und familiär. Von dieser Atmosphäre angestiftet hat so manche Jazzgröße nach dem Gig noch geholfen, den Club mit auszufegen. Und wer an der Bar einen Schnack hält, erfährt natürlich noch so manch andere legendäre Geschichte. Zum Beispiel die von Jazz-Perkussionist Lionel Hampton aus den 70er Jahren.
1: Er hatte im Vorfeld auch Stadtführungen bekommen und hat dann unter anderem bei Max Waloschke, gibt's heute noch, also das ist eher so gut bürgerliche Kost, da gab's dann ein schönes Eisbein, wahrscheinlich mit Sauerkraut, ich weiß es nicht, aber das muss ihm wohl so gut geschmeckt haben, weil fand er so toll, dass er da noch vor Ort auf einer Serviette einen Eisbein-Boogie komponiert hat und den hat er dann auch ins Goldene Buch der Stadt eingetragen.
0: Der Jazzclub Hannover feiert 60 Jahre Jubiläum. Dazu sind noch viele schöne Konzerte geplant. 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

Makrinitsa, bearbeitet für Violine, Lyra und Orchester mit Daniel Hope, Ross Daly und dem Thessaloniki State Symphony Orchestra. Und davor spielte die City of London Sinfonia Pastorale aus An English Suite von Hubert Parry unter Leitung von Richard Hickox. Bis zu den Nachrichten gibt's noch Puck aus den Fairy Sketches von Katharina Pratton mit Heike Mathiesen Gitarre.

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1: Um 17 Uhr mit Sönke Peters. Bundesgesundheitsministerin Barken will Geld bei den Pflegekassen einsparen. Menschen, die Leistungen aus der Pflegeversicherung bekommen wollen, könnten es deshalb künftig schwerer haben. Aus der NDR Nachrichtenredaktion Mareike Markosch.
2: Unter anderem sollen die Pflegegrade neu definiert werden. Das bedeutet, Menschen müssen mehr Einschränkungen haben, bevor sie in einen bestimmten Pflegegrad eingestuft werden. Außerdem soll es länger dauern, bis die Pflegekassen Zuschüsse zum Eigenanteil zahlen, wenn Menschen in Heimen gepflegt werden. Zudem sollen die sogenannten Entlastungsbudgets gekürzt werden oder ganz wegfallen. Das waren zum Beispiel im Pflegegrad 1 bislang 131 Euro, die für Hilfe im Haushalt verwendet werden konnten. Durch diese Maßnahmen soll Geld eingespart werden. Auf der anderen Seite sollen die Einnahmen bei der Pflegeversicherung steigen. Beispielsweise sollen Menschen ohne Kinder und Menschen, die viel Geld verdienen, in Zukunft höhere Beiträge zahlen. Wenn das Kabinett den Änderungen zustimmt, könnten sie ab 2027 gelten.
1: Im kommenden Frühjahr muss der besondere Schutz für Menschen aus der Ukraine verlängert werden. Die EU-Innenminister debattieren zurzeit in Luxemburg darüber, ob die Regelung dann für Männer im Alter zwischen 23 und 60 Jahren gestrichen wird. Aus Luxemburg, Katrin Schmidt.
3: Auf Basis der Richtlinie, die jährlich verlängert werden muss, bietet die EU seit kurz nach Beginn der russischen Vollinvasion quasi allen Ukrainerinnen und Ukrainern automatischen Schutz mit Zugang zum Arbeitsmarkt und zu Wohnraum, zur medizinischen Versorgung und zu Bildung für die Kinder. Wie einige andere EU-Innenminister spricht sich Dobrindt jetzt dafür aus, ukrainischen Männern im Alter von 23 bis 60 Jahren künftig den Weg zu einem Asylverfahren offen zu halten, was dann eine Einzelfallprüfung bedeutet. Die Beschränkung sei essentiell, um die Akzeptanz der Hilfsmaßnahmen zu erhalten, sagt Österreichs Innenminister Kahner.
1: Bundesinnenminister Dobrindt will an den deutschen Grenzkontrollen ungeachtet der Vorbehalte der EU-Kommission festhalten. Dies habe auf das Migrationsgeschehen deutlich positiv gewirkt, sagte Dobrindt am Rande des Treffens mit seinen EU-Kollegen in Luxemburg. Die Magnetwirkung Deutschlands habe sich verringert, was sich positiv für ganz Europa auswirke. Wenn das neue gemeinsame europäische Asylsystem Mitte Juni in Kraft tritt, sollen Grenzkontrollen primär an den EU-Außengrenzen stattfinden. Ein Reparaturstau wegen fehlender Ersatzteile für wichtige Waffensysteme gefährdet anscheinend die Einsatzfähigkeit der Bundeswehr. Das geht nach Informationen von NDR, BDR und Süddeutscher Zeitung aus einem internen Bericht des wichtigsten Reparaturdienstleisters des Heeres hervor. Aus Köln, Jana Heck.
4: Insidern zufolge sollen im Mai 2026 nur etwa die Hälfte der Schützenpanzer Marder, des Radpanzers Boxer oder der Panzerhaubitze 2000 einsatzbereit gewesen sein. Dafür soll es dem Bericht zufolge einen weiteren Grund geben. Unklare Zuständigkeiten zwischen der Instandsetzungsfirma und dem Bundesverteidigungsministerium. All das führe dazu, dass die bundeseigene Firma, die Hill GmbH, mit dringenden Reparaturen nicht hinterherkomme. Das könnte Folgen haben. Im Ernstfall könnte Deutschland sich womöglich nur eingeschränkt verteidigen. Auch könnte die Bundeswehr Bündnisverpflichtungen möglicherweise nicht mehr verlässlich erfüllen.
1: Wegen gestohlener Oberleitungsteile im Osten von Hannover gibt es seit der Nacht Verspätungen und Ausfälle im Nah- und Fernverkehr. Nach Angaben der Bahn stahlen Metalldiebe einen Mastanker. Aus Hannover Maximilian Altstadt.
5: Ein Mastanker muss man sich vorstellen wie eine große, schwere Metallöse, die die Oberleitungen in der Luft und auf Spannung hält. Und so einen Anker haben die Täter im Osten Hannovers offenbar gestohlen. Die Oberleitung wurde dann nicht mehr richtig gehalten und hing quasi durch. Ja, und als dann in der vergangenen Nacht ein ICE an der Stelle langgefahren ist, wurde der Stromabnehmer des Zuges abgerissen. Das hat laut Deutscher Bahn einen großen Schaden verursacht. Die Reparatur ist sehr aufwendig und dauert voraussichtlich bis in die Abendstunden. Die Bundespolizei hat die Ermittlungen dazu aufgenommen.
1: Nach dem Abstieg aus der ersten Bundesliga sucht der FC St. Pauli einen neuen Trainer. Nach NDR-Informationen trennen sich die Hamburger vom bisherigen Coach Alexander Blessin, der eigentlich noch ein Jahr Vertrag hat. Ein Nachfolger hat der Verein noch nicht vorgestellt, mehrere Medien berichten aber, dass es der frühere Coach von Holstein Kiel, Marcel Rapp, werden könnte. Einen neuen Trainer verpflichtet hat bereits Bayer Leverkusen. Der Spanier Carles Martinez Novell tritt die Nachfolge von Kasper Hjulmand an. Das waren die Nachrichten. Das Wetter: in der Nacht häufiger trocken bei Tiefstwerten von 14 bis 9 Grad und morgen viele Wolken, gebietsweise auch länger trocken, aber von Westen her wieder Schauer und teils kräftige Gewitter. Höchstwerte 17 bis 20 Grad. Es ist 17.05 Uhr.
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6: Mit einem neuen Album von Kurt Weil. Außerdem beschäftigt uns weiterhin die Hamburger Triennale für Fotografie. Spannend klingt ein Projekt von 9 Dokumentarfotografen, das nennt sich Echokammer Deutschland. Fotografische Positionen zum Rechtsruck. Und dann haben wir noch ein schönes Beispiel dafür, wie in Schulen wieder mehr Plattdeutsch gesprochen wird. Schönen Donnerstagnachmittag.

Das über die Bewahrung des Menschen im Zeitalter der künstlichen Intelligenz solle voraussichtlich am 15. Juni erscheinen. Wir hören jetzt Musik eines Mannes, der unter dem Protektorat des Kardinals Otto Boni gestanden hat, Michele Masciti.

0: Passacaglia Variata, der zweite Satz aus dem A-Dur-Konzert von Michele Maschiti, gespielt vom Concerto Köln unter Leitung von Jewgeni Swiridow. 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Früher, da war Plattdeutsch ganz selbstverständlich hier im Norden. Mittlerweile wird Platt in vielen Regionen kaum noch im Alltag gesprochen. Um neue Generationen wieder mehr zu begeistern, gibt es an vielen Schulen in Niedersachsen Plattdeutsch-AGs. Im Emsland und der Grafschaft Bentheim, da haben sich Schülerinnen und Schüler zum Skoldeader Dag getroffen.
1: Kenn ich nicht, bin weg Lakritzenmess. Dann kommst du hin, ich stört doch hier achten ins Lager. Blieb mir woanders nix over, dann müsst ich da wohin humpeln. Oh, mi Rheuma.
2: Die Kinder auf der Bühne im Dorfgemeinschaftshaus Osterwald sprechen erst seit einem Jahr Plattdeutsch. Das lassen sie sich aber gar nicht erst anmerken. Zusammen mit ihren Lehrern haben sie in den letzten Wochen kurze Sketche einstudiert. Alles selbstverständlich ob Platt. Sarah kannte die Sprache vorher nur von ihrer Oma. Mit ihr hat sie fleißig einzelne Wörter gelernt. Heute hat sie auf der Bühne gesprochen, als wäre es ihre Muttersprache. Dabei findet Sarah selbst, dass Plattdeutsch eigentlich klingt wie
3: eine Fantasiesprache.
2: Ihre Mitschülerin Paola sieht das etwas anders.
4: Also ich finde, das ist eigentlich eine ganz schöne Sprache, aber es kann halt nicht immer jeder verstehen.
2: Da hat Paola auch recht, das zeigen Zahlen. Nur etwa jede fünfte Person in Norddeutschland versteht Plattdeutsch sehr gut. Vor 40 Jahren waren es noch doppelt so viele. Das zeigt eine Studie aus 2016. In diesem Jahr soll es neue Zahlen geben. Die werden aber vermutlich noch schlechter aussehen, das sagen Experten. Für Gesche Gleustein, die Plattdeutsch-Beauftragte bei der Emsländischen Landschaft, ist das kein gutes Signal, denn
5: ich denke, Plattdeutsch ist ein Stück regionale Identität, die es sich lohnt zu bewahren. Und jede Sprache, die man lernt, gibt einem andere Ausdrücke für sich selbst und für die Welt. Und ich glaube, gerade in Zeiten der Globalisierung ist eine Regionalsprache irgendwie auch ein Anker vielleicht.
2: Dass dieser Anker über die Jahrzehnte immer mehr verloren gegangen ist, das kommt nicht von ungefähr.
5: In den 50er und auch 60er Jahren war die Sprache ein bisschen verpönt. Man nahm an, das ist so die Sprache der Bauern, der auch ein bisschen bildungsfernen zu dem Zeitpunkt vielleicht. Und das wollte man für seine Kinder natürlich nicht. Man wollte, dass die gute Chancen haben, dass die eben Hochdeutsch sprechen, lernen. Und dadurch wurde auch aktiv da von den Schulen drauf hingewirkt und von der Politik, dass die Sprache eben Hochdeutsch sein soll in der Schule.
2: Das hat dazu geführt, dass kaum noch jüngere Menschen Plattdeutsch gelernt haben, die Älteren es aber weiterhin gesprochen haben und deswegen ist das Verständnis eben noch da.
5: Und daher kommen, glaube ich, auch die vielen Passivsprecher, die schon die Sprache verstehen, aber eben nie motiviert wurden, es auch selber zu sprechen, eher im Gegenteil, also eben eher davon abgehalten wurden und das sitzt, glaube ich, sehr tief.
1: Wenn ich die Teambumsis gebe und du sagst ihm mit die kleinen Brüder dealen, wofür krieg ich da?
6: Ede.
1: Menschenskind, kommst du nicht retten?
6: Ich war, wenn den kleinen Bruder nicht.
2: Bei den Schülern den Spaß an der Sprache zu wecken. Dabei soll unter anderem das Theaterspielen helfen. Das erklärt Luise Detas von der Grundschule Osterwald.
7: Das ist schöner, als wenn man trockene Texte liest oder so. Das ist einfach schön für die Kinder. Das macht den Spaß.
2: Die Pädagogin ist selbst Muttersprachlerin, weiß aber eben auch um die Tücken der plattdeutschen Sprache für ihre Schüler.
7: Das Schriftbild ist natürlich schwierig. Wenn wir irgendwie lesen oder so, Plattdeutsch zu lesen, ist eine ganz andere Sache als zu sprechen. Ansonsten sind die Kinder immer sehr schnell dabei und ich glaube, man stellt sich das schwerer vor, als es ist.
2: Lehrerinnen wie Luise Detas spielen eine entscheidende Rolle in der Sprachvermittlung. Das weiß auch schon die 9-jährige Paola.
4: Mit so einer tollen Lehrerin wie Frau Detas, da ist es ganz einfach, weil die uns das halt immer gut beibringt.
2: Gemeinsam erhalten Lehrer und Schüler so einen Teil des immateriellen UNESCO-Kulturerbes, das Theater auf Plattdeutsch.
8: Und Oma, die lebt fein auf dem Island in Asien. Weil man ersächt hat, dass sie da hingehen soll, wurde Pöppe was. Man eigentlich stimmt alle nicht. Oma lebt eit noch in Moje Wout. Dort schmeckt der Tee nämlich eit noch am besten.
0: Anna Niere mit einem von vielen Beispielen dafür, wie das Plattdeutsche wieder neu belebt wird.

Birth Waltz aus dem Film Birth, Musik von Alexandre Desplat auf NDR Kultur. Und jetzt spielt Alfred Brendel den vierten Satz der ersten Klaviersonate F-Moll von Ludwig van Beethoven.

0: Alfred Brendel mit der Klaviersonate Nummer 1 F-Moll von Ludwig van Beethoven. Das war daraus der Prestissimo-Satz auf NDR Kultur. Sie hören das Journal und inzwischen ist es 17:30. Das Verbindende steht diesmal im Zentrum bei der Triennale der Fotografie in Hamburg. Heute wird sie eröffnet. Alle 3 Jahre zeigt das internationale Fotofestival mehrere Ausstellungen. Ab übermorgen auch eine in der Gleishalle Oberhafen. Der Titel Echokammer Deutschland. Fotografische Positionen zum Rechtsruck. Dahinter steht das neu gegründete Netzwerk Shift. 9 Dokumentarfotografinnen und Fotografen aus ganz Deutschland, die ihre Arbeiten über rechte Gewalt, rechte Strukturen und gesellschaftliche Entwicklungen erstmals gemeinsam zeigen. Svenja Stemig hat vorab mit einigen von ihnen gesprochen.
1: Wer die Ausstellung vom Netzwerk Shift besucht, wird feststellen, der Rechtsruck in Deutschland ist vielschichtiger, als es Schlagzeilen oder Wahlergebnisse manchmal vermuten lassen. Und genau das war die Idee des Kollektivs, erzählt Mitgründer Raphael Heikster.
2: Weil wir alle zu einem ähnlichen oder gleichen Themengebiet arbeiten, aber niemand von uns kann sagen, hey, ich habe jetzt den Rechtsruck so dargestellt, dass er den wirklich fassen kann oder greifen kann, sondern wir zeigen verschiedene, unterschiedliche Aspekte. Und jeder Aspekt für sich ist wichtig, aber kein Aspekt zeigt alles.
1: Diese Aspekte reichen von Deutschlandflaggen auf AfD-Parteitagen über ein Zweifamilienhaus in Paderborn, das zum Tatort eines rassistischen Mordes wurde, bis hin zu Jugendlichen, die in Solingen gemeinsam ein Mahnmal für den Brandanschlag von 1993 putzen. Ziel des Kollektivs ist es auch, mit Menschen ins Gespräch zu kommen und zum Nachdenken anzuregen, sagt Paula Markert von Shift. Erklärende Bildunterschriften findet sie in der Ausstellung deshalb in den meisten Fällen falsch.
3: Dann können die Betrachtenden so eine Checkliste machen und wissen so, ah, zack, verstanden, ich gehe zum nächsten Bild weiter. Und wenn ein Bild vielleicht eher auch auf den ersten Blick ein bisschen rätselhaft ist oder vor allem erstmal nur eine Stimmung transportiert, dann passiert im besten Fall das, dass ich auf mich zurückgeworfen bin und mein eigenes Bild vielleicht von einem bestimmten Aspekt oder auch dieses Landes nochmal anders hinterfrage. Was sind meine Wirkungskreise, in denen ich eine bestimmte Haltung zeigen kann?
1: Mit ihren Arbeiten haben die insgesamt 9 Fotografinnen und Fotografen für sich eine Antwort gefunden. Sie zeigen Haltung mit ihren Fotografien. Raphael Heikster zum Beispiel tut das, indem er die Selbstinszenierung der AfD sichtbar macht. Seit Jahren begleitet er als Fotojournalist Veranstaltungen der Partei und wählt dafür eine eindringliche Bildsprache.
2: Ich habe mit 2 externen Blitzen auf Stativen gearbeitet, um eine spezielle Art der Ausleuchtung zu schaffen, weil aus meiner Perspektive tritt die AfD immer in vielen verschiedenen Rollen auf, wie zum Beispiel Partei der kleinen Leute, was sie aus meiner Perspektive nicht sind. Und um aufzuzeigen, das sind verschiedene Rollen, habe ich eine Ausleuchtung gewählt, die eine theaterartige Anmutung erzeugt.
1: Viel subtiler, fast rätselhaft ist die Bildsprache von Julius Schien. Er fotografiert alle Tatorte, an denen seit der Wiedervereinigung Menschen durch rechte Gewalt ums Leben gekommen sind. Und verbringt mit seiner analogen Großformatkamera oft mehrere Stunden an einer Lichtung, einer U-Bahn-Station oder vor einer Synagoge, bis das Licht die richtige Stimmung erzeugt.
4: Was ich nicht erschaffen möchte, ist ein Katalog von flüchtigen Bildern, die nur als Beweis gelesen werden, dass ich da war. Es geht darum, Bilder zu erschaffen und Räume zu erschaffen, die Platz für Gedanken lassen, um zu zeigen, wie sich diese Taten in diese Orte und in diese Räume eingeschrieben haben.
1: Über 100 solcher Orte hat er mittlerweile besucht. Dass Gewalttaten von Rechtsextremen als strukturelles Problem verstanden werden müssen, das weiß auch Paula Markert. Sie hat sich in einem Projekt zur NSU-Mordserie auch mit dem Versagen der Behörden beschäftigt. Viele, vor allem junge Menschen, wollen sich mit dieser schmerzhaften Realität aber nicht mehr auseinandersetzen, sagt sie. Auch weil viele Krisen unserer Zeit oft zu Überforderung führen.
3: Und dann glaube ich, das ist wichtig, eben auch nicht nur Bilder zu zeigen eben von dem, was gerade in eine sehr schlechte Richtung sich entwickelt, sondern auch die Bilder zu zeigen von Menschen, Institutionen, Gruppierungen, die weiterhin versuchen, sich für den demokratischen Diskurs einzusetzen, für Antirassismus, für Toleranz.
1: Sie zeigt das in der Ausstellung unter anderem mit Fotografien zu Gedenkveranstaltungen. Und damit löst die Ausstellung von Shift nicht nur Unbehagen aus, sondern gibt auch Hoffnung, da, wo sie gerade schwer zu finden ist.
0: Echokammer Deutschland. Fotografische Positionen zum Rechtsruck. Zu sehen ab übermorgen in der Gleishalle Oberhafen im Rahmen der Triennale der Fotografie in Hamburg. Am 12. Juni findet außerdem ein Gespräch mit den Mitgliedern des Netzwerks statt.

Das Fabergé-Quintett. Es besteht aus Mitgliedern des NDR Elbphilharmonieorchesters. Und das war eben der dritte Satz aus dem Klavierquintett C-Moll von Hermann Götz. Davor gab es das Orchester der Mailänder Scala unter Leitung von Riccardo Muti mit dem Hexensabbat aus der Oper Die Villi von Giacomo Puccini. 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Mit seiner Mischung aus Indie-Rock, Folk und Lo-Fi mit psychedelischem Einschlag ist er seit fast 2 Jahrzehnten sehr erfolgreich, der Singer-Songwriter Kurt Weill. Sein neues Album, das heißt Philadelphia's Been Good to Me. Und wie der Name sagt, es ist eine Hommage an seine Heimatstadt. Kurt Weills typischer nasaler Gesang zu entspannten, repetitiven Gitarrenakkorden, der eignet sich ganz wunderbar zum Entschleunigen und Stressabbauen, meint Götz Steger. Er hat das Album sich schon angehört und stellt's jetzt vor.

Schon beim Titelsong wird klar, wie Kurt Weill tickt. Ja, der Schuylkill River, der durch Philadelphia fließt, ist total verdreckt und sein Name lässt sich schwer buchstabieren. Aber er fließt nun mal durch meine Stadt und die war immer gut zu mir, darum rede ich nicht schlecht über ihn.

Dinge zu akzeptieren, wenn sie nicht zu ändern sind, macht Kurt Weil allerdings längst nicht zu einem notorischen Ja-Sager. Als die Slacker-Figur der 2010er Jahre bleibt er auch mit seinen 46 Jahren unangepasst, entzieht sich aus Prinzip jedem Hamsterrad und lässt jeden unnötigen Aufwand weg. 4 Akkorde pro Song reichen und wenn alles Wichtige gesagt ist, fängt er mit dem Text einfach nochmal von vorne an.

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1: Das ist der 99th Song, in dem Kurt Weill der Tatsache ins Auge sieht, dass er gerade den 99. Loop in sein Effektpedal eingespielt hat. Das ist die maximale Anzahl, denn das Display hat nur 2 Ziffern. Man könnte den Song als Metapher für die Endlichkeit verstehen. Auf jeden Fall zögert er das Ende so lange es geht hinaus. Über 10 Minuten treibt das Ganze vor sich hin. An anderer Stelle gab es offensichtlich nichts zu sagen. Anstatt lange zu brüten, lässt Kurt Weill Strophe und Refrain einfach weg. Intro und Outro müssen reichen.

Statt Stoned mit der Hood abzufeiern, erfreut sich Kurt Weill heute daran, seine beiden Töchter aufwachsen zu sehen. Dabei kommt tatsächlich in der Slacker-Attitüde ein wenig väterliches Pathos durch. Du warst immer schon da und wirst immer sein, und ich bin so stolz zu sehen, was aus dir wird. But you always were.

0: Ein gutes Fazit liefert der Refrain von Chance to Bleed, dem rockigsten Song des Albums. Es ist immer noch der Old-Time-Lo-Fi-DIY-Rock'n'Roll. Nice. Dem kann ich mich nur anschließen.
1: Ein Tipp von Götz Steger. Philadelphia's Been Good to Me. Das neue Album von Kurt Weill erschienen ist es beim Label Verve.

fünfte Sinfonie A-Moll von Erkki Mellartin mit dem Philharmonischen Orchester Turku unter Leitung von Ari Rasilainen. Das war der dritte Satz auf NDR Kultur. Sie hören das Journal. Bekannt wurde er vor allem durch die Serie Türkisch für Anfänger an der Seite von Josefine Preuß und Elias Mbarek, der Schauspieler Axel Schreiber. Jetzt ist er im Alter von 49 Jahren gestorben. Nach Angaben seiner Agentur erlag er gestern einer langen, schweren Krebserkrankung. Der in Brandenburgische Lübben geborene Schreiber wirkte auch an anderen Produktionen mit, zum Beispiel Soko Leipzig, Tatort oder In aller Freundschaft.

0: Der Getreidetanz aus dem Ballett Estancia von Alberto Ginastera mit dem Simón Bolívar Jugendorchester Venezuela unter Gustavo Dudamel. Das war das Journal mit Philipp Caviar. In den starken Stücken präsentiert Ihnen Ralitza Nikolov nach den Nachrichten zwei Klaviertrios von Anton Reicha in einer neuen Einspielung mit dem Trio Bohemo. Ihnen einen schönen Abend und ich sag bis morgen.
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2: Um 18 Uhr mit Juliette Groß. Bundesgesundheitsministerin Warken will Geld bei den Pflegekassen einsparen. Menschen, die Leistungen aus der Pflegeversicherung bekommen wollen, könnten es deshalb künftig schwerer haben. Aus der NDR Nachrichtenredaktion Mareike Makosch.
3: Unter anderem sollen die Pflegegrade neu definiert werden. Das bedeutet, Menschen müssen mehr Einschränkungen haben, bevor sie in einen bestimmten Pflegegrad eingestuft werden. Außerdem soll es länger dauern, bis die Pflegekassen Zuschüsse zum Eigenanteil zahlen, wenn Menschen in Heimen gepflegt werden. Zudem sollen die sogenannten Entlastungsbudgets gekürzt werden oder ganz wegfallen. Das waren zum Beispiel im Pflegegrad 1 bislang 131 Euro, die für Hilfe im Haushalt verwendet werden konnten. Durch diese Maßnahmen soll Geld eingespart werden. Auf der anderen Seite sollen die Einnahmen bei der Pflegeversicherung steigen. Beispielsweise sollen Menschen ohne Kinder und Menschen, die viel Geld verdienen, in Zukunft höhere Beiträge zahlen. Wenn das Kabinett den Änderungen zustimmt, könnten sie ab 2027 gelten.
2: Die EU will schon diesen Monat Beitrittsverhandlungen mit der Ukraine beginnen. Eigentlich hätten sie schon vor 2 Jahren starten können. Bislang hat aber Ungarn den Prozess blockiert. Aus Brüssel, Sabrina Fritz.
4: Insgesamt sind die Verhandlungen in 6 Kapitel eingeteilt, darunter Wirtschaft, Außenpolitik und Justizsysteme. Darin muss die Ukraine nachweisen, dass ihr Rechtssystem und ihre öffentliche Verwaltung den EU-Standards entsprechen. Das Ergebnis muss dann von allen EU-Mitgliedstaaten bestätigt werden. Der ukrainische Regierungschef Selenskyj hat immer wieder einen Beitritt seines Landes zur EU als überlebenswichtig bezeichnet, vor allem als Schutz vor Russland. Experten gehen dennoch davon aus, dass der gesamte Prozess mehrere Jahre dauern kann und ein Erfolg nicht garantiert ist.
2: Bundesinnenminister Dobrindt will an den deutschen Grenzkontrollen ungeachtet der Vorbehalte der EU-Kommission festhalten. Dies habe auf das Migrationsgeschehen deutlich positiv gewirkt, sagte Dobrindt am Rande eines Treffens mit seinen EU-Kollegen in Luxemburg. Die Magnetwirkung Deutschlands habe sich verringert, was sich positiv für ganz Europa auswirke. Wenn das neue gemeinsame europäische Asylsystem Mitte Juni in Kraft tritt, sollen Grenzkontrollen primär an den EU-Außengrenzen stattfinden. In einem Pflegeheim im Harz sollen Bewohner über Jahre systematisch weggesperrt und ruhig gestellt worden sein. Heute hat in Braunschweig der Prozess gegen 4 Angeklagte begonnen. Für das Verfahren sind mehr als 50 Verhandlungstermine geplant. Aus Braunschweig, Jannik Wiechers.
5: Die Anklageschrift, die ist rund 300 Seiten lang. Das ist harter Tobak, der da drin steht. Konkret wird den Angeklagten vorgeworfen, über Jahre hinweg Bewohner dieses Heims gezielt mit Beruhigungsmitteln ruhiggestellt zu haben, sie in ihren Pflegezimmern eingeschlossen zu haben, teilweise Gitter an den Betten hochgezogen haben, damit sie sich nicht frei bewegen können. Und die Beschuldigten sollen zudem durch gezielte Medikamentengabe den Gesundheitszustand von Bewohnern schlechter haben erscheinen lassen, um höhere Pflegegrade abrechnen zu können. Also juristisch sprechen wir hier von Misshandlung, gefährlicher Körperverletzung, Verletzung, Freiheitsberaubung und gewerbsmäßigen Bandenbetrug.
2: Wegen gestohlener Oberleitungsteile im Osten von Hannover gibt es seit der Nacht Verspätungen und Ausfälle im Nah- und Fernverkehr. Nach Angaben der Bahn stahlen Metalldiebe einen Mastanker. Aus Hannover, Maximilian Altstadt.
6: Ein Mastanker muss man sich vorstellen wie eine große, schwere Metallöse, die die Oberleitungen in der Luft und auf Spannung hält. Und so einen Anker haben die Täter im Osten Hannovers offenbar gestohlen. Die Oberleitung wurde dann nicht mehr richtig gehalten und hing quasi durch. Ja, und als dann in der vergangenen Nacht ein ICE an der Stelle langgefahren ist, wurde der Stromabnehmer des Zuges abgerissen. Das hat laut Deutscher Bahn einen großen Schaden verursacht. Die Reparatur ist sehr aufwendig und dauert voraussichtlich bis in die Abendstunden. Die Bundespolizei hat die Ermittlungen dazu aufgenommen.
2: Nach dem Abstieg aus der ersten Bundesliga sucht der FC St. Pauli einen neuen Trainer. Wie der Verein mitteilt, trennen sich die Hamburger vom bisherigen Coach Alexander Blessin, der eigentlich noch 1 Jahr Vertrag hat. Einen Nachfolger hat der Verein noch nicht vorgestellt. Mehrere Medien berichten aber, dass es der frühere Coach von Holstein Kiel, Marcel Rapp, werden könnte. Einen neuen Trainer verpflichtet hat bereits Bayer Leverkusen. Der Spanier Carles Martinez Novell tritt die Nachfolge von Kaspar Julment an. Das waren die Nachrichten. Das Wetter in Norddeutschland. Gebietsweise Regen, teils kräftige Gewitter, auch länger trocken, 15 bis 20 Grad. Der Deutsche Wetterdienst warnt im östlichen Mecklenburg vor schweren Gewittern mit heftigem Starkregen, Sturmböen und Hagel. In der Nacht häufig trocken bei Tiefstwerten von 14 bis 9 Grad. Morgen viele Wolken, gebietsweise länger trocken, von Westen her Schauer und teils kräftige Gewitter, Höchstwerte 17 bis 20 Grad. Am Sonnabend teils freundlich, teils Schauer. Es ist 18.05 Uhr.
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7: Heute mit Ralica Nikolov und mit zwei Klaviertrios von Anton Reicher in einer neuen Aufnahme mit dem Trio Bohemo. Anton Reicher, geboren 1770 in Prag, kurz vor Ludwig van Beethoven. Mit ihm freundete er sich später an. Er war 11, dieser Anton Reicher, als sein Onkel, Cellist und Komponist, in der fürstlichen Kapelle in Wallerstein in Mittelfranken das Talent entdeckte. Und der Junge lernte schnell diverse Instrumente, auch Deutsch und Französisch. Und als der Onkel nach Bonn berufen wurde, ging Anton mit. Hier hat er Beethoven kennengelernt. Es wurde eine lange Freundschaft. Aber zunächst mussten beide weg aus Bonn, weil die dortige Kapelle aufgelöst wurde. Beethoven ging nach Wien. Reicher nach Hamburg. Da verdiente er sich seinen Lebensunterhalt als Theorie-, Kompositions- und Klavierlehrer, hat aber auch philosophische und naturwissenschaftliche Texte gelesen, hat begonnen, experimentell zu komponieren, systematisch über Komposition nachzudenken. Und in Hamburg hatte er Kontakt zu einem Kreis von französischen Flüchtlingen, die ihn inspirierten, als Opernkomponist nach Paris zu gehen. Er ist berühmt bis heute für seine Bläserquintette. Seine Klaviertrios hat das Trio Bohemo jetzt neu ausgegraben. Wir hören zunächst das C-Dur-Trio, Opus 101, Nummer 3.

Das Trio Bohemo mit dem Klaviertrio C-Dur Opus 101 Nummer 3 von Anton Reicher. In den starken Stücken heute stellen wir Ihnen diese neue Aufnahme vor. Ja, Anton Reicher ist dann nach Paris gegangen, hatte dann noch einen kleinen Zwischenschritt in Wien, bevor er sich endgültig in Paris niederließ. Und wir haben schon die Freundschaft mit Beethoven erwähnt. Er hatte dann auch sehr berühmte Schüler wie Hector Berlioz oder Charles Gounod oder auch César Franck. Jetzt hören wir noch ein zweites Trio und das ist das Klaviertrio D-Moll, Opus 101, Nummer 2.

Noch einmal das Trio Bohemo mit dem Klaviertrio D-Moll, Opus 101, Nummer 2 von Anton Reicha, der viel mehr geschrieben hat als nur Bläserquintette. Ich bin Ralica Nikolov. Ich wünsche Ihnen alles Gute. Bis bald.

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1: Um 19 Uhr mit Juliette Groß. Bundesgesundheitsministerin Warken will Geld bei den Pflegekassen einsparen. Menschen, die Leistungen aus der Pflegeversicherung bekommen wollen, könnten es deshalb künftig schwerer haben. Aus der NDR Nachrichtenredaktion Mareike Markosch.
2: Unter anderem sollen die Pflegegrade neu definiert werden. Das bedeutet, Menschen müssen mehr Einschränkungen haben, bevor sie in einen bestimmten Pflegegrad eingestuft werden. Außerdem soll es länger dauern, bis die Pflegekassen Zuschüsse zum Eigenanteil zahlen, wenn Menschen in Heimen gepflegt werden. Auf der anderen Seite sollen die Einnahmen bei der Pflegeversicherung steigen. Beispielsweise sollen Menschen ohne Kinder und Menschen, die viel Geld verdienen, in Zukunft höhere Beiträge zahlen. Wenn das Kabinett den Änderungen zustimmt, könnten sie ab 2027 gelten.
1: Die EU will schon diesen Monat Beitrittsverhandlungen mit der Ukraine beginnen. Eigentlich hätten sie schon vor 2 Jahren starten können. Bislang hat aber Ungarn den Prozess blockiert. Aus Brüssel, Sabrina Fritz.
3: Insgesamt sind die Verhandlungen in 6 Kapitel eingeteilt, darunter Wirtschaft, Außenpolitik und Justizsysteme. Darin muss die Ukraine nachweisen, dass ihr Rechtssystem und ihre öffentliche Verwaltung den EU-Standards entsprechen. Das Ergebnis muss dann von allen EU-Mitgliedstaaten bestätigt werden. Der ukrainische Regierungschef Selenskyj hat immer wieder einen Beitritt seines Landes zur EU als überlebenswichtig bezeichnet, vor allem als Schutz vor Russland. Experten gehen dennoch davon aus, dass der gesamte Prozess mehrere Jahre dauern kann und ein Erfolg nicht garantiert ist.
1: Der Bahnverkehr zwischen Hannover und Berlin normalisiert sich nach einem Schaden an der Oberleitung offenbar wieder. Laut Deutscher Bahn sind die Reparaturen auf einem Gleis abgeschlossen. Einige Züge können demnach wieder regulär fahren. An einem zweiten Gleis dauerten die Arbeiten an, so die Bahn. Es müsse weiterhin mit Verzögerungen gerechnet werden. Seit der Nacht sind der Fernverkehr und der Regionalverkehr auf der Strecke beeinträchtigt. Grund ist ein Oberleitungsschaden im Osten von Hannover. Auf der dänischen Ostseeinsel Anholt hat die Obduktion des verendeten Buckelwals begonnen. Experten in Schutzanzügen haben das Tier vermessen und den gelbbräunlichen Kadaver aufgeschnitten und zerteilt. Beobachter durften die Obduktion in einem abgesperrten Bereich aus der Ferne verfolgen. Der Wal lag lange vor der Insel Pöhl in Mecklenburg-Vorpommern und wurde dann von einer privaten Initiative ins Skagerrak gebracht. In dänischen Gewässern starb das Tier. Woran es gestorben ist, soll durch die Obduktion geklärt werden. Das waren die Nachrichten. Das Wetter in Norddeutschland. Nachts häufig trocken bei Tiefstwerten von 14 bis 9 Grad. Morgen viele Wolken, gebietsweise länger trocken, von Westen her Schauer und teils kräftige Gewitter. Höchstwerte 17 bis 20 Grad. Am Sonnabend teils freundlich, teils Schauer 19 bis 22 Grad. Am Sonntag ein paar Schauer und vereinzelt Gewitter 18 bis 21 Grad. Es ist 19.03 Uhr.
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4: Eine Stunde Faszination wartet jetzt auf Sie. Das kann ich Ihnen, wie ich glaube, versprechen. Eine Stunde rund um die Mezzosopranistin Cecilia Bartoli, die am 4. Juni 1966, vor 60 Jahren also, in Rom zur Welt gekommen ist. Übrigens geboren in eine Welt voller Musik. Mehr dazu erzählt Ihnen meine Kollegin Elisabeth Richter.

0: Von einer reizenden, stolzen Wange singt hier die Prinzessin Rosane und nur dieser Wange gelte ihre Liebe. Eine Arie aus der Oper La Verità in Cimento von 1720, die Wahrheit auf dem Prüfstand von Antonio Vivaldi. Leicht und beschwingt singt hier die Mezzosopranistin Cecilia Bartoli, begleitet vom Ensemble Matthäus unter Jean-Christophe Spinozzi. Man meint, ein Lächeln in der Stimme zu hören, ein in sich hinein Schmunzeln. Fein werden die Koloraturen dahingetupft. Es vermittelt sich die Freude der Sängerin. Faszinierend sind die dynamischen Abstufungen und die Schattierungen der Stimme. Alles klingt scheinbar mühelos.
1: Vergessen Sie nicht, dass es ein wirkliches Training erfordert, um so singen zu können. Man wacht nicht einfach so auf und hat eine schöne Stimme. Nein, so ist es nicht. Sie müssen wirklich solide arbeiten, bis Sie sich eine solche Technik angeeignet haben. Eine Technik, die es einem dann erlaubt, so singen zu können. Es ist viel Arbeit und es ist harte Arbeit.
0: 2018 hat Cecilia Bartoli ihr zweites Album mit Arien von Antonio Vivaldi veröffentlicht. Damals war sie bereits 52 Jahre. Ihr dunkles Mezzosopran-Timbre hat im Lauf der Jahre mehr Körper bekommen. Ihre großartige Technik erlaubt es ihr, die halsbrecherischen Koloraturen mit der gerade gehörten Leichtigkeit zu singen, bis heute. Aber bei Cecilia Bartoli hält nicht nur ihre Virtuosität in Atem. Mit langsamen, verinnerlichten Arien berührt sie ihr Publikum mindestens genauso stark.

Gelido in ogni vena. Farnaccio meint, das Blut gefriere in seinen Adern, denn er glaubt, sein Sohn sei tot. Eine hochdepressive Arie aus der Oper Farnaccio von Antonio Vivaldi mit Cecilia Bartoli und dem Ensemble Il Giardino Armonico. Faszinierend, wie Cecilia Bartoli bei den langen Melodiebögen die Spannung hält, wie sie mühelos und geschmeidig die riesigen Intervallsprünge singt, delikat, wie sie die Melodie verziert. Veröffentlicht wurde diese herzzerreißende Klage 1999 auf dem ersten Album mit unbekannten Arien aus Opern von Antonio Vivaldi. Es war das erste von vielen weiteren Konzeptalben von Cecilia Bartoli und es war das erfolgreichste Album. Rund 6 Millionen Mal soll es sich verkauft haben. Mit einem wissenschaftlichen

0: vorwiegend dunkler Farbe.
1: Das sagt Thomas Vogt, Autor, Journalist, Filmemacher und Gesangskenner. Er hat zahlreiche heutige Sängerinnen und Sänger porträtiert, ebenso wie große legendäre Sänger, darunter Fritz Wunderlich oder Elisabeth Schwarzkopf.
0: Den Begriff Mezzosopran gab es ja zu der Zeit der Belkantisten nicht. Das merkt man an den Biografien von Giuditta Pasta und Maria Malibran, zwei großen Vorbildern der Bartoli. Das waren eben dunkle Stimmen, dunkle lyrische Stimmen, die bis in die Sopranregion locker hinaufkamen, aber deren Zentrum war in der Mitte.
1: Als dunkel samten und hell wie Silber, auch herb und mild, bitter und doch süß, so könnte man die Stimme von Cecilia Bartoli beschreiben. Vor allem aber hat sie ein unverwechselbares, sofort erkennbares Timbre.
0: Die Stimme ist so unverkennbar wie nur wenige der heutigen Generation. Das ist vielleicht das Problem der Sänger von heute, dass sie bei weitem nicht so schnell identifizierbar sind wie zum Beispiel Sänger und Sängerinnen der 50er und 60er Jahre.
1: Thomas Vogt denkt hier an Mezzosopranistinnen wie Giulietta Simeonato oder Fiorenza Cosotto.
0: Da reichen ein paar Sekunden und man weiß genau, wer singt. Ja? Bei Cecilia Bartoli auch, bei Marilyn Horn, bei Teresa Berganza, auch bei den leichten Lyrischen, die das verzierte Fach gesungen haben, ja. Aber wenn man in die Jetztzeit geht, desto schwieriger wird es, die Stimmen auseinanderzuhalten.
2: Es ist nicht der Wohlklang der Stimme, der den tiefsten Zauber des Singens bewirkt.
1: So beginnt der Hamburger Autor und Journalist Jürgen Kesting seinen Artikel über Cecilia Bartoli in seinem Kompendium »Die großen Sänger des 20. Jahrhunderts«. Der Klang von Cecilia Bartolis Stimme bezaubert, keine Frage. Aber das allein macht nicht die Magie dieser Sängerin aus.
2: Was Cecilia Bartoli von den meisten heutigen Sängerinnen unterscheidet, ist ihre Fähigkeit, ein Kaleidoskop an Empfindungen in einem Chiaroscuro hell-dunkel von Farben zu machen. Ist ihre unbändige, überschwängliche Singlust und ihre vokale Fantasie, die Wort und Musik zur sinnlichen wie zur spirituellen Einheit macht.
1: Und Jürgen Kestings Kollege Thomas Vogt meint?
0: Lebensfreude. Also ihr ganzes Singen, ihr ganzes Wesen, die ganze Person ist ein einziger Ausdruck von Lebensfreude. Ob sie spricht oder singt oder einfach nur dasteht und lacht, das ist für mich das zentrale Wort für ihre Kunst.

Cecilia Bartoli und Il Giardino Armonico unter Giovanni Antonini mit Come nave in ria tempesta, gleich einem Schiff im Sturm werden meine Gedanken heimgesucht, aus der Oper Semiramis, Königin von Assyrien von Nicola Porpora. Porpora komponierte diese Arie für den Kastraten Farinelli. Atemberaubende Koloraturen und Sprünge, die verraten, welche fantastischen technischen

0: Qualitäten der legendäre Sänger gehabt haben muss. 2019 veröffentlichte Cecilia Bartoli ein Album, das sie schlicht Farinelli nannte, mit weiteren so halsbrecherischen Arien, die die Kunst Farinellis, aber auch Cecilia Bartolis zeigen. Der Autor und Filmemacher Thomas Vogt.
1: Die erste Qualität ist natürlich Musikalität und eine wirklich profunde Technik, die man einfach braucht, um diese hochkomplexe, komplizierte, verzierte Musik überhaupt singen zu können. Deshalb war es für Generationen nicht möglich, dieses Fach zu besetzen, weil die Leute eben technisch nicht darauf geschult waren. Cecilia Bartoli war eine der ersten, die sich ganz gezielt auf dieses Repertoire konzentriert haben. Und sie hat damit eine Tür geöffnet für viele, viele andere Mezzosopranistinnen, die ihr dankbar nachgefolgt sind und Händel, Barock, Rossini, alles das für sich wiederentdeckt haben.
0: Technik und Musikalität sind wesentliche Facetten der Künstlerpersönlichkeit Cecilia Bartoli. Dazu kommen ihre Bühnenpräsenz und ihr sprudelndes Temperament. Sie kokettiert auf sympathische Weise mit dem Publikum.
1: Ein weiteres Charakteristikum ist die Expressivität, die sie hat und die zum größten Teil auf zwei Fähigkeiten basiert. Das eine ist, dass sie mit Farben malen kann. Also während andere schwarz-weiß singen, singt sie in Technicolor. Sie kann also sehr, sehr unterschiedlich in der Farbgebung sein. Und sie ist eloquent und expressiv in der Diktion.
0: Und damit nicht genug. Cecilia Bartoli ist nicht nur einfach eine Sängerin, die seit über 40 Jahren die Musikwelt mit ihrer Kunst begeistert. Seit 2012 ist sie Leiterin der Salzburger Pfingstfestspiele und seit 2023 Direktorin der Opera de Monaco. Cecilia Bartoli fasziniert durch fachliche Kompetenz, Professionalität und Charisma. Diese einzigartige Erfolgsstory begann am 4. Juni 1966, als La Bartoli in Rom geboren wurde.

0: Milanje Rota Cendu, ich werde mich stumm beklagen über mein bitteres Schicksal. Ein Text, den Gioachino Rossini fast 50 Mal vertonte. Immer wieder akzentuiert er andere Facetten der Klage eines verschmähten Liebhabers. Cecilia Bartoli sang, begleitet von Charles Spencer, eine Version in E-Dur, die einen Abschnitt aus Rossinis Stabat Mater zitiert. Dieses Rossini-Recital von 1991 ist eine der ersten CD-Produktionen von Cecilia Bartoli.
1: Ich bin in einer Familie von Sängern aufgewachsen. Meine Mutter war eine Sopranistin, mein Vater Tenor. Beide haben vor allem das typisch italienische Repertoire gesungen, also Verdi und Puccini, melodramatische Opern, veristische Opern. Das war eine ganz andere Vokalität, ein total anderes Stimmideal als meines heute. Aber ich bin mit dieser Musik aufgewachsen. In den Theatern, in den Opernhäusern spielte man damals, in den 1970er Jahren, als ich klein war, sehr wenig Mozart oder auch Rossini. Die erste Oper, an die ich mich wirklich erinnere, war Aida. Und zwar nicht im Opernhaus, sondern in den Caracalla-Thermen in Rom.
0: Sie sei, erzählt Cecilia Bartoli, wirklich in einem Meer von Musik aufgewachsen. Beide Eltern sangen in Opernchören. Von morgens bis abends gab es Musik im Hause Bartoli. Cecilia und ihre beiden Geschwister gingen mit den Eltern in der Oper von Rom ein und aus. Dennoch war der Weg zum heutigen Klassik-Superstar nicht nur geradlinig. Ein Wunderkind war La Bartoli nicht. Sie sang zwar bereits mit 9 Jahren den Hirtenjungen in Puccinis Tosca, seriösen Gesangsunterricht erhielt sie jedoch erst viel später.
2: La musica a me piaceva, però non avevo veramente trovato la mia strada. La musica ho studiato un po' di.
1: Mir gefiel die Musik, aber ich hatte meinen Weg noch nicht gefunden. Ich spielte Klavier, ich beschäftigte mich mit Musik. Dann war ich für eine ganze Weile total fasziniert vom Flamenco. Und zwar so sehr, dass sich meine Eltern ernsthaft Sorgen machten. Naja, Flamenco ist ja ganz nett. Aber ich war in einer semi-professionellen Gruppe in Rom und da schien es kaum vernünftige Berufsperspektiven zu geben. So erlaubten mir meine Eltern zwar meine Flamenco-Leidenschaft, aber gleichzeitig habe ich ihnen versprochen, Unterricht am Konservatorium in Rom zu nehmen.

0: Jorge soy contrabandista. Ich bin Schmuggler und lebe, wie es mir gefällt. Eine kleine Arie aus El Poeta Calculista, der berechnende Dichter von Manuel Vicente García, die Cecilia Bartoli auf ihrem Album Maria aus dem Jahr 2007 singt. Mit Maria ist die legendäre Sängerin des 19. Jahrhunderts Maria Malibran gemeint und Manuel Vicente García war ihr Vater. 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Cecilia Bartoli zum 60. Geburtstag, der genau heute ist. Am 4. Juni 1966 wurde die Mezzosopranistin in Rom geboren. Ob auf der Opernbühne, im Konzert, auf CD oder als Festspiel- und Opernchefin in Salzburg und Monaco, Cecilia Bartoli begeistert seit über 40 Jahren die Musikwelt. Ihre Ausstrahlung, ihr Selbstbewusstsein, ihre brillante Technik, ihre Kommunikationsfähigkeit, ihre kluge Repertoireauswahl sind einige Ingredienzien ihres Erfolges. Dass sie eine begnadete Sängerin, eine der faszinierendsten Künstlerinnen unserer Zeit werden würde, davon ahnte die 15-jährige Musikstudentin am Konservatorium in Rom noch nichts. Sie arbeitete dort ein wenig an ihrer Stimmtechnik und studierte Klavier und Trompete. Viel wichtiger als dieser Unterricht an der Accademia Nazionale di Santa Cecilia sei jedoch gewesen, sagt die Sängerin, dass ihre Mutter, die Sopranistin Silvana Bazzoni, sie jeden Tag unterrichtet habe.
1: Meine Mutter hatte eine fantastische Arbeit geleistet. Sie hat mir immer eine gewisse Neugier gelassen. Sie hat niemals in irgendeiner Form insistiert, ich müsste üben. Sie gab mir regelmäßig Unterricht, ja, und als ich besser wurde und selber mehr machen wollte, als mir vielleicht gut getan hätte, hat sie mich gebremst und gesagt, für heute sei es genug, mal sehen, morgen machen wir ein bisschen weiter und übermorgen auch. So hat sie eigentlich meine Lust auf das Singen kontinuierlich wachgehalten. Sie hat es mir nie aufgezwungen und wahrscheinlich war das Geheimnis.
0: Vermutlich hat Cecilia Bartoli so gelernt, auf ihre Stimme zu achten und nur das zu singen, was zu ihrer Stimme passt. Mit 19 trat Cecilia Bartoli bereits an der Oper in Rom als Rosina in Rossinis Barbier von Siviglia auf. Mit 20 nahm sie an einer Talentshow im italienischen Fernsehen teil. Sie durfte Duette mit Stars wie Katia Ricciarelli und Leonucci singen. Das beeindruckte die Öffentlichkeit. Der Durchbruch kam wenig später. In Paris wirkte Cecilia Bartoli bei einer Hommage a Maria Callas mit und das wurde im französischen Fernsehen übertragen. Der Zufall wollte es, dass Dirigenten wie Herbert von Karajan und Daniel Barenboim Cecilia Bartoli sahen und hörten. Barenboim lud die Sängerin gleich am nächsten Tag zu einem Probesingen ein. Karajan verpflichtete sie für die Salzburger Osterfestspiele 1990, aber er starb 1989, die Aufführung kam nicht zustande. 1990 folgte das Debüt in den USA und in den folgenden Jahren an der Mailänder Scala, bei den Salzburger Festspielen, in der New Yorker Carnegie Hall und an der Wiener Staatsoper. Dazu kamen Liederabende, Schallplattenproduktionen. Entscheidend war hier, dass die junge Sängerin beim Start in ihre Bilderbuchkarriere den erfahrenen Manager Jack Mastroianni und den Produzenten Christopher Rayburn an ihrer Seite hatte. Der Journalist und Autor Thomas Vogt.
2: Das sind die beiden Hauptarchitekten ihrer Medienkarriere. Und mit vereinten Kräften haben sie dann aus der 22-, 23-jährigen Newcomerin in doch relativ kurzer Zeit einen Star gemacht. Natürlich ist ihr Können das Entscheidende. Aber man kann, wer weiß wie viel können, wenn man nicht ein entsprechendes Team um sich herum hat und nicht die Leute, die einem die Chance geben, die Bühne geben oder das Studio geben, um zu zeigen, was man kann, kann man dann auch in, was weiß ich, einer italienischen Kleinstadt versauern, wenn man Pech hat.

0: Das war von Gioachino Rossini, Bel Raggio Lusinghiere, Endlich glänzt mir ein freundlicher Strahl, aus der Oper Semiramide, Semiramis, mit Cecilia Bartoli sowie Chor und Orchester des Teatro La Fenice unter John Marin.
1: Innanzitutto Rossini è Rossini, non c'è un altro Rossini. L'abbiamo detto di Mozart, però bisogna dirlo anche di Rossini. Cioè Rossini.
2: Vor allem ist Rossini einfach Rossini. Es gibt keinen anderen wie ihn, genau wie Mozart. Rossini ist für mich ein großer Komponist, ein großer Meister, der die Stimmen sehr gut kannte, der für die Stimmen schrieb. Er hat eine Kraft und Energie, das ist einzigartig. Ich kenne keinen anderen Komponisten, der so sprudelnd ist wie er, der eine solche Liebe zum Leben hatte, der so unglaublich humorvoll war und außerdem fantastisch intelligent. Er war ein pfiffiger Kopf, ein Fuchs von einer Schlauheit, die ihresgleichen sucht. Schlicht beeindruckend.
1: Una volpe proprio. Rossini era di una furbizia, secondo me, impressionante.
0: Rossinis vor Champagnerlaune, nur so sprühendes Temperament, beziehungsweise seine Musik und Cecilia Bartolis vulkanartige Energie passen sehr gut zusammen. Hinzu kommt die Agilität ihrer Stimme, die sie für Rossini geradezu prädestiniert. Und nicht nur für Rossini, sagt der Journalist Thomas Vogt, sondern auch für die Partien in Mozart-Opern.
3: Die Flexibilität, die Ausdruckskraft, eben die Rhetorik, die Diktion, das alles zusammengenommen ist eine gute Voraussetzung für diese beiden Komponisten, dass man im Moment die Farbe wechseln kann, den Ausdruck verstärken kann, die Stimme zurücknehmen kann bis aufs Allerfeinste, um im nächsten Moment einen so starken Akzent zu setzen, dass man als Zuhörer unwillkürlich einen Schritt zurückgeht und sagt, oh, Donnerwetter, woher kommt denn das jetzt her?
0: Rossini und Mozart sind Fixsterne in Cecilia Bartolis Laufbahn. In Mozart-Opern hat Cecilia Bartoli zum einen Partien gesungen, die Mozart für Kastraten geschrieben hat, etwa den Sesto in La Clemenza di Tito. Zum anderen hat sie natürlich die großen Frauenpartien in Mozarts Opern gesungen.
2: Die mozartschen Frauen sind sehr, sehr interessant. Besonders die Frauen der Da Ponte-Trilogie, Don Giovanni, Figaro, Così fan tutte, die ich ziemlich gut kenne. Es sind außergewöhnliche Frauen, die lieben und leiden, die lachen, die überhaupt sehr humorvoll sind. Eine wie die andere hat einen ganz eigenen Charakter.
0: Daher hat es Cecilia Bartoli auch gereizt, sich fast alle Frauencharaktere in Mozarts Opern zu erarbeiten, die mit ihrem Stimmfach darstellbar sind. In Così fan tutte beispielsweise begann sie als Dorabella, wie die meisten Mezzosoprane. Doch dann faszinierte sie die Durchtriebenheit der Dienerin Despina, die Cecilia Bartoli eine Palla di Fuoco, einen Feuerball, nennt.
1: Io nel Così fan tutte ho iniziato come Dorabella, come tanti mezzi soprani, e poi ero affascinata dal ruolo di Despina, questa palla di fuoco, la Despina proprio.

0: In uomini in soldati, von Männern, von Soldaten sich Treue erhoffen, Cecilia Bartoli als Despina in Mozarts Così fan tutte. Zu Mozarts Zeiten war es weit üblicher als heute, dass Sängerinnen und Sänger verschiedene Partien in einer Oper sangen. Die Trennung der Gesangsfächer war weniger streng. Cecilia Bartoli hat etwa im Don Giovanni die Zerlina und die Donna Elvira gesungen oder in Die Hochzeit des Figaro sowohl die Susanna als auch den Pagen Cherubino. Der Wechsel der Rolle ermögliche, die Charaktere mit unterschiedlichen Farben zu gestalten, denn der Blickwinkel auf die Handlung verändere sich jedes Mal, sagt Cecilia Bartoli. In Così fan tutte hat sie auch die Fiordiligi gesungen.
1: Nel Così fan tutte la musica per Fiordiligi è composta in un certo modo.
2: In Così fan tutte ist die Musik für Fiordiligi in einer bestimmten Art komponiert, weil sie aus einer anderen, mehr bürgerlichen Gesellschaft kommt als Despina, die eine Dienerin ist. So sind die musikalischen Formen sehr unterschiedlich für diese beiden. Fiordiligis Musik ist viel traditioneller. Ja, Mozart, der war einfach das Genie aller Genies. Così fan tutte ist für mich eine Oper, die das Universum der menschlichen Gefühle abbildet. Aber gleichzeitig ist die Geschichte so unendlich traurig, so tragisch. Zwar ohne Blutvergießen oder Tote, aber im Grunde erzählt die Oper vom Ende der Gefühle. Am Schluss steht das Nichts. Zu sterben wäre eigentlich eine Befreiung, doch alle Personen bleiben am Leben, aber ihre Seelen sind tot. Schrecklich. Così fan tutte ist sicher eine der am schwersten auszuhaltenden Opern.
1: È terribile, diciamo, un'opera tra le più difficili proprio da sopportare.

0: Per pietà, ben mio, habe Mitleid, mein Liebster. Cecilia Bartoli als Fior di Ligi in Mozarts Così fan tutte mit dem Wiener Kammerorchester unter George Fischer. Ihr Boss, pflegt Cecilia Bartoli zu erklären, sei ihre Stimme, die ihr letztlich immer sage, was sie zu tun oder zu lassen habe. Das Angebot, Bizets Carmen zu singen, kam recht schnell nach ihren ersten sensationellen Erfolgen Ende der 1980er Jahre. Sie hat die Carmen bis heute nicht gesungen, auch Verdi- oder Puccini-Partien nicht. Negative Äußerungen über Cecilia Bartolis Stimme findet man in den jetzt mehr als 40 Jahren ihrer Laufbahn selten. Hin und wieder liest man, ihre Stimme sei klein. Dazu der Autor und Journalist Thomas Vogt.
1: Klein würde ich nicht sagen, aber es ist natürlich nicht eine Riesenstimme. Und es ist eben, wie gesagt, auch nicht die Dramatik von Stimme, die man vielleicht durch die Tradition der 50er, 60er, 70er Jahre gewöhnt ist für eine Norma. Aber sie hat auf jeden Fall genug Stimme für eben Rossini, Donizetti, Bellini. Das steht außer Frage, für Mozart und Barock sowieso, weil da die Orchester eben kleiner sind, schlanker sind und man nicht die Durchschlagskraft einer Birgit Nilsson haben muss. Aber daraus einen Vorwurf zu machen nach dem Motto, ja, die Stimme ist ja zu klein, finde ich auch irgendwie komisch.
0: Wer eine schwere Wagner-Stimme hat, wird Rossini-Koloraturen kaum mit Leichtigkeit und Agilität meistern. So begann Cecilia Bartolis Laufbahn mit Rossini und von dort ging die Reise zurück in das 18. Jahrhundert. Zu Mozart und Haydn, zu Händel, Vivaldi und anderen.

0: In den Fängen von tausend Furien fühle ich meine Seele erzittern. Eine Arie von Nicola Porpora, geschrieben für den Kastraten Farinelli, hier gesungen von Cecilia Bartoli, die vom Ensemble Il Giardino Armonico begleitet wurde. Die Arie gehört zum CD-Album Sacrificium, das 2009 herauskam. Es ist eines der vielen sogenannten Konzeptalben, die Cecilia Bartoli seit 1999 veröffentlicht hat. Ihre umfangreiche Diskografie begann Anfang der 1990er Jahre. Auf über 40 CD-Produktionen wirkt die Sängerin mit, in Opern, auf Klavierrecitals, auf Rossini- und Mozart-Alben. Und es gibt die vielen, auch musikwissenschaftlich aufbereiteten Konzeptalben, ein Markenzeichen der Sängerin. Gewidmet sind sie vor allem unbekannter Musik, unter anderem von Komponisten wie Antonio Vivaldi, Christoph Willibald Gluck oder Antonio Salieri. Oder es gibt freie Themen. Opera Proibita, verbotene Oper, heißt etwa ein Album, das Musik um 1700 bringt, als die katholische Kirche die Aufführung von Opern verbot und Komponisten stattdessen dramatische geistliche Werke schrieben. Sacrificium thematisiert das Schicksal zahlreicher Jungen, die vor dem Stimmbruch kastriert wurden, um ihre Knabenstimme zu erhalten. Oder schlicht Farinelli porträtiert Musik für einen der berühmtesten Kastraten. Der Autor Thomas Vogt.
1: Jedes ihrer Alben ist schon was Besonderes in der Ausstattung, in der Sorgfalt, in der musikhistorischen Informiertheit. Also allem drum und dran sind das sehr exzeptionelle Alben. Auch zum Beispiel die Covergestaltung, wenn ich da an Opera Proibita denke, wo das Cover Cecilia Eckberg genannt wurde, weil sie wie eben die Eckberg in La Dolce Vita im Trevi-Brunnen, ich weiß nicht, ob es der Trevi-Brunnen war, aber auf jeden Fall in der gleichen Pose von der Eckberg da im Brunnen steht mit aufgelöstem Haar. Oder es gab dann eins, dieses Auf den Spuren der Kastraten, wo sie dann auch einen Bart hat und man dann Parallelen zu Conchita Wurst gezogen hat.
0: Cecilia Bartoli und ihr Marketing-Team spielen bewusst mit Erwartungen von potenziellen Käufern. Jedes Konzeptalbum wurde begleitet von einer sorgfältig geplanten und weit im Voraus lancierten Medienkampagne sowie einer weltweiten Konzerttournee,

0: Ein besonderes Projekt, mit dem Cecilia Bartoli viel Aufmerksamkeit erregt hat, war die Gesamtaufnahme von Vincenzo Bellinis Oper Norma. Besonders deshalb, weil das ja eine der, wenn nicht die Paraderolle der legendären Maria Callas war. Bereits auf ihrer CD mit Repertoire der Mezzosopranistin des 19. Jahrhunderts, Maria Malibran, die noch mit Bellini zusammengearbeitet hatte, hat Cecilia Bartoli die berühmte Arie der Norma Casta Diva, keusche Göttin, aufgenommen und vorher schon die Titelpartie der Bellini-Oper La Sonnambula in einer Gesamteinspielung gesungen. 2010 sang Cecilia Bartoli dann die Norma in einer konzertanten Aufführung und 2013 kam eine Gesamtaufnahme heraus.
1: Bellini viene dalla scuola mozartiana.
2: Bellini kommt aus der Schule Mozarts. Bellini, Schubert, Rossini. Das ist die Tradition, die Bellini prägte. Es ist nicht Puccini. Doch wir waren bislang daran gewöhnt, Bellini von der veristischen Oper, also von Puccini her, zu verstehen. Denn die Callas, Joan Sutherland oder Montserrat Caballé haben Bellini so gesungen. Doch chronologisch gesehen steht Bellini Mozart viel näher.
0: Für Cecilia Bartoli war wichtig, ihre Norma-Einspielung mit historischen Instrumenten zu realisieren. Der Klang und die anderen dynamischen Möglichkeiten dieser Instrumente bedingen auch eine andere Balance mit der Gesangsstimme.
1: Quello che Bellini ha composto, diciamo, una preghiera.
2: Bellini hat ein Gebet komponiert. Die Arie beginnt ja mit der Flötenkantilene und eine Traversflöte aus der Zeit Bellinis klingt schon einmal ganz anders als die moderne Böhmflöte. Sie mischt sich völlig anders mit dem Orchester. Dann sind da Bellinis dynamische Angaben. Er schreibt hauptsächlich Piano und Pianissimo vor. Dann blüht etwas auf bis zum Forte und kehrt zurück ins Piano. Das hat Bellini geschrieben. Wir möchten diese Orchesterfarben der Bellini-Zeit, die wir vergessen haben, wiederherstellen.
0: Die kräftezehrende Partie der Norma hat Cecilia Bartoli nicht oft gesungen. Der Schwerpunkt ihrer künstlerischen Arbeit ist in den letzten Jahren eine Mischung aus Auftritten in ausgewählten Opern und Recitals sowie ihrer Tätigkeit als Leiterin der Salzburger Pfingstfestspiele und der Opera de Monaco.
3: Ich glaube, dass ihr Repertoire breit genug ist und ihre Neugier groß genug bleibt, dass sie auch die nächsten 10, 20, 25 Jahre ihre immense Freude am Singen nicht verlieren wird und immer wieder einen überraschen wird mit Programmen, mit Stücken, mit Wiederentdeckungen, mit Ausgrabungen, wo man sagt, Donnerwetter.
0: Das sagt der Autor und Gesangskenner Thomas Vogt. Natürlich verändert sich eine Stimme im Laufe der Jahre. Cecilia Bartoli prüft sehr genau, welche Rollen sie jetzt im Alter von 60 Jahren singen kann. Bei den diesjährigen Pfingstfestspielen in Salzburg hat sie in Rossinis Die Reise nach Reims die Corinna gesungen. In der kommenden Saison steht die Isabella in Die Italienerin in Algier an der Opera de Monaco an.
1: No, è chiaro che a 18 anni si può fare un bellissimo cherubino.
2: Ja, natürlich, es ist klar, dass man mit 18 Jahren wunderbar einen Cherubino in Mozarts Figaro darstellen kann. Aber auch mit 18 muss man für einen guten Cherubino eine gute, solide Technik haben. So entwickelt man sich immer weiter mit den Jahren. Und heute kann ich mich, dank meiner Erfahrung und auch der Disziplin, die man ja in allen Berufen braucht, anderen Rollen und anderem Repertoire zuwenden als am Anfang meiner Karriere.
0: Cecilia Bartoli beherrscht die Kunst des Maßhaltens. Das Künstlerleben, sagt sie, dürfe nie zum Ersatz des eigenen Lebens werden. Dazu gehört für Cecilia Bartoli, dass man von ihrem Privatleben kaum etwas weiß. Sie lebt in Zürich und ist mit dem Schweizer Bassbariton Oliver Widmer verheiratet. Von ihrer großen Kollegin Maria Callas habe sie indirekt Verschiedenes gelernt.
2: Ich glaube, das Problem war, dass sie kein Privatleben hatte. Sie war immer eine öffentliche Persönlichkeit. Sie hat einen sehr hohen Preis bezahlt. Und so ist die Callas auf der einen Seite ein wunderschönes Beispiel, ein Vorbild für vieles in künstlerischer Hinsicht, aber auf der anderen Seite ist sie ein warnendes Beispiel. Von ihrer traurigen Geschichte muss man lernen. Man muss meiner Ansicht nach verstehen, wenn man sich für diesen Beruf entscheidet, dass das Privatleben wirklich privat bleiben sollte.

Einfach faszinierend. Cecilia Bartoli, vor 60 Jahren zur Welt gekommen und seit Jahrzehnten auf den Bühnen in aller Welt zu Hause. Das war eine Sendung von Elisabeth Richter. Eine andere ungewöhnliche Frau steht in der kommenden Woche im Fokus der Welt der Musik, die niederländische Komponistin Henriette Bosmans. Eine gute Woche wünscht Ihnen Ludwig Hartmann.

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1: Um 20 Uhr mit Juliette Groß. Bundesgesundheitsministerin Warken will Geld bei den Pflegekassen einsparen. Menschen, die Leistungen aus der Pflegeversicherung bekommen wollen, könnten es deshalb künftig schwerer haben. Aus der NDR Nachrichtenredaktion Mareike Makosch.
2: Unter anderem sollen die Pflegegrade neu definiert werden. Das bedeutet, Menschen müssen mehr Einschränkungen haben, bevor sie in einen bestimmten Pflegegrad eingestuft werden. Außerdem soll es länger dauern, bis die Pflegekassen Zuschüsse zum Eigenanteil zahlen, wenn Menschen in Heimen gepflegt werden. Auf der anderen Seite sollen die Einnahmen bei der Pflegeversicherung steigen. Beispielsweise sollen Menschen ohne Kinder und Menschen, die viel Geld verdienen, in Zukunft höhere Beiträge zahlen. Wenn das Kabinett den Änderungen zustimmt, könnten sie ab 2027 gelten.
1: Der Bahnverkehr zwischen Hannover und Berlin normalisiert sich nach einem Schaden an der Oberleitung offenbar wieder. Laut Deutscher Bahn sind die Reparaturen auf einem Gleis abgeschlossen. Einige Züge können demnach wieder regulär fahren. An einem zweiten Gleis dauerten die Arbeiten an, so die Bahn. Es müsse weiterhin mit Verzögerungen gerechnet werden. Seit der Nacht sind der Fernverkehr und der Regionalverkehr auf der Strecke beeinträchtigt. Grund ist ein Oberleitungsschaden im Osten von Hannover. Die Bahn geht davon aus, dass Unbekannte dort Teile der Oberleitung gestohlen haben. Auf der dänischen Ostseeinsel Anholt hat die Obduktion des verendeten Buckelwals begonnen. Experten in Schutzanzügen haben das Tier vermessen und den gelbbräunlichen Kadaver aufgeschnitten und zerteilt. Beobachter durften die Obduktion in einem abgesperrten Bereich aus der Ferne verfolgen. Der Wal lag lange vor der Insel Pöhl in Mecklenburg-Vorpommern und wurde dann von einer privaten Initiative ins Skagerrak gebracht. In dänischen Gewässern starb das Tier. Woran es gestorben ist, soll durch die Obduktion geklärt werden. Der FC St. Pauli hat sich von Trainer Alexander Blessin getrennt. Das gab der Club 19 Tage nach dem Abstieg aus der Fußball-Bundesliga bekannt. Aus Hamburg, Jörg Naroska.
3: Wir sind zu der Überzeugung gekommen, dass ein frischer Start in diesem Sommer der richtige Weg ist, sagt St. Paulis Vereinspräsident Uke Göttlich zur Trennung von Trainer Alexander Blessin. Man habe es sich nicht leicht gemacht, es gehöre aber zum Geschäft, dass sich Wege trennen, wenn neue Impulse notwendig sind. Für diese Impulse könnte am Millerntor künftig Marcel Rapp sorgen. Der ehemalige Trainer von Holstein Kiel gilt als großer Favorit auf die Nachfolge von Blessin. St. Pauli will seinen neuen Trainer für die kommende Saison möglichst schnell präsentieren.
1: Das waren die Nachrichten. Das Wetter in Norddeutschland. Nachts häufig trocken bei Tiefstwerten von 14 bis 9 Grad. Morgen viele Wolken, gebietsweise länger trocken, von Westen her Schauer und teils kräftige Gewitter. Höchstwerte 17 bis 20 Grad. Am Sonnabend teils freundlich, teils Schauer 19 bis 22 Grad. Am Sonntag ein paar Schauer und vereinzelt Gewitter 18 bis 21 Grad. Es ist 20.03 Uhr.
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4: Herzlich willkommen. Am Mikrofon begrüßt Sie Michael Leverkus. 20 Jahre Staatskapelle Halle war das Festkonzert überschrieben, das wir am 20. April 2026 in der Georg-Friedrich-Händel-Halle in Halle aufgezeichnet haben. Mit zwei überaus sinnlichen Ballettmusiken präsentierte sich das Orchester an diesem Abend, mit Daphnis et Chloé von Maurice Ravel und im ersten Teil des Programms mit einer Suite aus der Opera-Ballet Les Indes Galantes von Jean-Philippe Rameau, letzteres gespielt vom Händel-Festspielorchester, das aus Mitgliedern der Staatskapelle Halle besteht. Im ersten Teil spielten die Musiker auf historischen Instrumenten und wechselten dann auf die modernen. Die stilistische Bandbreite gehört zu den Markenzeichen der Staatskapelle Halle. Vor 20 Jahren unter diesem Namen gegründet, ist sie 2006 aus dem Zusammenschluss des Philharmonischen Staatsorchesters Halle mit dem Opernhausorchester hervorgegangen, dessen Tradition reicht weit ins 19. Jahrhundert zurück. Aus heutiger Sicht hat sich die damals nicht ganz schmerzfreie Fusion als glücklich erwiesen. So hat es Rainer Robra, Chef der Staatskanzlei und Kultusminister des Landes Sachsen-Anhalt, in seiner Festansprache gesagt und das Orchester gelobt für seine Konzert- und Opernproduktion auf höchstem Niveau, das eine Strahlkraft hat, die über Halle und das Land Sachsen-Anhalt hinausreicht. Denken wir an das Galakonzert der Filmmusiktage, an Gastspiele bei Festivals im In- und Ausland, an die Präsenz im ländlichen Raum und die vielen innovativen Konzertformate. Mehr und mehr erweist sich die Staatskapelle Halle als wichtiger Botschafter der Kultur von Sachsen-Anhalt. Mit Barockmusik vom Feinsten, noch einmal ein Zitat von Rainer Robra, begann also das Festkonzert am 20. April. Erzählt wird in Les Indes Galantes von Rameau eine Geschichte, die viel mit erotischer Liebe zu tun hat und irgendwo in Indien spielt. Wobei Indien nur als Chiffre für fremde Länder steht, Schauplätze sind die Türkei, Mexiko, Persien und der amerikanische Regenwald. Entsprechend fantasievoll ist die Musik gestaltet, typisch französisch im Charme, mit viel Esprit und Eleganz. Fabrice Bolland, Generalmusikdirektor und Chefdirigent der Staatskapelle Halle, dirigiert das Händel-Festspielorchester, wie gesagt, bestehend aus Mitgliedern der Staatskapelle Halle.

Eine total verrückte Musik, so bezeichnete Fabrice Bouillon die Ballettoper Les Indes Galantes von Jean-Philippe Rameau. Für das Festkonzert zum 20-jährigen Bestehen der Staatskapelle Halle hat der französische Dirigent eine 12-teilige Suite daraus zusammengestellt, plus Prolog und eine ausgesprochen farbenreichen Chaconne am Schluss. Gespielt hat unter seiner Leitung das Händel-Festspielorchester um Konzertmeisterin Birgit Schnurpfeil. Bei MDR Klassik, Radio 3 vom RBB und NDR Kultur bringen wir eine Konzertaufzeichnung vom 20. April 2026 aus der Händelhalle in Halle. Und das populärste Stück aus Les Indes Galantes, den Tanz der Friedenspfeife, den gab's direkt im Anschluss an den ersten Teil nochmal.

Ein Ohrwurm, die Danse du Grand Calumet de la Pays en Ondo pour les Sauvages, der Tanz der Friedenspfeife aus Les Indes Galantes von Jean-Philippe Rameau. Das war die Zugabe im Festkonzert 20 Jahre Staatskapelle Halle mit einer Paraderolle für Ivo Nitschke, den Perkussionisten des Händel-Festspielorchesters, der sich hier mit allerlei wechselndem Instrumentarium wirkungsvoll nach vorne pirschte. Die Solotrompete spielte Bruno Bastian. Im zweiten Teil des Konzerts folgt ebenfalls Ballettmusik, Daphnis et Chloé von Maurice Ravel. Entstanden für Sergei Diaghilev und seinen Ballet Russe, uraufgeführt 1912 in Paris. Zugrunde liegt ihr der gleichnamige Roman des griechischen Dichters Longos, ein Hirtenroman, in dem es um die Liebe eines Schäferpaares und deren Erlösung durch den griechischen Gott Pan geht. Wir hören heute die komplette Ballettmusik, die Aufführung dauert knapp eine Stunde. Zwei Chöre wirken mit, der Chor der Oper Halle und die Robert-Franz-Singakademie, dazu ein großbesetztes Orchester, hier die Staatskapelle Halle. Wobei die Chöre hier keinen Text singen, sondern ausschließlich als besondere Klangfarbe des Orchesters eingesetzt werden, mit geschlossenem oder mit offenem Mund, was einen ganz ungewöhnlichen Klangeffekt ergibt. Alles in allem ist Daphnis et Chloé, so Dirigent Fabrice Bouillon, eine Musik voll Sinnen, voll Freude, voller Liebe.

MDR Klassik, Radio 3 vom RBB und MDR Kultur. Das war Daphnis Écloé von Maurice Ravel, eines der schönsten Produkte der gesamten französischen Musik. So hatte Igor Strawinsky die 1912 in Paris uraufgeführte Ballettmusik bezeichnet. Fabrice Boyon, Generalmusikdirektor und Chefdirigent der Staatskapelle Halle, wählte dieses Werk für das Festkonzert 20 Jahre Staatskapelle Halle. Die hat er hier auch dirigiert. Konzertmeisterin war Dorothee Stromberg. Im ersten Teil gab es eine Suite aus der Ballettoper Les Indes Galantes von Jean-Philippe Rameau mit dem Händel-Festspielorchester, das aus Musikerinnen und Musikern der Staatskapelle Halle besteht. Damit beenden wir unsere Konzertaufzeichnung vom 20. April aus der Georg-Friedrich-Händel-Halle in Halle. Bis 22 Uhr hören Sie hier die Suite Nummer 4 E-Moll, Werkverzeichnis 429 von Georg-Friedrich Händel, auf dem Klavier gespielt von der in Halle und Zürich lebenden Pianistin Ragnar Schirmer.

Das war die Suite Nummer 4, E-Moll, Werkverzeichnis 429 von Georg Friedrich Händel. Ragnar Schirmer war die Pianistin am Flügel. Damit geht unser Konzert auf MDR Klassik Radio 3 vom RBB und NDR Kultur zu Ende. Ich bin Michael Leverkus, danke fürs Zuhören. Ich wünsche Ihnen noch einen schönen Abend.

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1: Um 22 Uhr mit Juliette Groß. Sozialverbände und Gewerkschaften haben die Pläne von Bundesgesundheitsministerin Warken für eine Pflegereform kritisiert. Das Vorhaben der CDU-Politikerin gehe vor allem zulasten von Pflegebedürftigen und Angehörigen, so der Tenor. Aus der Nachrichtenredaktion Volker Damm.
2: Die Pläne von Warken sehen Mehreinnahmen und Ausgabenkürzungen für die Pflegeversicherung vor. Dafür sollen Heimbewohner, Besserverdienende und Menschen ohne Kinder stärker belastet werden. Von einer Bankrotterklärung der Sozialpolitik etwa sprach der Hauptgeschäftsführer des Arbeiter-Samariter-Bundes, Fichtmüller, in den Funke-Zeitungen. Mit Blick auf steigende Eigenanteile für Pflegebedürftige sagte er, dieser Kurs beschädige die Solidarität im Land nachhaltig. Deutliche Worte wählte auch die Chefin des Deutschen Gewerkschaftsbundes Fahimi. Warkens Pläne seien reiner Zynismus und eine Zerstörungsreform der Pflegeversicherung.
1: Die Taliban erhöhen nach Informationen des NDR den Druck auf die Bundesregierung, um weitere eigene Diplomaten nach Deutschland entsenden zu können. Ein bereits angesetzter Abschiebeflug nach Afghanistan wurde demnach vorerst abgesagt. Aus Hamburg Peter Hornung.
3: Am Donnerstag vergangener Woche hätte NDR-Recherchen zufolge eine Maschine Richtung Kabul abheben sollen, an Bord Afghanen, die abgeschoben werden sollten. Die für ihre Begleitung vorgesehenen Bundespolizisten hätten sogar bereits afghanische Visa gehabt. Doch die Taliban ließen den Flug schon im Vorfeld absagen. Das erfuhr der NDR aus Diplomatenkreisen. Die Bundesregierung werde praktisch erpresst, hieß es. Der Hintergrund? Die Radikal-Islamisten wollen noch mehr eigene Diplomaten nach Deutschland schicken. Bisher sind 2 Taliban-Vertreter akkreditiert, in Berlin und in Bonn.
1: Der Bahnverkehr zwischen Hannover und Berlin normalisiert sich nach einem Schaden an der Oberleitung wieder. Laut Deutscher Bahn sind die Reparaturen auf einem Gleis abgeschlossen. An einem zweiten Gleis dauerten die Arbeiten an, so die Bahn. Deshalb müsse weiter mit Verzögerungen gerechnet werden. Seit der Nacht sind der Fernverkehr und der Regionalverkehr auf der Strecke wegen einer beschädigten Oberleitung beeinträchtigt. Bei einem Zwischenfall mit einer Lufthansa-Maschine am Frankfurter Flughafen sind mehrere Mitarbeiter verletzt worden. Nach Angaben der Fluggesellschaft klappte bei einer Boeing 787 vor dem Boarding plötzlich das Bugfahrwerk ein und der vordere Teil der Maschine sackte auf den Boden. Laut Lufthansa befanden sich zu dem Zeitpunkt ausschließlich Beschäftigte an Bord. Die Ursache für den Vorfall ist unklar. Das waren die Nachrichten. Das Wetter in Deutschland. In der Nacht oft trocken, im Südosten gebietsweise Regen, Tiefstwerte 14 bis 6 Grad. Morgen gebietsweise länger trocken, von Westen her Schauer, vereinzelt kräftige Gewitter, Höchstwerte 16 bis 22 Grad. Am Samstag freundliche Abschnitte, von Südwesten her Schauer und einzelne Gewitter, 18 bis 25 Grad. Es ist 22.03 Uhr.
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5: Heute mit einem Ausflug in den Keller, und zwar in einen ganz besonderen Kohlekeller. Der steht in Hannover auf dem Lindner Berg, hat knallorange-rote Wände und ist ein Lieblingsort für nationale und internationale Jazzerinnen und Jazzer. Ich spreche natürlich vom Jazzclub Hannover. Der wird in diesem Jahr nämlich 60 Jahre alt. Und damit herzlich willkommen zu Jazz Nordost auf NDR Kultur und Radio 3 vom RBB. Mein Name ist Andrea Schwietzer und mit dabei ist heute auch Vanessa Erstmann. Sie ist seit 2020 Geschäftsführerin und erste Vorsitzende des Jazzclub Hannover. Ehrenamtlich. Über ihr Arbeitspensum sprechen wir noch. Zuerst schauen wir auf dieses Partyjahr und was damit für Wünsche verbunden sind, Vanessa.
6: Du hast es ja eben schon gesagt, wir feiern 60 Jahre und das ist ja schon mal eine stolze Zeitspanne für so einen ehrenamtlichen kleinen Verein, so einen kleinen Jazzkeller, der sich 1966 von Jazzfans gegründet worden ist, zu einer Zeit, als ja eher so die Beat- und Popwelle noch über Deutschland hinweg rollte, auch über Hannover. Und es ging sehr schnell steil bergauf, auch mit dem Renommee des Jazzclubs. Und wir versuchen natürlich sehr, auch diese starke Marke immer weiter in die Zukunft zu transportieren, am Leben zu halten. Und so ein Jubiläumsjahr bietet die Möglichkeit, mit ganz vielen tollen Aktionen einmal zurückzublicken, aber eben auch nochmal ganz verstärkt den Jazz in die Stadt hineinzubringen.
5: Wir sprechen ganz viel über das Jubiläum, über die Geschichte des Jazzclub, über was gerade so läuft in diesem Jahr natürlich, was noch kommt, was schon war. Und wir haben ganz viel Musik und wir starten mit einem Lieblingssong von dir oder mit einer Lieblingskünstlerin, Ella Fitzgerald.
6: Ja, die Queen of Jazz für mich, ich glaube für viele. Ich höre Ella wahnsinnig gerne. Sie war auch in Hannover lange vor meiner Zeit,
5: aber okay.
6: Ist schon so ein Name, mit dem wir uns natürlich sehr schmücken. Und für sie schwärme ich sehr. Sie konnte ihre Stimme wie ein Jazzinstrument nutzen und ich mag es sehr gerne. Und ich mag auch den Titel, den wir gleich hören, besonders gerne. Er versetzt mich immer in eine positive Stimmung.
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0: Ella Fitzgerald, Mac the Knife, eine Live-Aufnahme aus Berlin von 1960. Die legendäre Sängerin war auch mal in Hannover zu Gast. Das hat uns Vanessa Erstmann erzählt. Sie ist Historikerin und leitet den Jazzclub Hannover als erste Frau in diesem Amt. Wie kam es dazu?
1: Ich bin gebürtige Hannoveranerin. Ich bin auch begeisterte Hannoveranerin, also eine Lokalpatriotin durchaus. Ich finde die Stadt sehr, sehr schön. Ich mag auch die Kulturszene wahnsinnig in dieser Stadt, weil sie so eng zusammenarbeitet. Und das ist eben die UNESCO City of Music. So. Und Hannover ist aber auch eine Jazzstadt, eine sehr bedeutende Jazzstadt sogar, weil wir uns hier ja einiges darauf einbilden, dass wir im April 1924 hier den ersten amerikanischen Jazz-Import präsentiert haben, und zwar einen Tag vor Berlin, der Stadt, der man damals ja als flirrende Metropole das wohl eher zugeschrieben hätte. Ich glaube, der Act ist hier 1924 auch gar nicht so gut angekommen. Die Hannoveranerinnen und Hannoveraner brauchen ja manchmal einen Moment, um sich mit neuen Dingen anzufreunden.
0: Wer war denn das?
1: Das war Alex Hyde mit seinem Orchester. Ich glaube, der ist sogar um die Gage geprellt worden und ist dann mit nicht ganz so positiven Eindrücken von Hannover weiter nach Berlin. Aber immerhin, er war die erste Jazzband, die hier dann gespielt hat. Auch, dass wir mit der Deutschen Grammophon ja hier die große Schallplattenfabrik hatten. Und es gab natürlich auch einige Hotclubs und dann auch die Jazzfans, die dann wirklich dazu beigetragen haben, hier trotz eines

0: Hannover einen Imagepfleger hatte. Das war der Michael Mai Gerke. Das war eine Besonderheit, weil Hannover bundesweit die einzige Stadt war, die einen hauptamtlichen Imagepfleger beschäftigt
1: Ach, was.
0: Hat. Ja. Und Mai Gerke war auch über 4 Jahrzehnte Vorsitzender des Jazzclubs. Und hat natürlich den Jazz auch sehr an seine Imageaktivitäten einbezogen. Und so fing alles an. Ich habe dann im Jazzclub angeklopft, gefragt, ob sie noch ein paar Akten dort hätten, die ich einsehen könnte. Das waren dann auch nochmal irgendwie roundabout 200 Aktenordner in den Schränken. Die durfte ich dann durchsehen. Mir ist dann so ein kleines Büro da eingerichtet worden, wo ich dann arbeiten konnte. Unten im Keller spielten dann die Bands. Also habe ich dann quasi immer schöne musikalische Begleitung gehabt zu meiner Aktenschnüffelei da oben. Und dann bin ich hängen geblieben. Also ich wusste dann ja plötzlich auch ganz viel über die Geschichte des Jazzclubs und bin dann sehr stark dann eben gleich rein in die Marketingaktivitäten des Jazzclubs. Wir standen damals vor einer starken Modernisierung, auch gerade was das ganze Marketing betraf. Neue Website, neue Programmhefte, Plakate, alles Mögliche, Social Media. Und ich habe da eben als dann doch auch jüngere Person einige Hinweise gegeben, was man vielleicht noch machen könnte. Und so hatte ich dann den Job am Hals und dann immer mehr Verantwortung mit den Jahren.
1: Vanessa Erstmann heute bei Jazz Nordost. Wir hören Lieblingsmusik von ihr. Jetzt gleich Jack Jones mit Wives and Lovers.

0: Jack Jones, Wives and Lovers, ein Titel, den uns Vanessa Erstmann vom Jazzclub Hannover mitgebracht hat. Sie hört aber nicht nur klassischen Jazz, sondern auch experimentellere Musik und, ganz wichtig, die möchten sie und der Verein auch in die Stadt tragen. Zum Beispiel
1: die Jazzrausch Big Band wollten wir schon seit längerer Zeit unbedingt mal präsentieren. So, und im letzten Jahr hat es dann im Sommer endlich geklappt. Wir sind auch Kooperationspartner der Reihe Sommernächte im Gartentheater, also im schönen freien Barocktheater in den Herrenhäuser Gärten. Unglaublich schöne Anlage. Und auch da sind wir seit 2020 als Partner immer mit 1 bis 2 Auftritten dabei. Und ja, im letzten Jahr hatten wir da die Jazzrausch Big Band. Das hat leider wahnsinnig geschüttet, also wirklich geschüttet. Aber wir haben trotzdem alle durchgetanzt. Und was ich bei dieser Band so toll finde, also es ist eher so, ja, experimentell. Es ist so mehr so ein bisschen Richtung schon Techno, Jazz, elektronische Tanzmusik, so unterschiedliche Stilrichtungen.

miteinander vermischt. Und das finde ich nicht nur musikalisch unglaublich spannend, sondern auch die Begründung der Band, dass sie eben sagen, naja, Jazz ist doch eben die Musik, die sich nicht in eine bestimmte Schublade einsortieren lässt. So, und das ist auch meine Definition von Jazz.

0: Die Jazz-Rausch-Big-Band hier mit dem Pianisten David Hellbock und Jakob Manz am Saxophon. Eine Band, die letztes Jahr in Hannover unter freiem Himmel gespielt hat. Der Jazzclub hat es möglich gemacht und das sind rund 120 ehrenamtliche Helferinnen und Helfer. Einige von ihnen habe ich beim Swinging Hannover getroffen, dem großen Jazz-Open-Air vor dem neuen Rathaus, wo sie natürlich pausenlos im Einsatz waren. Trotzdem schienen aber alle ganz zufrieden zu sein.
1: Ja, es ist fürchterlich viel Arbeit und zwischendurch fragt man sich, warum man das macht, aber dann guckt man mal an dem Himmelfahrtstag darunter.
2: Das ist die Belohnung.
1: Sieht die strahlenden Gesichter, hört die hervorragende Musik auf hohem Level und das macht's weg.
3: Uns vereint die Musik und das Bedürfnis von meiner Seite war auch irgendwann mal es geben zu wollen für die Gemeinschaft.
4: Die Gemeinschaft, das eine. Das andere ist natürlich diese Musik, die so vielfältig ist, so extrem vielfältig ist und total spannend, immer wieder spannend.
5: Das sind alles Menschen, die mit Lust und Liebe da zusammenarbeiten. Ganz flache Hierarchie, im Grunde gar keine Hierarchie. Und wer wirklich aktiv werden will, dem werden wir überhaupt keine Steine in den Weg legen.
6: Ich habe, als klar war, dass ich Rentner werden würde, überlegt, was tust du da eigentlich mit deiner Zeit, mit deiner freien, gewonnenen Zeit? Und bin da auch über so eine Veranstaltung auf den Jazzclub gestoßen. Und das, was ich sozusagen an meiner Arbeitswelt verloren habe, das habe ich durch diesen Verein, durch diesen Club dazu gewonnen.
0: Die Vereinsmitglieder des Jazzclub kümmern sich natürlich auch um die Künstlerinnenbetreuung, also zum Beispiel um Nick West. Die Funkbassistin war in diesem Jahr Headlinerin beim Swinging Hannover.
7: Also Nick West würde man jetzt ja vielleicht gar nicht unbedingt so mit Jazz verbinden, sondern eher mit Funk. Ja, es ist auch eine Funk-Künstlerin, die natürlich stark von Prince geprägt wurde oder dann später auch von Lenny Kravitz, mit dem sie ja auf Tournee ist. Aber da wir ja versuchen, immer so die große Bandbreite zu zeigen und natürlich auch der Funk dann genauso wie der Soul oder auch der Blues bei uns vertreten ist und starken Einzug in den Jazz eingehalten hat, sehe ich das da immer relativ offen und freue mich eben gerade bei solchen Festivals, wo wir einfach ein großes Publikum erreichen wollen, dann eben auch eine Musik darzubieten, die dann doch auch viele anspricht. Ich persönlich bin auch großer Soul- und auch Funk-Fan, da mache ich auch kein Geheimnis draus. Insofern hat mich das musikalisch einmal total abgeholt. Und ich finde aber sie und ihre Energie einfach Wahnsinn, auch was sie auf der Bühne dann auch gezeigt hat. Fantastisch. Also das eine eben musikalisch und dann fand ich es eben auch sehr interessant. Sie ist ja schon ein sehr, sehr großer Star. Wir bemühen uns immer darum, internationale große Namen dann auch immer wieder zu unserem Festival nach Hannover zu holen. Und sie konnte sich ja auch 2 Tage vor dem Festival, 1 Tag vor der Jazz Night ins Goldene Buch der Stadt Hannover eintragen. Das heißt, es kam auch in Hannover ganz toll an. Und diese Wertschätzung, sie war zum ersten Mal in Hannover, hat auch sie wiederum unglaublich glücklich gemacht. Und dann eben auch noch eine Frau. Wir hatten ja doch ein überwiegend männlich geprägtes Programm dieses Jahr beim Festival. Das finde ich auch überhaupt nicht schlimm, aber ich finde es schon schön, wenn dann eben der Headliner dann in dem Fall dann eben eine Frau ist.
0: Und wir hören sie mit einer Eigenkomposition. Nick West mit Forbidden Fruit hat sie auch gespielt auf der großen Bühne vor dem neuen Rathaus in Hannover beim Inner City Swinging Hannover.

0: NDR Kultur und Radio 3, wir feiern 60 Jahre Jazzclub Hannover zusammen mit der Geschäftsführerin Vanessa Erstmann. Und Sie und Ihr Team haben sich für dieses Jubiläumsjahr so einiges einfallen lassen.
1: Im Grunde genommen sind es zwei große, ich würde mal sagen, Veranstaltungsreihen, die wir in diesem Jubiläumsjahr veranstalten. Das eine ist eine kleine Zeitreise, also eine 60-Jahre-Konzertreihe, wo wir uns den unterschiedlichen Stilrichtungen des Jazz, die in den unterschiedlichen Jahrzehnten, den letzten zurückliegenden 6 Jahrzehnten prägend waren, noch einmal widmen. Also geht dann los mit Modern Jazz, aber auch Hard Bebop oder dann Exit Jazz, dann Havana Jazz oder eben die Klaviertrios, die dann so um die 2000er dann populär wurden. Also da hatten wir mit einem Tribute für Art Blakey den Start schon Anfang des Jahres und freuen uns da zum Beispiel jetzt Ende Oktober auf das Michael Wolny Trio. Also da haben wir dann noch einige schöne Programmpunkte vor uns. Und das Zweite, was wir machen, ist eine Jubiläumstour. Ich nenne es liebevoll die 60-Tour. Da bewegen wir uns durch verschiedene Kulturinstitutionen, also durch das Sprengelmuseum. Wir waren im GOP-Varieté, da haben wir den Auftakt gefeiert Ende März. Wir sind in der Staatsoper zu Gast, in der Orangerie, im Wilhelm-Busch-Museum. Und da liegen jetzt noch ganz viele Termine vor uns, unter anderem die große Jubiläumsveranstaltung mit dem Wolfgang Kaffner Trio und Viktoria Tolstoi am 26. September in der Orangerie.
0: Und man kann das alles nachlesen bei euch auf der Internetseite.
1: Selbstverständlich. Gerade haben wir reingestellt die Kooperation mit dem Zoo. Wir sind jetzt ab Ende Juni auch für 6 Wochen im Zoo Hannover vertreten. Immer Donnerstag abends oder ab dem späten Nachmittag. Und da sind wir dann mit Jazzbands vom Zoogelände. Auch eine schöne Sache.
0: Ja, also das heißt, ihr sucht euch dann aus, wer gut bei den Elefanten und wer bei den Affen spielen kann.
1: Ja, wir sind Yukon Bay stationiert.
0: Ah, okay.
1: Also dann eher bei den Pinguinen und Eisbären. Ja, wir probieren das erstmal mit einem Standort aus. Mhm.
0: Dann lass uns einmal noch zurückblicken auf das Inner City Swinging Hannover. Da hat Lutz Krajenski mit seiner Band gespielt. Und zwar war das ein Tribute für Roger Cicero, der vor 10 Jahren verstorben ist. Und da hast du dir auch Musik ausgesucht. Und zwar Frauen regieren die Welt. Fandest du passend? Ja, ich habe nämlich kurz überlegt, ob das Stück nicht ein bisschen aus der Zeit gefallen ist. Aber heute jetzt so mit einer Frau in der als Vorsitzende des Jazzclub passt vielleicht dann doch.
1: Ja, das war zumindest meine Assoziation dazu. Und zu Lutz Krajenski und seiner Big Band verbindet uns natürlich auch ganz viel, so wie zu einigen hannoverschen Jazzmusikerinnen und Musikern eine sehr, sehr enge freundschaftliche Beziehung besteht. Und Roger Cicero hat gewissermaßen seine Anfänge bei uns im Jazzclub genommen. Und insofern haben wir auch seinen Werdegang damals sehr intensiv begleitet. Ich wusste, es war vor meiner Zeit, aber ich identifiziere mich eben so stark mit dem Jazzclub, dass ich da jetzt einfach von wir immer spreche.
0: Aber wieso hat seine Karriere bei euch angefangen? Also ich weiß natürlich, mit der Band, die ja vorwiegend aus Hannover kam, hat Roger natürlich einen starken Hannover-Bezug, aber er war tatsächlich auch sehr oft im Jazzclub.
1: Er hatte die ersten Auftritte bei uns. Ah. Ja, zusammen dann eben mit seiner Band, die ja nicht nur aus Lutz Krajenski, sondern auch Stefan Abel, die ihn ja später auch bei seiner großen, nicht nur Deutschland-Karriere begleitet haben. Die waren dann schon anfangs bei uns vertreten, ja.
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0: Roger Cicero, Frauen regieren die Welt. 2012 hat er damit den deutschen Musikmarkt erobert. Ein Song, der live zu hören war, an Himmelfahrt beim Swinging Hannover. Der Platz vor dem neuen Rathaus war wieder proppenvoll. Rund 60.000 Besucherinnen und Besucher sind beim Freiluft-Jazz-Festival jeweils dabei. Gerade hören wir noch den Schlussakkord von Lutz Krajewski und seiner Big Band. 10 Jahre nach dem Tod von Roger Cicero hat Lutz, sein langjähriger Wegbegleiter, ein Hannoveraner, mit der Band nämlich ein Tribute-Konzert gegeben. Atrin Madani aus Berlin hat gesungen und geswingt und die Leute haben es total gefeiert. Wir haben es auch schon gehört, der Jazzclub und sein Programm wird von Ehrenamtlichen geführt. Und wenn viele für eine Sache brennen, wird es meistens gut.
1: Wir haben wirklich ein sehr wertschätzendes Miteinander und ich finde gerade in so einem Verein, in dem wir alle ehrenamtlich arbeiten, ist es ja auch umso wichtiger, sich mit großem Respekt und Anerkennung zu begegnen, weil das ja schon wirklich viele, viele Arbeitsstunden sind, viele hundert Arbeitsstunden sind, die wir da investieren in kleine und in große Veranstaltungen und in so ein ganzes Vereinsleben. Das ist ja schon etwas sehr Familiäres und da ist natürlich dieser bewusste Umgang miteinander sehr, sehr wichtig und ich glaube, dass es das auch ist, dieses besondere Klima, das nach außen strahlt, das auch dazu führt, dass wir so regen Zulauf haben, dass so viele Menschen bei uns mitwirken wollen, weil sie auch merken, da ist ein Team, das zieht an einem Strang und bewegt etwas und sicherlich haben sich da auch die Zeiten im Jazzclub gewandelt.
0: Dieses Ehrenamt, was heißt das für die erste Vorsitzende Vanessa Erstmann?
1: Meine wöchentliche Stundenzahl liegt immer mindestens bei 25 Stunden die Woche, manchmal auch bei 40. Das ist einfach dem geschuldet, dass ich einmal als Teil der Geschäftsführung und eben Vorsitzende dann doch sehr stark in den ganzen internen Themen drin bin, obwohl wir da wirklich tolle Teams haben und ich da wirklich auch großes Vertrauen darin haben kann, dass das dann alles, auch wenn ich nicht immer dahinter stehe, alles wunderbar organisiert wird und dieses große Vertrauen habe ich auch. Aber nichtsdestotrotz ist man dann ja doch in viele Prozesse eingebunden. Es gibt viele Entscheidungen zu treffen und als die Person, die dann eben die Hauptverantwortung trägt, kann ich das natürlich dann auch nicht alles delegieren, das ist klar. Also das ist der eine Grund. Der andere Grund ist, dass ich von Beginn an eben stark diese ganzen Marketingaktionen, die Pressearbeit übernommen hatte. Das habe ich jetzt auch schon durchaus Unterstützung, gerade so beim Social Media Team und das brauche ich auch. Aber auch das liegt noch stark bei mir und dann bin ich als ja doch Repräsentantin des Jazzclubs eben für, wie ich es immer sage, den Außendienst zuständig. Das heißt, ich kann gar nicht bei so vielen Konzerten des Jazzclubs dabei sein, wie ich gerne möchte, weil ich ständig bei anderen wichtigen Netzwerkveranstaltungen zugegen bin, weil es natürlich wichtig ist, den Jazzclub zu repräsentieren. Es ist wichtig, Gespräche zu führen. Wir brauchen ja auch ständig neue Sponsoren, Förderer und die, die wir haben, wollen ja natürlich dann auch ein bisschen gepflegt werden, die Kontakte. Und das mache ich auch alles gern, aber das frisst eben unglaublich viel Zeit und auch Energie. Und so kommt es eben, dass ich in vielen Wochen doch ein Wahnsinnspensum habe. Und dann kommen ja eben auch immer mal wieder die Großveranstaltungen wie in der City Swinging Hannover, unser Festival oder unser großes Sommerfest. Und im Jubiläumsjahr, wo wir uns so viele zusätzliche schöne Aktionen ausgedacht haben, ja, gibt es dann eben auch wieder ein Projektteam dafür, an dessen Spitze ich stehe. Und auch da fällt natürlich ganz viel zusätzliche Arbeit an.
0: Wir hören hier bei Jazz Nordost gleich das Hypnotic Brass Ensemble, eine 8-köpfige Band aus Chicago. Was Vanessa Erstmann mit dieser Truppe verbindet, das hören wir gleich. So viel vorweg, es geht um viel nackte Haut.

0: Blicky Bone, das Hypnotic Brass Ensemble, spielte auch mal in Hannover. Und gerade wenn wir heute 60 Jahre Jazzclub feiern, da gibt es natürlich schon die eine oder andere Geschichte zu erzählen, Vanessa Erstmann.
1: Es ist ja so, dass wir in der langen Geschichte des Jazzclubs auch einfach sehr, sehr viele interessante Künstlerinnen und Künstler bei uns hatten, die mitunter ja auch gar nicht so leicht zu handeln waren. Also gibt es dann eben einige, die noch ein bisschen anstrengend sind, vielleicht ein bisschen dievenhaft, dann viele spezielle Wünsche haben. Das war jetzt im Fall dieser Band nicht unbedingt so, aber sie waren insofern anstrengend, weil sie, vielleicht sagt das der Name schon so ein bisschen, oder ich finde, dieses Hyperaktive, kann man sagen, steckt da schon so ein bisschen drin. Und sieben Brüder, die wie Flummis nicht nur über die Bühne gesprungen sind, sondern auch hinter der Bühne und die sich ganz gerne auch mal auf der Bühne ausziehen. Also nicht komplett, sondern nur den Oberkörper. Und das haben sie dann zumindest beim Festival auch gemacht. Das ist mir dadurch sehr in Erinnerung geblieben, aber auch musikalisch. Also einfach sehr, sehr unterhaltsam, tolle Musik. Ich glaube, die haben auch gerade erst wieder ein Album rausgebracht. Das hatte ich mir angehört und mir dann überlegt, dass wir die eigentlich auch mal wieder nach Hannover holen müssen. Aber wie gesagt, sie waren schon sehr betreuungsintensiv durch die Bandbetreuung, die das ja auch dann ehrenamtlich macht. Und die hatte dann mit den sieben Flummis ihr Tun.

0: Nelson Riddle und sein Orchester mit Lisbon Antigua. Auch das ist Lieblingsmusik von Vanessa Erstmann vom Jazzclub Hannover. Vor 60 Jahren wurde er gegründet und was ihn ausmacht, ist die intime, familiäre Atmosphäre. Wer in den ehemaligen Kohlekeller hinabsteigt, ist nämlich ganz nah dran an den Musikerinnen und Musikern. Beim Schnack an der Bar erfährt man dann außerdem noch die eine oder andere Geschichte aus den letzten Jahrzehnten. Zum Beispiel die von Jazz-Perkussionist Lionel Hampton aus den 70er Jahren.
1: Der war mehrfach in Hannover, aber Anfang der 70er Jahre hat der sich zum Beispiel auch ins Goldene Buch der Stadt eintragen dürfen. Und er hatte im Vorfeld auch Stadtführungen von Mike Gerke, dem Imagepfleger, bekommen und hat dann unter anderem bei Max Waloschke, gibt es heute noch, also das ist eher so gut bürgerliche Kost, da gab es dann ein schönes Eisbein. Wahrscheinlich mit Sauerkraut, ich weiß es nicht, aber das muss ihm wohl so gut geschmeckt haben oder fand er so toll, dass er da noch vor Ort auf einer Serviette einen Eisbein-Boogie komponiert hat. Und den hat er dann auch ins Goldene Buch der Stadt eingetragen. Also das ist so eine Anekdote, da gibt oder andere, die vorher sagt, Mensch, euer Jazzclub, der ist ja irgendwie so klein und dann das ganze Publikum, das ist ja ganz dicht drum um die Bühne. Also quasi, die können uns anfassen und wir die, also was ist denn das hier? Und die dann hinterher so begeistert waren von dieser besonderen Stimmung und intimen Atmosphäre, die in diesem Club herrscht, dass sie dann noch dem Team geholfen haben, selbst den Club mit auszufegen. Also es gibt viele solche Geschichten.
0: Lionel Hampton hören wir hier gleich noch bei Jazz Nordost auf NDR Kultur und Radio 3 vom RBB. Eine Sendung zu 60 Jahre Jazzclub Hannover. Gedanken, Anregungen dazu oder grundsätzlich auch zu Jazzmusik lesen wir natürlich immer gern. Einfach eine Mail an jazz@ndr.de. Mehr Jazz und auch diese Sendung gibt's bei ARD Sounds. Mein Name ist Andrea Schwietzer und zu Gast war die erste Vorsitzende des Jazzclub Hannover, Vanessa Erstmann.
1: Also wir sind uns als Team eben auch einig, dass es uns wichtig ist, diese verschiedenen Facetten des Jazz zu präsentieren. Genauso wie es uns wichtig ist, eben immer wieder auch Newcomer auf die Bühne zu holen. Denn das sind ja die Jazzstars von morgen. Weil wir möchten das Fördern sehr unterstützen. Gerade da ist es natürlich schwierig, wenn Musikerinnen und Musiker noch nicht so bekannt sind. Dann ist immer so ein bisschen die Problematik, dass das, was die Leute nicht so kennen, da gehen sie erstmal nicht so hin, weil sie aber gar nicht wissen, was sie da dann vielleicht verpassen. Mhm. Also das sind dann Dinge, wo wir auch immer uns um Förderung bemühen müssen. Aber nichtsdestotrotz ist es uns eben wahnsinnig wichtig. Und mir persönlich ist es eben auch wichtig, Vorbehalte abzubauen, weil mir so in meinem Umfeld oder auch wenn ich mich durch Hannover bewege, doch häufig begegnet, naja, das ist toll, was ihr macht, aber Jazz ist ja irgendwie nicht so mein Ding. Das ist irgendwie sowas Verkopftes, Intellektuelles, also etwas, was die eben mit zum Beispiel Free Jazz, improvisativen Jazz verbinden. Und ja, das gibt es ja auch, aber es gibt ja eben noch so viel mehr. Und ich würde mal sagen, Jazz steckt eigentlich auch überall drin. Und da ist für jeden Geschmack etwas dabei. Und deswegen arbeite ich immer darauf hin, dann die Menschen eben einfach dann mal in den Jazzclub zu holen, damit sie da einen tollen Abend, tolle Veranstaltungen verbringen und ihre persönliche Wahrnehmung eben öffnen und erweitern.

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1: Um 23 Uhr mit Juliette Groß. Sozialverbände und Gewerkschaften haben die Pläne von Bundesgesundheitsministerin Warken für eine Pflegereform kritisiert. Das Vorhaben der CDU-Politikerin gehe vor allem zulasten von Pflegebedürftigen und Angehörigen, so der Tenor. Aus der Nachrichtenredaktion Volker Damm.
2: Die Pläne von Warken sehen Mehreinnahmen und Ausgabenkürzungen für die Pflegeversicherung vor. Dafür sollen Heimbewohner, Besserverdienende und Menschen ohne Kinder stärker belastet werden. Von einer Bankrotterklärung der Sozialpolitik etwa sprach der Hauptgeschäftsführer des Arbeiter-Samariter-Bundes, Fichtmüller, in den Funke-Zeitungen. Mit Blick auf steigende Eigenanteile für Pflegebedürftige sagte er, dieser Kurs beschädige die Solidarität im Land nachhaltig. Deutliche Worte wählte auch die Chefin des Deutschen Gewerkschaftsbundes Fahimi. Warkens Pläne seien reiner Zynismus und eine Zerstörungsreform der Pflegeversicherung.
1: Ein Reparaturstau wegen fehlender Ersatzteile für wichtige Waffensysteme gefährdet anscheinend die Einsatzfähigkeit der Bundeswehr. Das geht nach Informationen von NDR, WDR und Süddeutscher Zeitung aus einem internen Bericht des wichtigsten Reparaturdienstleisters des Heeres hervor. Aus Köln, Jana Heck.
3: Insidern zufolge sollen im Mai 2026 nur etwa die Hälfte der Schützenpanzer Marder, des Radpanzers Boxer oder der Panzerhaubitze 2000 einsatzbereit gewesen sein. Dafür soll es dem Bericht zufolge einen weiteren Grund geben. Unklare Zuständigkeiten zwischen der Instandsetzungsfirma und dem Bundesverteidigungsministerium. All das führe dazu, dass die bundeseigene Firma, die Hill GmbH, mit dringenden Reparaturen nicht hinterherkomme. Das könnte Folgen haben. Im Ernstfall könnte Deutschland sich womöglich nur eingeschränkt verteidigen. Auch könnte die Bundeswehr Bündnisverpflichtungen möglicherweise nicht mehr verlässlich erfüllen.
1: Bei einem Zwischenfall mit einer Lufthansa-Maschine am Frankfurter Flughafen sind mehrere Mitarbeiter verletzt worden. Nach Angaben der Fluggesellschaft klappte bei einer Boeing 787 vor dem Boarding plötzlich das Bugfahrwerk ein und der vordere Teil der Maschine sackte auf den Boden. Laut Lufthansa befanden sich zu dem Zeitpunkt ausschließlich Beschäftigte an Bord. Die Ursache für den Vorfall ist unklar. Der Bahnverkehr zwischen Hannover und Berlin normalisiert sich nach einem Oberleitungsschaden. Laut Deutscher Bahn sind die Reparaturen auf einem Gleis abgeschlossen. An einem zweiten Gleis dauern die Arbeiten an. Es müsse weiter mit Verzögerungen gerechnet werden. Seit heute früh waren der Fernverkehr und der Regionalverkehr auf der Strecke beeinträchtigt. Grund ist eine beschädigte Oberleitung bei Hannover. Das waren die Nachrichten. Das Wetter in Deutschland. In der Nacht oft trocken, im Südosten gebietsweise Regen, Tiefstwerte 14 bis 6 Grad. Morgen gebietsweise länger trocken, von Westen her Schauer, vereinzelt kräftige Gewitter, Höchstwerte 16 bis 22 Grad. Am Samstag freundliche Abschnitte von Südwesten, Schauer und einzelne Gewitter. Es ist 23.03 Uhr.
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4: Heute mit frischer Junokost, passend zum aktuellen Wetter, nämlich wechselhaft, dabei angenehme Temperaturen. Also beste Grüße in die Stuben.

Ganze 55 Jahre hat diese Band auf dem Buckel. Kran, Institution des deutschen Jazzrock und Krautrock und eine der dienstältesten Bands der Welt, bei der der harte Kern der Gründungsmitglieder immer noch gemeinsam auf der Bühne steht. Vor ein paar Wochen ist das aktuelle, das 16. Kran-Studio-Album erschienen, das die Band um Helmut Hattler live ab Juli auf deutsche Bühnen bringen wird. Für norddeutsche Kran-Fans heißt das ab Richtung Süddeutschland. Aber was tut man nicht alles für Jazzrock-Krautlegenden? Er hier, er kommt mit seinen Imposters schneller und auch hier im hohen Norden um die Ecke am 10. Juni in der Hamburger Leishalle Elvis Costello.

Brit Soul Pop von Cat Eaton, geborene Waliserin, die heute in London lebt. Ihr Debütalbum erschien vor 5 Jahren, dafür gab es prima Kritiken. Letzten Freitag kam What Happens Now raus, ihr 3. Studiowerk, wie gehört, offensiv poppig angelegt, das sie live in Europa leider erst im Herbst vorstellen wird. Er hier hat für uns im Norden schon Zeit. Am 6. Juni, also übermorgen auf der kleinen Theaterbühne in Planten und Blumen, Jesper Munk.

Na, darauf kann man sich schon freuen und muss gar nicht mehr lange warten, denn morgen erscheint das neue Fink-Album »The City is Coming to Erase It All«, auf dem sich Finn Greenell und Kollegen hörbar, nämlich mit Hauthaar, Instrumenten und Sound, dem Folk-Kult-Klassiker »Fully Qualified Survivor« von Michael Chapman verpflichtet fühlten. Das 1970er-Album diente ihnen nämlich als Ausgangspunkt, als Vorlage für ihr neues Studioprojekt, um daraus, wie Greenell sagt, Neues mit dem Ethos von »Fully Qualified Survivor« zu kreieren. Selbstgewählte Rahmen und jetzt kommt's, es durften und mussten bei der Produktion nur Instrumente, Mikrofone und Studiotechnik aus der Entstehungszeit des 70er-Kultwerks verwendet werden. Herrlich, Folk-Rock-Urtext somit. Klasse, wunderbare Idee.

Ja, wunderbar. Zwei 60s, 70s Institutionen und zwei Chapmans in Haubolds Soloalbum, nämlich Michael Chapman. Und zuletzt gehört die Bandlegende Family, eine der meist unterschätzten Formationen der Rockgeschichte, die als genreoffene Band lieber beim erdigen R&B und Rock'n'Roll geblieben sind, als den akademischen Weg anderer Genre-Pioniere einzuschlagen. Ich finde, passt auch besser zur Röhre von Roger Chapman.

Ja, ob mit den Fab Four, den Wings oder Solo, der Sir, der Macker, der kann's einfach. Vor allem Songs zum Niederknien zu schreiben. Und diese Songs, wie in den letzten Jahren geschehen, als Anfang 80er fast im Alleingang im Studio einzuspielen und einzusingen. Wahnsinn und tiefste Verneigung, Sir Paul McCartney.

Paul McCartney 2026. Das war der Opener aus The Boys of Dungeon Lane, dem mittlerweile 20. Solowerk des Sir, auf dem der Ex-Beatle in seinen Songs überraschend intim, überraschend persönlich ist und sich nicht wie gewohnt hinter Songmetaphern versteckt. Von Familie bis Beatles bis Fab Four finden sich da die spannendsten und herzzerreißendsten Geschichten in seinem wunderbaren Liverpool Memory Book.

So, das war's schon für heute. Genießen Sie die sonnigen Tage. Denken Sie daran, dass die Tage bald wieder kürzer werden. Also raus mit dem Grill und mit guter Laune. Bis in 2 Wochen. Adieu, sagt Hendrik Haubert.

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1: Um 0 Uhr mit Wolfgang Berger. In Frankreich ist der als Maskenmann bekannte Serientäter zu lebenslanger Haft verurteilt worden. Der Mann hatte auch in Norddeutschland 3 Kinder getötet. Ein französisches Gericht sprach ihn jetzt schuldig, im Jahr 2004 einen 10-jährigen Jungen ermordet zu haben. Aus der Nachrichtenredaktion Sven Weingärtner.
2: Der 10 Jahre alte Jonathan wurde damals aus einem Schullandheim in Westfrankreich entführt. Seine Leiche trieb Wochen später in einem nicht weit entfernten Teich. Die französische Generalstaatsanwaltschaft hatte keine Zweifel an der Schuld des heute 55-jährigen Angeklagten. Er selbst hatte die Tat abgestritten. Der aus Bremen stammende Pädagoge war schon 2012 vom Landgericht Stade wegen der Morde an 3 Jungen zu lebenslanger Haft verurteilt worden. Etliche Jahre schlich Martin N. sich nachts und mit einer Sturmhaube maskiert in Schullandheime, Zeltlager und Privathäuser, um Jungen zu missbrauchen.
1: Der ukrainische Präsident Selenskyj hat Russlands Staatschef Putin in einem offenen Brief ein Treffen vorgeschlagen. Dort soll über ein Ende des Krieges beraten werden. Auch Putin äußerte sich, und zwar beim Wirtschaftsforum in St. Petersburg. Er erklärte sich zu einer diplomatischen Lösung des Konflikts bereit. Eine Voraussetzung sei, dass die Ukraine die Region Donbass vollständig an Russland abtrete. Sozialverbände und Gewerkschaften haben die Pläne von Bundesgesundheitsministerin Warken für eine Pflegereform kritisiert. Das Vorhaben der CDU-Politikerin gehe vor allem zu Lasten von Pflegebedürftigen und Angehörigen. Aus der Nachrichtenredaktion Volko Damm.
3: Die Pläne von Warken sehen Mehreinnahmen und Ausgabenkürzungen für die Pflegeversicherung vor. Dafür sollen Heimbewohner, Besserverdienende und Menschen ohne Kinder stärker belastet werden. Von einer Bankrotterklärung der Sozialpolitik etwa sprach der Hauptgeschäftsführer des Arbeiter-Samariter-Bundes, Fichtmüller, in den Funke-Zeitungen. Mit Blick auf steigende Eigenanteile für Pflegebedürftige sagte er, dieser Kurs beschädige die Solidarität im Land nachhaltig. Deutliche Worte wählte auch die Chefin des Deutschen Gewerkschaftsbundes Fahimi. Warkens Pläne seien reiner Zynismus und eine Zerstörungsreform der Pflegeversicherung.
1: Der Bahnverkehr zwischen Hannover und Berlin normalisiert sich nach einem Oberleitungsschaden wieder. Laut Bahn sind die Reparaturen auf einem Gleis abgeschlossen. An einem zweiten Gleis dauern die Arbeiten an. Es muss weiter mit Verzögerungen gerechnet werden. Seit gestern früh waren der Fernverkehr und der Regionalverkehr zwischen Berlin und Hannover beeinträchtigt. Grund ist eine kaputte Oberleitung im Osten von Hannover. Das waren die Nachrichten. Das Wetter in Deutschland. Tagsüber länger trocken, zwischendurch aber auch Schauer, 18 bis 21 Grad. Am Samstag vor allem im Osten Sonne, ansonsten auch Wolken und kurze Schauer, aber meistens trocken, 19 bis 24 Grad. Und auch Sonntag gibt es Sonne und Wolken im Wechsel, im Norden selten Schauer, 16 bis 23 Grad. Es ist 0:03 Uhr.
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5: Mit Marlene Reichert am Mikrofon. Schön, dass Sie dabei sind. Im ersten Teil haben wir heute Aufnahmen aus den Archiven des Bayerischen Rundfunks vorbereitet. Und zum Auftakt hören wir die Bamberger Sinfoniker unter Robin Ticciardi mit der amerikanischen Suite von Antonín Dvořák.

Die Bamberger Sinfoniker eröffneten das ARD-Nachtkonzert unter Leitung von Robin T. Charty mit der amerikanischen Suite von Antonín Dvořák. Mit Kammermusik von Wolfgang Amadeus Mozart geht's weiter mit dem Adagio-Köchel-Verzeichnis 580 und es musizieren Lisa Batiashvili Violine, François Lelieux Englischhorn, Lawrence Power Viola und Sebastian Klinger Violoncello.

Das war das Adagio, Köchelverzeichnis 580a von Wolfgang Amadeus Mozart. Und wir hörten damit Lisa Batjaschwili, Violine, François Lelieux, Englischhorn, Lawrence Power, Viola und Sebastian Klinger, Violoncello. Wer die Werke von Reinhold Glière nicht kennt, würde sie beim ersten Hören vermutlich der romantischen Epoche zuordnen. Doch er war ein russisch sowie sowjetischer Komponist des 20. Jahrhunderts. 1938 hat er sein Harfenkonzert geschrieben. Glières Sehnsucht nach Schönklang ist im ganzen Stück präsent. Seine Musik schaut nicht nach vorne, sondern zurück. Dieses Harfenkonzert wirkt heute genauso wie damals wie aus einer vergangenen Zeit. Und es lockt uns in eine heile, bessere Welt. Wir hören jetzt Emmanuel Cesson an der Harfe und das Symphonieorchester des Bayerischen Rundfunks unter Lawrence Renesse.

Emmanuel Cesson spielte zusammen mit dem Sinfonieorchester des Bayerischen Rundfunks unter Laurence Renesse das Harfenkonzert von Reinhold Glière. Ein Meisterwerk der Chorliteratur ist Domenico Scarlattis zehnstimmiges Stabat Mater. 12 Jahre vor Pergolesis berühmten Stabat Mater ist es entstanden, und zwar 1724 im Auftrag derselben neapolitanischen Bruderschaft, den Cavalieri della Vergine dei Dolori. Und während Pergolesis Werk auf die Frühklassik vorausweist, gibt sich Scarlattis Vertonung höchst barock. Hier kommt eine Aufnahme mit dem Chor des Bayerischen Rundfunks sowie Björn Collelt der Orbe, Günther Holzhausen Violine und Max Hanft an der Orgel. Die Leitung hat Florian Helgart.

Das war das Stabat Mater von Domenico Scarlatti. Wir hörten eine Aufnahme mit dem Chor des Bayerischen Rundfunks sowie Björn Kordel-Theorbe, Günter Holzhausen Violine und Max Hanft an der Orgel. Die Leitung hatte Florian Helgart. Das ist das ARD-Nachtkonzert, präsentiert von BR Klassik, jetzt mit dem Symphonieorchester des Bayerischen Rundfunks unter Lorin Masel und der Tondichtung Opus 30 von Richard Strauss, also sprach Zarathustra.

Also sprach Zarathustra. Tondichtung frei nach Friedrich Nietzsche von Richard Strauss. Das Symphonieorchester des Bayerischen Rundfunks spielte unter Lorin Marcel. Gleich die 2 Uhr Nachrichten und danach geht's in die zweite Runde des Nachtkonzerts mit dem C-Moll-Klavierkonzert von Marie Jaël.

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1: Um 2 Uhr mit Wolfgang Berger. In Frankreich ist ein als Maskenmann bekannter Serientäter zu lebenslanger Haft verurteilt worden. Der Mann hatte auch in Norddeutschland 3 Kinder getötet. Ein französisches Gericht sprach ihn jetzt schuldig, im Jahr 2004 einen 10-jährigen Jungen ermordet zu haben. Aus der Nachrichtenredaktion Sven Weingärtner.
2: Der 10 Jahre alte Jonathan wurde damals aus einem Schullandheim in Westfrankreich entführt. Seine Leiche trieb Wochen später in einem nicht weit entfernten Teich. Die französische Generalstaatsanwaltschaft hatte keine Zweifel an der Schuld des heute 55-jährigen Angeklagten. Er selbst hatte die Tat abgestritten. Der aus Bremen stammende Pädagoge war schon 2012 vom Landgericht Stade wegen der Morde an 3 Jungen zu lebenslanger Haft verurteilt worden. Etliche Jahre schlich Martin N. sich nachts und mit einer Sturmhaube maskiert in Schullandheime, Zeltlager und Privathäuser, um Jungen zu missbrauchen.
1: Der ukrainische Präsident Selenskyj schlägt Kreml-Chef Putin ein direktes Treffen vor. In einem offenen Brief regt er Verhandlungen über ein Ende des Kriegs in der Ukraine an, und zwar in einem neutralen Land, etwa der Schweiz, der Türkei oder in einem arabischen Land. Aus der Nachrichtenredaktion Ivo Marocek.
3: Zunächst schlägt Selenskyj eine Waffenruhe entlang der aktuellen Frontlinie vor. Dann soll ein direktes Treffen mit Putin folgen. Kreml-Chef Putin ist auf diesen Vorschlag noch nicht eingegangen. Er verwies im Gespräch mit ausländischen Journalisten auf ältere Vorschläge, um den Krieg zu beenden. Putin behauptete aber, Russlands Truppen würden täglich an der Front vorrücken. US-Präsident Trump reagierte erfreut auf den Vorstoß. Ein direktes Treffen wäre großartig, sie sollten es hinbekommen, sagte er. Beide Seiten müssten aber Kompromisse eingehen.
1: Bei einem Zwischenfall mit einer Lufthansa-Maschine am Frankfurter Flughafen sind mehrere Mitarbeiter verletzt worden. Nach Angaben der Fluggesellschaft klappte bei einer Boeing 787 vor dem Boarding plötzlich das Bugfahrwerk ein und der vordere Teil der Maschine sackte auf den Boden. Laut Lufthansa befanden sich zu dem Zeitpunkt ausschließlich Beschäftigte an Bord. Warum die Boeing wegsackte, ist noch unklar. Auf der dänischen Insel Anholt ist der Buckelwal obduziert worden, der immer wieder an der deutschen Ostseeküste gestrandet ist. Fachleute haben den Kadaver zerlegt und untersucht. Warum der Wal verendet ist, konnten sie aber noch nicht feststellen. Verletzungen seien nicht zu erkennen gewesen. Gewebeproben sollen jetzt im Labor untersucht werden. Das waren die Nachrichten. Und hier noch das Wetter in Deutschland. Tagsüber länger trocken, zwischendurch aber auch Schauer und später von Westen Gewitter, 18 bis 21 Grad. Am Samstag vor allem im Osten Sonne, ansonsten auch Wolken und kurze Schauer, aber meistens trocken, 19 bis 24 Grad. Und am Sonntag gibt es dann Sonne und Wolken im Wechsel, im Norden selten Schauer, das Ganze bei 16 bis 23 Grad. Es ist jetzt 2.03 Uhr.
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4: Und dazu begrüßt Sie ganz herzlich Marlene Reichert am Mikrofon. Sie hat den Geist eines Philosophen und die Hände eines Künstlers, hat Franz Liszt mal über Marie Jaël gesagt. Sie korrigierte seine Kompositionen und kümmerte sich um seine Korrespondenz, und zwischen den beiden hat sich eine tiefe Freundschaft entwickelt. Liszt hat Marie Jaëls Arbeit unterstützt und ihre Kompositionen veröffentlicht und in Konzerten auch selbst präsentiert. Und er meinte, der Name eines Mannes auf ihrer Musik und sie wird auf jedem Klavier gespielt werden. Hier kommt das 2. Klavierkonzert Jaëls in C-Moll mit Cora Irsen am Klavier und dem WDR-Funkhausorchester unter Ariane Thien.